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0: 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Wohnen frisst in Deutschland immer größere Teile des Einkommens auf. Laut einer aktuellen Studie sind rund 6,6 Millionen Mieterhaushalte durch Kaltmiete und Heizkosten überlastet. Besonders drastisch, 3,2 Millionen Haushalte zahlen mehr als 40% ihres Nettoeinkommens fürs Wohnen. Weitere 3,4 Millionen liegen bei 30-40%. Für das untere Einkommensdrittel wird es besonders eng. Diese Haushalte haben im Schnitt nur 1.417 Euro netto im Monat. Die untersten 10% müssen laut Studie durchschnittlich sogar 60% ihres Einkommens fürs Wohnen ausgeben. Laut Medienberichten führt die US-Regierung derzeit Gespräche mit europäischen Ländern über die mögliche Stationierung weiterer Atomwaffen in Europa. The Telegraph schrieb dazu, bei den Gesprächen haben US-Vertreter signalisiert, dass sie bereit sind, die Anzahl der NATO-Länder zu erhöhen, die amerikanische luftgestützte Atomwaffen beherbergen. Die geheimen Gespräche finden statt, obwohl US-Präsident Donald Trump Truppen und wichtige konventionelle Waffensysteme derzeit aus Europa abzieht. Die Neuköllner Integrationsbeauftragte Günter Balzi wirft der früher von der Linkspartei geführten Berliner Justizverwaltung vor, die Fortbildung und Vernetzung sogenannter muslimischer Friedensrichter unterstützt zu haben. In einem Podcast sprach sie über islamistische Strukturen in Berlin. Islamisten hätten sich insbesondere im Bezirk Neukölln nicht nur in Moscheegemeinden etabliert, sondern auch in der Bildungsarbeit, in der Nachbarschaftsarbeit und in Integrationsprojekten. Und, sagte sie, es gibt diese Schlichter, die Konflikte außerhalb staatlicher deutscher Gerichte regeln. Auf die Frage, wie häufig sie erlebe, dass in solchen Milieus eigene Regeln angewandt, die Scharia herangezogen oder sogenannte Friedensrichter eingeschaltet würden, antwortete Balci: täglich. Nachdem ein Bürger den Bundeskanzler auf Facebook als Lügenfritz tituliert hatte, sah das Amtsgericht Öhringen in Baden-Württemberg darin eine strafbare Beleidigung eines Politikers und erließ einen Strafbefehl. Dieser wurde damit begründet, dass die Bezeichnung Lügenfritz geeignet sei, das Vertrauen in die Integrität des Kanzlers zu erschüttern. Nun muss der Mann 2000 Euro zahlen. Der stellvertretende Sprecher der Bundesregierung, Steffen Mayer, verteidigte Merz gegenüber dem Journalisten Florian Warweg. Mayer sagte dazu, Merz habe persönlich keine Strafanzeige erstattet und das Verfahren liege ausschließlich in den Händen der Justiz sowie der zuständigen Strafverfolgungsbehörden. Die Empörungswelle schwappte offenbar bis ins Ausland. Denn nun äußert sich auch die US-Diplomatin Sarah B. Rogers zu dem Fall und wirft Deutschland Zensur vor. 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

0: 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Die neue ungarische Regierung unter Peter Magyar hat das Veto gegen den Europäischen Friedensfonds aufgehoben. Damit werden rund 6,6 Milliarden Euro für Waffenlieferungen an die Ukraine und Entschädigungen an EU-Staaten freigegeben. Die Entscheidung erfolgte auf Ebene der EU-Botschafter in Brüssel. Eine formelle Zustimmung der Mitgliedstaaten steht noch aus. Laut einem Bericht bleibt die Entscheidung jedoch weitgehend symbolisch. Die Steuergelder waren bereits im Haushalt eingeplant und während des Vetos von Ungarn wurden einfach sogenannte alternative Finanzierungswege genutzt. Eine qualitative Steigerung der Militärhilfe für die Ukraine ist daher nicht zu erwarten. Ungarn hat nach jahrelanger Blockade den Weg für weitere EU-Beitrittsverhandlungen mit der Ukraine freigemacht. Die EU-Botschafter der 27 Mitgliedstaaten leiteten am Mittwochabend den Prozess zur formellen Eröffnung des ersten Verhandlungsblocks mit der Ukraine und Moldau ein, wie die zyprische EU-Ratspräsidentschaft mitteilte. Ungarn unterstütze damit die Eröffnung des ersten Verhandlungsclusters, nicht aber einen beschleunigten EU-Beitritt der Ukraine. Im ersten Verhandlungsabschnitt geht es unter anderem um Rechtsstaatlichkeit, Justiz und öffentliche Verwaltung. Ob die Ukraine, die von Experten als eines der korruptesten Länder der Welt eingeordnet wird, den Anforderungen bald entspricht oder sich die EU einfach weiter an die Ukraine annähert, wird die Zeit zeigen, meinen Kritiker. Im Hafen der rumänischen Schwarzmeerstadt Constanța ist am Freitag eine Seedrohne explodiert. Russland machte die Ukraine für den Vorfall verantwortlich. Es handelt sich um unbemannte ukrainische Wasserfahrzeuge, schrieb die russische Botschaft in Rumänien und fügte an, jeder Versuch, diese Drohnen direkt oder indirekt mit Russland in Verbindung zu bringen und Russland die Verantwortung für den Vorfall zuzuschreiben, ist völlig unbegründet. Erst vergangene Woche war in Rumänien in Galați, nahe der Grenze zur Ukraine, eine Drohne in ein Wohnhaus eingeschlagen. Bei dem Vorfall wurden zwei Menschen verletzt. Rumänischen Angaben zufolge hatte es sich bei der Drohne um ein russisches Fabrikat gehandelt. Moskau hatte die Angaben aber in Zweifel gezogen. Immer wieder fallen auf den Berliner Straßen Schüsse. Deswegen gibt es eine eigene Ermittlergruppe. Rund drei Monate nach der Gründung bei der Staatsanwaltschaft befinden sich 29 Verdächtige in Untersuchungshaft. Das teilte ein Sprecher der Staatsanwaltschaft auf Anfrage der deutschen Presseagentur mit. Insgesamt bearbeiten die Juristen 126 Verfahren. Die Berliner Polizei richtete die Ermittlergruppe ein, nachdem die Schusswaffengewalt in der Hauptstadt deutlich zugenommen hatte. Hintergrund waren wiederholte Straftaten um türkisch-kurdische Gewerbetreibende. Insbesondere Schüsse auf deren Lokale durch mutmaßlich andere türkisch-kurdische Mitglieder der organisierten Kriminalität. Alleine in diesem Jahr wurde nach Polizeiangaben bereits in 46 Fällen aus Handfeuerwaffen scharf geschossen, wie die Berliner Morgenpost berichtete. Wie hoch die Dunkelziffer liegt, kann natürlich niemand sagen. 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

0: 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Die Leistungskürzungen in Deutschland für abgelehnte Asylbewerber verstoßen gegen EU-Recht. Grundlegende Leistungen wie Kleidung und Haushaltsprodukte dürften auch Asylbewerbern, für die ein anderes EU-Land zuständig ist, nicht gestrichen werden, entschied der Europäische Gerichtshof in Luxemburg. Hintergrund ist die Klage eines Afghanen, der den bayerischen Landkreis Schweinfurt verklagt hatte, weil ihm im Januar und Februar 2022 Sozialleistungen gekürzt wurden, nachdem sein Asylantrag in Deutschland wegen der Zuständigkeit von Rumänien abgelehnt wurde. Wohnen frisst in Deutschland immer größere Teile des Einkommens auf. Laut einer aktuellen Studie sind rund 6,6 Millionen Mieterhaushalte durch Kaltmiete und Heizkosten überlastet. Besonders drastisch, 3,2 Millionen Haushalte zahlen mehr als 40% ihres Nettoeinkommens fürs Wohnen. Weitere 3,4 Millionen liegen bei 30-40%. Für das untere Einkommensdrittel wird es besonders eng. Diese Haushalte haben im Schnitt nur 1.417 Euro netto im Monat. Die untersten 10% müssen laut Studie durchschnittlich sogar 60% ihres Einkommens fürs Wohnen ausgeben. Die Neuköllner Integrationsbeauftragte Güna Balzi wirft der früher von der Linkspartei geführten Berliner Justizverwaltung vor, die Fortbildung und Vernetzung sogenannter muslimischer Friedensrichter unterstützt zu haben. In einem Podcast sprach sie über islamistische Strukturen in Berlin. Islamisten hätten sich insbesondere im Bezirk Neukölln nicht nur in Moscheegemeinden etabliert, sondern auch in der Bildungsarbeit, in der Nachbarschaftsarbeit und in Integrationsprojekten. Und, sagte sie, es gibt diese Schlichter, die Konflikte außerhalb staatlicher deutscher Gerichte regeln. Auf die Frage, wie häufig sie erlebe, dass in solchen Milieus eigene Regeln angewandt, die Scharia herangezogen oder sogenannte Friedensrichter eingeschaltet würden, antwortete Balci: täglich. Eine Demonstration in Brüssel, die sich gegen eine Bildungsreform der Regierung richtete und zunächst friedlich verlief, wurde nach kurzer Zeit von überwiegend migrantischen Gruppen gekapert und endete in heftigen Ausschreitungen mit der Polizei. Bushaltestellen wurden zerstört, Leihräder angezündet und Geschäfte attackiert. Die Polizei, die selbst von dem Ausmaß der Ausschreitungen überrascht wurde, musste unter anderem Tränengas und Wasserwerfer einsetzen. 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

0: 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Wohnen frisst in Deutschland immer größere Teile des Einkommens auf. Laut einer aktuellen Studie sind rund 6,6 Millionen Mieterhaushalte durch Kaltmiete und Heizkosten überlastet. Besonders drastisch, 3,2 Millionen Haushalte zahlen mehr als 40% ihres Nettoeinkommens fürs Wohnen. Weitere 3,4 Millionen liegen bei 30-40%. Für das untere Einkommensdrittel wird es besonders eng. Diese Haushalte haben im Schnitt nur 1.417 Euro netto im Monat. Die untersten 10% müssen laut Studie durchschnittlich sogar 60% ihres Einkommens fürs Wohnen ausgeben. Ungarn hat nach jahrelanger Blockade den Weg für weitere EU-Beitrittsverhandlungen mit der Ukraine freigemacht. Die EU-Botschafter der 27 Mitgliedstaaten leiteten am Mittwochabend den Prozess zur formellen Eröffnung des ersten Verhandlungsblocks mit der Ukraine und Moldau ein, wie die zyprische EU-Ratspräsidentschaft mitteilte. Ungarn unterstütze damit die Eröffnung des ersten Verhandlungsclusters, nicht aber einen beschleunigten EU-Beitritt der Ukraine. Im ersten Verhandlungsabschnitt geht es unter anderem um Rechtsstaatlichkeit, Justiz und öffentliche Verwaltung. Ob die Ukraine, die von Experten als eines der korruptesten Länder der Welt eingeordnet wird, den Anforderungen bald entspricht oder sich die EU einfach weiter an die Ukraine annähert, wird die Zeit zeigen, meinen Kritiker. Im Hafen der rumänischen Schwarzmeerstadt Constanța ist am Freitag eine Seedrohne explodiert. Russland machte die Ukraine für den Vorfall verantwortlich. Es handelt sich um unbemannte ukrainische Wasserfahrzeuge, schrieb die russische Botschaft in Rumänien und fügte an, jeder Versuch, diese Drohnen direkt oder indirekt mit Russland in Verbindung zu bringen und Russland die Verantwortung für den Vorfall zuzuschreiben, ist völlig unbegründet. Erst vergangene Woche war in Rumänien in Galați, nahe der Grenze zur Ukraine, eine Drohne in ein Wohnhaus eingeschlagen. Bei dem Vorfall wurden zwei Menschen verletzt. Rumänischen Angaben zufolge hatte es sich bei der Drohne um ein russisches Fabrikat gehandelt. Moskau hatte die Angaben aber in Zweifel gezogen. Die Neuköllner Integrationsbeauftragte Günter Balzi wirft der früher von der Linkspartei geführten Berliner Justizverwaltung vor, die Fortbildung und Vernetzung sogenannter muslimischer Friedensrichter unterstützt zu haben. In einem Podcast sprach sie über islamistische Strukturen in Berlin. Islamisten hätten sich insbesondere im Bezirk Neukölln nicht nur in Moscheegemeinden etabliert, sondern auch in der Bildungsarbeit, in der Nachbarschaftsarbeit und in Integrationsprojekten. Und, sagte sie, es gibt diese Schlichter, die Konflikte außerhalb staatlicher deutscher Gerichte regeln. Auf die Frage, wie häufig sie erlebe, dass in solchen Milieus eigene Regeln angewandt, die Scharia herangezogen oder sogenannte Friedensrichter eingeschaltet würden, antwortete Balci, täglich. 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

0: 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Wohnen frisst in Deutschland immer größere Teile des Einkommens auf. Laut einer aktuellen Studie sind rund 6,6 Millionen Mieterhaushalte durch Kaltmiete und Heizkosten überlastet. Besonders drastisch, 3,2 Millionen Haushalte zahlen mehr als 40% ihres Nettoeinkommens fürs Wohnen. Weitere 3,4 Millionen liegen bei 30-40%. Für das untere Einkommensdrittel wird es besonders eng. Diese Haushalte haben im Schnitt nur 1.417 Euro netto im Monat. Die untersten 10% müssen laut Studie durchschnittlich sogar 60% ihres Einkommens fürs Wohnen ausgeben. Ungarn hat nach jahrelanger Blockade den Weg für weitere EU-Beitrittsverhandlungen mit der Ukraine freigemacht. Die EU-Botschafter der 27 Mitgliedstaaten leiteten am Mittwochabend den Prozess zur formellen Eröffnung des ersten Verhandlungsblocks mit der Ukraine und Moldau ein, wie die zyprische EU-Ratspräsidentschaft mitteilte. Ungarn unterstütze damit die Eröffnung des ersten Verhandlungsclusters, nicht aber einen beschleunigten EU-Beitritt der Ukraine. Im ersten Verhandlungsabschnitt geht es unter anderem um Rechtsstaatlichkeit, Justiz und öffentliche Verwaltung. Ob die Ukraine, die von Experten als eines der korruptesten Länder der Welt eingeordnet wird, den Anforderungen bald entspricht oder sich die EU einfach weiter an die Ukraine annähert, wird die Zeit zeigen, meinen Kritiker. Im Hafen der rumänischen Schwarzmeerstadt Konstanza ist am Freitag eine Seedrohne explodiert. Russland machte die Ukraine für den Vorfall verantwortlich. Es handelt sich um unbemannte ukrainische Wasserfahrzeuge, schrieb die russische Botschaft in Rumänien und fügte an, jeder Versuch, diese Drohnen direkt oder indirekt mit Russland in Verbindung zu bringen und Russland die Verantwortung für den Vorfall zuzuschreiben, ist völlig unbegründet. Erst vergangene Woche war in Rumänien in Galați, nahe der Grenze zur Ukraine, eine Drohne in ein Wohnhaus eingeschlagen. Bei dem Vorfall wurden zwei Menschen verletzt. Rumänischen Angaben zufolge hatte es sich bei der Drohne um ein russisches Fabrikat gehandelt. Moskau hatte die Angaben aber in Zweifel gezogen. Die Neuköllner Integrationsbeauftragte Güna Balzi wirft der früher von der Linkspartei geführten Berliner Justizverwaltung vor, die Fortbildung und Vernetzung sogenannter muslimischer Friedensrichter unterstützt zu haben. In einem Podcast sprach sie über islamistische Strukturen in Berlin. Islamisten hätten sich insbesondere im Bezirk Neukölln nicht nur in Moscheegemeinden etabliert, sondern auch in der Bildungsarbeit, in der Nachbarschaftsarbeit und in Integrationsprojekten. Und, sagte sie, es gibt diese Schlichter, die Konflikte außerhalb staatlicher deutscher Gerichte regeln. Auf die Frage, wie häufig sie erlebe, dass in solchen Milieus eigene Regeln angewandt, die Scharia herangezogen oder sogenannte Friedensrichter eingeschaltet würden, antwortete Balci, täglich. 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

0: 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Nachdem ein Bürger den Bundeskanzler auf Facebook als Lügenfritz tituliert hatte, sah das Amtsgericht Öhringen in Baden-Württemberg darin eine strafbare Beleidigung eines Politikers und erließ einen Strafbefehl. Dieser wurde damit begründet, dass die Bezeichnung Lügenfritz geeignet sei, das Vertrauen in die Integrität des Kanzlers zu erschüttern. Nun muss der Mann 2000 Euro zahlen. Der stellvertretende Sprecher der Bundesregierung, Steffen Mayer, verteidigte Merz gegenüber dem Journalisten Florian Warweg. Mayer sagte dazu, Merz habe persönlich keine Strafanzeige erstattet und das Verfahren liege ausschließlich in den Händen der Justiz sowie der zuständigen Strafverfolgungsbehörden. Die Empörungswelle schwappte offenbar bis ins Ausland. Denn nun äußert sich auch die US-Diplomatin Sarah B. Rogers zu dem Fall und wirft Deutschland Zensur vor. Laut Medienberichten führt die US-Regierung derzeit Gespräche mit europäischen Ländern über die mögliche Stationierung weiterer Atomwaffen in Europa. The Telegraph schrieb dazu, bei den Gesprächen haben US-Vertreter signalisiert, dass sie bereit sind, die Anzahl der NATO-Länder zu erhöhen, die amerikanische luftgestützte Atomwaffen beherbergen. Die geheimen Gespräche finden statt, obwohl US-Präsident Donald Trump Truppen und wichtige konventionelle Waffensysteme derzeit aus Europa abzieht. Die neue ungarische Regierung unter Péter Magyar hat das Veto gegen den Europäischen Friedensfonds aufgehoben. Damit werden rund 6,6 Milliarden Euro für Waffenlieferungen an die Ukraine und Entschädigungen an EU-Staaten freigegeben. Die Entscheidung erfolgte auf Ebene der EU-Botschafter in Brüssel. Eine formelle Zustimmung der Mitgliedstaaten steht noch aus. Laut einem Bericht bleibt die Entscheidung jedoch weitgehend symbolisch. Die Steuergelder waren bereits im Haushalt eingeplant und während des Vetos von Ungarn wurden einfach sogenannte alternative Finanzierungswege genutzt. Eine qualitative Steigerung der Militärhilfe für die Ukraine ist daher nicht zu erwarten. Immer wieder fallen auf den Berliner Straßen Schüsse. Deswegen gibt es eine eigene Ermittlergruppe. Rund 3 Monate nach der Gründung bei der Staatsanwaltschaft befinden sich 29 Verdächtige in Untersuchungshaft. Das teilte ein Sprecher der Staatsanwaltschaft auf Anfrage der Deutschen Presseagentur mit. Insgesamt bearbeiten die Juristen 126 Verfahren. Die Berliner Polizei richtete die Ermittlergruppe ein, nachdem die Schusswaffengewalt in der Hauptstadt deutlich zugenommen hatte. Hintergrund waren wiederholte Straftaten um türkisch-kurdische Gewerbetreibende, insbesondere Schüsse auf deren Lokale durch mutmaßlich andere türkisch-kurdische Mitglieder der organisierten Kriminalität. Alleine in diesem Jahr wurde nach Polizeiangaben bereits in 46 Fällen aus Handfeuerwaffen scharf geschossen, wie die Berliner Morgenpost berichtete. Wie hoch die Dunkelziffer liegt, kann natürlich niemand sagen. 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

0: 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Nachdem ein Bürger den Bundeskanzler auf Facebook als Lügenfritz tituliert hatte, sah das Amtsgericht Öhringen in Baden-Württemberg darin eine strafbare Beleidigung eines Politikers und erließ einen Strafbefehl. Dieser wurde damit begründet, dass die Bezeichnung Lügenfritz geeignet sei, das Vertrauen in die Integrität des Kanzlers zu erschüttern. Nun muss der Mann 2000 Euro zahlen. Der stellvertretende Sprecher der Bundesregierung, Steffen Mayer, verteidigte Merz gegenüber dem Journalisten Florian Warweg. Mayer sagte dazu, Merz habe persönlich keine Strafanzeige erstattet und das Verfahren liege ausschließlich in den Händen der Justiz sowie der zuständigen Strafverfolgungsbehörden. Die Empörungswelle schwappte offenbar bis ins Ausland. Denn nun äußert sich auch die US-Diplomatin Sarah B. Rogers zu dem Fall und wirft Deutschland Zensur vor. Laut Medienberichten führt die US-Regierung derzeit Gespräche mit europäischen Ländern über die mögliche Stationierung weiterer Atomwaffen in Europa. The Telegraph schrieb dazu, bei den Gesprächen haben US-Vertreter signalisiert, dass sie bereit sind, die Anzahl der NATO-Länder zu erhöhen, die amerikanische luftgestützte Atomwaffen beherbergen. Die geheimen Gespräche finden statt, obwohl US-Präsident Donald Trump Truppen und wichtige konventionelle Waffensysteme derzeit aus Europa abzieht. Die neue ungarische Regierung unter Peter Magyar hat das Veto gegen den Europäischen Friedensfonds aufgehoben. Damit werden rund 6,6 Milliarden Euro für Waffenlieferungen an die Ukraine und Entschädigungen an EU-Staaten freigegeben. Die Entscheidung erfolgte auf Ebene der EU-Botschafter in Brüssel. Eine formelle Zustimmung der Mitgliedstaaten steht noch aus. Laut einem Bericht bleibt die Entscheidung jedoch weitgehend symbolisch. Die Steuergelder waren bereits im Haushalt eingeplant und während des Vetos von Ungarn wurden einfach sogenannte alternative Finanzierungswege genutzt. Eine qualitative Steigerung der Militärhilfe für die Ukraine ist daher nicht zu erwarten. Immer wieder fallen auf den Berliner Straßen Schüsse. Deswegen gibt es eine eigene Ermittlergruppe. Rund 3 Monate nach der Gründung bei der Staatsanwaltschaft befinden sich 29 Verdächtige in Untersuchungshaft. Das teilte ein Sprecher der Staatsanwaltschaft auf Anfrage der deutschen Presseagentur mit. Insgesamt bearbeiten die Juristen 126 Verfahren. Die Berliner Polizei richtete die Ermittlergruppe ein, nachdem die Schusswaffengewalt in der Hauptstadt deutlich zugenommen hatte. Hintergrund waren wiederholte Straftaten um türkisch-kurdische Gewerbetreibende, insbesondere Schüsse auf deren Lokale durch mutmaßlich andere türkisch-kurdische Mitglieder der organisierten Kriminalität. Alleine in diesem Jahr wurde nach Polizeiangaben bereits in 46 Fällen aus Handfeuerwaffen scharf geschossen, wie die Berliner Morgenpost berichtete. Wie hoch die Dunkelziffer liegt, kann natürlich niemand sagen. 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

0: 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Wohnen frisst in Deutschland immer größere Teile des Einkommens auf. Laut einer aktuellen Studie sind rund 6,6 Millionen Mieterhaushalte durch Kaltmiete und Heizkosten überlastet. Besonders drastisch, 3,2 Millionen Haushalte zahlen mehr als 40% ihres Nettoeinkommens fürs Wohnen. Weitere 3,4 Millionen liegen bei 30-40%. Für das untere Einkommensdrittel wird es besonders eng. Diese Haushalte haben im Schnitt nur 1.417 Euro netto im Monat. Die untersten 10% müssen laut Studie durchschnittlich sogar 60% ihres Einkommens fürs Wohnen ausgeben. Die Leistungskürzungen in Deutschland für abgelehnte Asylbewerber verstoßen gegen EU-Recht. Grundlegende Leistungen wie Kleidung und Haushaltsprodukte dürften auch Asylbewerbern, für die ein anderes EU-Land zuständig ist, nicht gestrichen werden, entschied der Europäische Gerichtshof in Luxemburg. Hintergrund ist die Klage eines Afghanen, der den bayerischen Landkreis Schweinfurt verklagt hatte, weil ihm im Januar und Februar 2022 Sozialleistungen gekürzt wurden, nachdem sein Asylantrag in Deutschland wegen der Zuständigkeit von Rumänien abgelehnt wurde. Im Hafen der rumänischen Schwarzmeerstadt Konstanza ist am Freitag eine Seedrohne explodiert. Russland machte die Ukraine für den Vorfall verantwortlich. Es handelt sich um unbemannte ukrainische Wasserfahrzeuge, schrieb die russische Botschaft in Rumänien und fügte an, jeder Versuch, diese Drohnen direkt oder indirekt mit Russland in Verbindung zu bringen und Russland die Verantwortung für den Vorfall zuzuschreiben, ist völlig unbegründet. Erst vergangene Woche war in Rumänien in Galati, nahe der Grenze zur Ukraine, eine Drohne in ein Wohnhaus eingeschlagen. Bei dem Vorfall wurden zwei Menschen verletzt. Rumänischen Angaben zufolge hatte es sich bei der Drohne um ein russisches Fabrikat gehandelt. Moskau hatte die Angaben aber in Zweifel gezogen. Ungarn hat nach jahrelanger Blockade den Weg für weitere EU-Beitrittsverhandlungen mit der Ukraine freigemacht. Die EU-Botschafter der 27 Mitgliedstaaten leiteten am Mittwochabend den Prozess zur formellen Eröffnung des ersten Verhandlungsblocks mit der Ukraine und Moldau ein, wie die zyprische EU-Ratspräsidentschaft mitteilte. Ungarn unterstütze damit die Eröffnung des ersten Verhandlungsclusters, nicht aber einen beschleunigten EU-Beitritt der Ukraine. Im ersten Verhandlungsabschnitt geht es unter anderem um Rechtsstaatlichkeit, Justiz und öffentliche Verwaltung. Ob die Ukraine, die von Experten als eines der korruptesten Länder der Welt eingeordnet wird, den Anforderungen bald entspricht oder sich die EU einfach weiter an die Ukraine annähert, wird die Zeit zeigen, meinen Kritiker. 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
3: Guten Morgen, es ist Samstag, der 20. September 2025 und ihr hört Nacktes Niveau. 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Und ich komme damit endlich herzlich zu unserer heutigen Runde. Aus Zypern, erstmals im Haus, ist der Trigger FM Programmdirektor und Ex-Radiomann der Öffentlich-Rechtlichen, Charlie. Und aus Österreich die eine, die ohne die gar nichts geht, Journalistin, Moderatorin Milena Preradovic. Ich grüße euch, ihr beiden.
4: Hallo.
5: Einen wunderschönen guten Tag.
3: Ja, bevor wir uns der schnöden Realität ganz hingeben oder uns ihr zuwenden, eine Verbeugung würde ich gern bringen Richtung Robert Redford. Der ist jetzt gestorben und mit ihm für jemanden wie mich aus meiner Generation, einen alten weißen Mann, wirklich eine Kinogeneration eigentlich. Und deswegen zwei Fragen an euch zu Robert Redford, die ihr hoffentlich nicht richtig beantworten könnt, denn ich habe vorher danach geschaut und ihr nicht, hoffentlich. Die eine ist leicht, ob ihr einen Lieblingsfilm habt mit Robert Redford, Milena.
4: Ja, Way We Were, so wie wir waren, mit Barbara Streisand. Da habe ich Rotz und Wasser geheult damals. Mhm. Herrlich, ein wunderbarer Film. Nein, kennst du nicht?
3: Nee.
4: Da spielt er so einen reichen Preppy, ja, an der Uni, und sie ist so eine linke Aktivistin. Er ist schön und
3: also
4: reich und sie. Ja, Moment. Eins ist umgekehrt. Ja. Dort ist er schön und reich.
3: Du hättest einfach mal nett sein können.
4: Sie ist relativ unscheinbar und aktivistisch. Das ist natürlich bei uns genau umgekehrt.
3: Mhm. Du hättest einfach mal nett sein können. Charlie, vielleicht bist du irgendwie netter. Also Redford Lieblingsfilm, hast du einen?
5: Ich habe das große Problem, ich kann mir keine Filmnamen merken. Ich weiß aber, dass ich ihn ganz oft schon gesehen habe und er tolle Filme gedreht hat. Und es gibt einen Film, glaube ich, wo er irgendwas spielt, dass er ein ganz reicher Typ ist. Und dann muss er irgendwelche Rätsel lösen.
4: Ein unmoralisches Angebot? Nee.
5: Ich weiß es nicht.
3: Der große Gatsby, der gibt auch eine Fassung mit ihm.
5: So, also ich bin da raus, ich kann mir sowas leider überhaupt nicht merken.
3: Okay. Dann weißt du garantiert auch nicht, was sein allerletzter Film überhaupt war, in welchem er da mitgespielt hat. Milena, ich schätze du auch nicht.
4: Ja, ich hab's gesehen. Ich hab auf X irgendwas gesehen. Da wurde ein Foto von dem Film gepostet. Okay. Aber ich habe es nicht weiter gelesen.
3: Wäre jetzt auch nicht dein Film gewesen, glaube ich. Man hätte es auch kaum gedacht. Avengers Endgame nämlich von 2019, die Marvel-Verfilmung.
4: Stimmt.
3: Ein Comic-Streifen, in dem er dann kurz war. Aber relativ kürzlicher noch, 2019 immerhin.
4: Ja, auch so ein Cameo-Auftritt, ne? So kurz oder eine richtige Rolle.
3: Nee, so eine Nebenrolle als Agent von S.H.I.E.L.D. irgendwie. Ja, aber er wird tatsächlich genannt in den Credits, soweit ich weiß, damit ist es dann formal kein Cameo. Aber ich will jetzt hier nicht Kino-Klugscheißern und im Prinzip nur auf Wiedersehen sagen zu Robert Redford.
4: Ach ja.
3: Tja, so geht's dahin. Wir werden irgendwie nicht jünger, abgesehen natürlich von dir, Milena. Siehst du, ich bin nicht so niedrig, dass ich zurückschlage. Wollte ich nur darauf hinweisen. Aber niedrig und hässlich, damit sind wir mitten im Thema. Denn es ist nach wie vor Krieg, wie wir alle wissen. Und siehe da, Potzblitz im Krieg, da wird gelogen. TKP berichtet jetzt über das, was kürzlich ja angeblich aus Russland kam. Nämlich ein angeblicher Drohnenangriff, an Drohnenbewegung, Drohnenniedergang über polnischem Gebiet, inklusive ja Beschädigung eines Hauses dort. TKP berichtet jetzt, ein Haus in der polnischen Region Lublin wurde am Tag der vermeintlichen russischen Drohneninvasion nach Polen nicht durch die Russen beschädigt. NATO-Behörden hatten erklärt, dass ein unidentifiziertes Objekt für die Schäden am Wohnhaus verantwortlich sei. Man machte die Russen de facto verantwortlich. Die Wahrheit sieht jedoch anders aus. Recherchen polnischer Journalisten zeigen, dass eine fehlgeleitete Luft-Luft-Rakete eines polnischen Kampfjets in das Haus eingeschlagen ist. Ja, Milena, das sind die Art Irrtümer und Upsis und Dudus, die gerne ja mal einen wirklichen Krieg auslösen können, oder?
4: Ja, und vor allem, wenn dann solche Figuren wie Herr Kiesewetter, Roderich Kiesewetter, der NATO-Freund, dann sofort losbrechen. Ne? Der hat ja sofort lauthals verkündet, ohne zu wissen, warum die Drohnen wirklich unterwegs waren und was überhaupt passiert ist. Da hat er gesagt, Solidaritätsbekundungen sind fehlplatziert. Endlich mit Konsequenz und Härte antworten. Das Gesülze von Friedensverhandlungen muss aufhören. Es muss jetzt Taurus und massive militärische Unterstützung für die Ukraine erfolgen. Das ist wahrscheinlich auch seine Aufgabe, wer auch immer ihm die gegeben hat. Und das ist natürlich, darf man nicht vergessen, in Deutschland angekommen. Und wer weiß, wie viele Menschen überhaupt erfahren, dass das jetzt nicht Putins böse Drohnen waren, die auf das Haus gefallen sind. Was jetzt bleibt, ist eine weitere Verteufelung der Russen, was in den meisten Köpfen hängen bleibt, ja. Und es ist wieder ein kleiner Schritt in Richtung große Eskalation.
6: Ja, das ist nach dieser bulgarischen GPS-Nummer die zweite Sache, mit der sie, wie wir erinnern uns, da ist ja angeblich Uschi von der Lügens Flugzeug vom Kurs abgekommen, weil die bösen Russen die GPS gestört hätten. Hinterher kam raus, nee, war gar nicht, also gab gar keine Störung und irgendwie hat sich das Bulgarien ausgedacht und so weiter. Charlie, es wird wohl mit dieser Art Lügen weitergehen, immer wieder, und es macht ja irgendwie, du bist ja auch ein alter Medienmann, also dienstalter Medienmann, es macht ja am Ende dann nichts, nicht, ob diese Geschichten dann im Nachgang aufgelöst werden. Das ist ja dann eigentlich völlig wurscht. Das ist die Brutkastenlüge, die damals bei Saddam Hussein dafür sorgte, dass die Amerikaner zustimmten, dass man endlich einmarschiert in den Irak. Die wird ja hier wiederholt, unter aller Augen. Und vollkommen egal, ob sich hinterher als Lüge herausstellte, da kommt die nächste und irgendwann hat man die Gründe, oder?
5: Exakt, so ist es. Es geht um die Medienmacht und es geht um das erste Wort, was rausgeknallt worden ist. Und ich habe es gerade, ich sag mal, die Leute, die Trigger FM hören, die werden es heute in den Nachrichten hören, dass nämlich der Sprecher der russischen Geheimdienste ganz klar bestätigt hat, das war eben keine russische Drohne, sondern das ist eben von irgendeinem Flugzeug darunter gefallen bei irgendeiner Übung. Und die dpa, die hat's vorher halt einfach gemeldet. Alle deutschen Medien haben es weitergemeldet. Die dpa hatte im Übrigen keine Quellenangabe. Trotzdem haben es alle gemeldet. Und genau wie du richtig sagst, der Erste, der es meldet und der, der die meisten und größten und weitesten Verbreitungswege hat, der gewinnt. Mhm. Das sind nicht wir.
6: Nee, eine elegante kleine Werbung für Trigger FM, die wir natürlich uns geben bei solchen Gelegenheiten, weil wir ja ganz stolz sind, dass wir endlich zusammengewachsen sind oder irgendwie uns wiedervereinigt haben oder so. Nee, das wäre jetzt eine schlechte Anlehnung. Das hat nicht ganz so gut geklappt. Wir haben uns erstmals vereinigt und es funktioniert ja sehr gut. Wir freuen uns, dass die Trigger-Gemeinde wächst. Mittlerweile hören Millionen von Menschen, vor allem im deutschsprachigen Raum, tatsächlich Trigger FM und auch die freien Nachrichten darin, die du ja im Wesentlichen verantwortest. In der Tat ein großes Erfolgsmodell. Und wundert mich nicht, dass es da richtig gesagt wird, das ist ja der Gedanke. Aber es wird wohl so weitergehen mit diesen Lügen und es geht unverändert auch weiter, wenn wir auf den zweiten großen Schauplatz schauen, der Kriegsplatz schauen, der da momentan tobt. Und das ist nach wie vor natürlich Gaza. Die Taz vermeldet nun unter anderem, nun wagt die EU-Kommission einen Alleingang. Am Mittwoch wurden bilaterale Finanzhilfen im Wert von 20 Millionen Euro im Jahr auf Eis gelegt, nämlich solche für Israel. Außerdem schlug die EU-Kommission vor, Handelssanktionen zu verhängen. Diese müssen allerdings noch von den EU-Mitgliedern gebilligt werden, mit qualifizierter Mehrheit. Deutschland kann die Maßnahme also nicht mit einem Veto stoppen, Milena. Glaubst du deshalb daran, dass es dann am Ende zu diesen Maßnahmen kommt?
4: Nein, daran glaube ich jetzt nicht. Also es wird viel geredet, weil natürlich alle Regierungen und selbst die EU kriegen natürlich ein bisschen von allen Seiten, ja, also von den Menschen, die auf der israelischen Seite sind oder von den Organisationen und die von auf der palästinensischen Seite sind, gibt's viel Druck. Also muss man irgendwas tun. Nein, ich glaube nicht, dass dann wirklich was dabei rauskommt. Aber vielleicht geht's auch gar nicht wirklich darum. Ja, inzwischen hat dann ja auch Israel mit seiner Bodenoffensive in Gazastadt begonnen und der Verteidigungsminister Katz hat dann gesagt, er hat das mit den Worten begleitet, Gaza brennt. Fand ich dann auch ein bisschen zynisch, ja. Ja, es geht einfach so weiter da. Und ich glaube, es wird keine Lösung geben. Also zumindest nicht mit Netanyahu und seiner Regierung oder mit der Hamas, mit beiden nicht. Also im Grunde müssten beide weg, ja. Und man müsste irgendwie neu anfangen mit Menschen, die auch miteinander reden können. Weil das sind jetzt beides empathielose Gegner. Ja, und die Bevölkerung, ja, ist ein Spielball, der hin und her getrieben wird. Da, die sollen dann jetzt wieder alle weg. Anscheinend ist das aber schwierig in Gaza, weil man da auch Geld braucht, um transportiert zu werden von A nach B. Und viele Menschen haben das nicht mehr. Also ja, aber auch der Hamas sind die Leute egal. Ja, die hat ja jetzt Richtung Israel verlauten lassen, dass sie in Gazastadt tausende Hinterhalte und Sprengsätze vorbereitet hat. Gaza wird ein Friedhof für eure Soldaten sein. Ja, die Geiseln würden das auch nicht überleben. Ja, viele Palästinenser und palästinensische Kinder werden das auch nicht überleben. Ja. Also mit den beiden Parteien ist kein Frieden dort möglich und auch wahrscheinlich nicht mal ein Waffenstillstand. Das ist eine aussichtslose Situation.
6: Tja, und entsprechend sind diese Maßnahmen, die die EU-Kommission da plant, aus meiner Sicht auch eher irgendwie Scheinmaßnahmen, Scheinhandlungen. Es zeichnet sich ja ab, auch wenn das jetzt nicht per Veto gestoppt werden kann. Die Länder müssen ja zustimmen. Deutschland hat nun mal entsprechend Gewicht dort in diesen EU-Gremien und dürfte es vermutlich nicht dazu kommen lassen. Oder siehst du es anders, Charlie? Also es wird ja so getan, als ob man da irgendwie sich gegen positionieren müsste. Dann bleibt man wahnsinnig vage und alles, was dann stattfindet am Ende, sind aus meiner Sicht sich tatsächlich antisemitische Aktionen, wie beispielsweise die Ausladung des Dirigenten für ein belgisches Musikfestival, als wenn das nun irgendwie Israel beeindrucken würde oder auch die richtigen Träfe. Man weigert sich, Netanyahu und seine Regierung zu kritisieren. Man bleibt ganz allgemein und verhaftet hart in solchen Symbolhandlungen. Oder siehst du es anders?
5: Nee, ich sehe das nicht anders. Also in Deutschland, da kann man sowieso überhaupt aus meiner Sicht gar nichts mehr zu sagen, was da in diese Richtung passiert. Ich habe nur eine Sache gesehen, dass natürlich, wie du schon richtig gesagt hast, die EU-Kommission unter Uschi halt gesagt hat, was die Länder machen sollen. Sie werden es wahrscheinlich am Ende nicht machen, aber sie hat im Alleingang die EU-Kommission mit Uschi obendrauf 20 Millionen Euro Finanzhilfen für Israel erstmal auf Eis gelegt. Heißt ja nicht, dass es weg ist und es ist auch eigentlich gar keine Summe. Die Frage, die ich mir dabei gestellt habe, ist, ob Uschi sich das richtig überlegt hat. Denn es stehen noch zwei Misstrauensanträge gegen sie ins Haus im nächsten Monat und nicht, dass da noch irgendwelche Beweise auftauchen, die sie gar nicht auf dem Schirm hatte. Weil ich glaube, mit Israel und dem Geheimdiensten in Israel sollte man nicht rumspaßen, auch nicht, wenn man Uschi von der Leyen heißt. Also das könnte vielleicht auch noch mal interessant werden.
4: Naja, vor allem wenn irgendjemand etwas über über die Machenschaften von Uschi von der Leyen im Schrank hat, dann ist es wahrscheinlich der Mossad, ne?
5: Oder eben, das wollte ich sagen.
4: So.
6: Naja, da würde ich mich dann bei der Hoffnung ertappen, dass sie das rauslassen lässt im Schrank. Das wäre ja dann eigentlich, gut, mal schauen. Also da weiß man gar nicht, auf welcher Seite man wirklich sein soll. Oder so Mossad gegen Uschi von der Leyen. Da doch, ganz ehrlich, da bin ich auf Seiten des Mossads. Also da gebe ich es
5: absolut.
6: Da ganz klar, ja. Damit sind wir ja auch, wenn du Verschwörungstheorien israelischer Geheimdienste anbringst, sind wir auch wieder bei Charlie Kirk und den USA. Denn im Nachgang der Ermordung des Podcasters und Politaktivisten und Influencers Charlie Kirk, da mehren sich in den USA die Munkeleien und Orakeleien, wie denn dort auch israelische Interessen irgendwie involviert gewesen sein können. Grayson berichtet, dass Charlie Kirk wohl kürzlich Angebote Benjamin Netanyahus abgelehnt hätte, ihn zu unterstützen, ihn zu finanzieren und Angst davor gehabt hätte, weil ihn israelische, pro-israelische Kräfte in irgendeiner Weise bedroht hätten. Solche Allegationen kamen schon öfter auf. Beweise dafür gibt es wie so häufig nicht bei solchen Aktionen. Aber es rumort entsprechend in der Gerüchteküche. Und Donald Trump, ein selbsterklärter Freund Charlie Kirks, hat zwischenzeitlich die Antifa, also die auch in Europa ja bestens bekannte und von Nancy Faeser so geschätzte Terrororganisation, als eben solche eingestuft. Erstmals wird also diese Gesellschaft als das eingestuft, was sie meiner Meinung nach auch ist. Die Berliner Zeitung berichtet, Trump will Antifa als Terrororganisation einstufen nach dem Attentat auf Kirk. Kommt das jetzt? Und sein Berater Stephen Miller droht, die Bewegung, Zitat, im Namen von Charlie Kirk zu zerschlagen. Milena, klingt ja sehr nach Trump-Brustgetrommel im ersten Augenblick. Ist da mehr dahinter?
4: Das kann ich dir natürlich so auch nicht sagen, ob da mehr dahinter ist. Andererseits schaue ich schon etwas besorgt auch in die USA. Ja, auch wenn hier viele Juhu schreien, wenn zum Beispiel jetzt ein Jimmy Kimmel, also dieser Showmaster, dort abgesetzt wird, ja, wenn sie Juhu schreien, dass vielleicht Elmar Thewissen, der ZDF-Korrespondent, ausgewiesen wird und andere nicht mehr einreisen dürfen, weil sie sich da in Sachen Charlie Kirk vergaloppiert haben. Also Jimmy Kimmel hat eindeutig gelogen, der hat den Attentäter in die rechte Ecke gesteckt. Ja. Das wusste er mit Sicherheit besser. Nur, ich mag da nicht jubeln, ja, weil egal, das ist genau das, was wir immer beklagen, ja. Was wir die ganze Zeit beklagen, dieses Canceln von Meinungen, das Abwürgen der Meinungsfreiheit, ja. Und für mich ist es erstmal egal, von welcher Seite das kommt, ja. Es gibt keine richtige Seite, die Meinungsfreiheit abwürgen kann. Ja, das ist, denn gut, Regierungen werden auch immer wieder sich verändern. Und aber wenn eine Meinungsfreiheit die mal nicht mehr da ist, die ist nicht mehr da. Und die kommt dann auch nicht mehr wieder, weil keine Regierung wird sie wieder einsetzen. Also jedenfalls nicht wirklich, wenn sie weg ist, weil es regiert sich halt einfach besser. Und Macht Erhalt ist ja nun mal das Wichtigste für jede Art von Politik. Also ich wäre da ein bisschen vorsichtig und ich meine. Aber die Diskussion auch in Deutschland, die ist ja, das ist ja, es wird ja immer absurder, ja. Also wenn man schon gedacht hat, dass die Debattenkultur völlig im Sand ist, jetzt liegt sie, glaube ich, zwischen Sudan und Somalia. Das ist, ich frage mich wirklich, was mit dem Verstand der Menschen passiert ist. Diese jahrelange von oben gesteuerte Spaltung, ja, in Gut und Böse, die hat ihr Ziel wirklich erreicht. es geht gar nie mehr um Fakten. Es geht nur noch um Position. Wo stehst du, ja? Hm. Und du bist immer irgendjemandes Feind, egal was du sagst. Irgendjemand hasst dich dafür, ja, hm. was du sagst, anstatt dir zuzuhören und dir dann seine Sicht der Dinge zu erklären. Und das ist ja auch eine Art von Krieg. Ja, und jeder glaubt auch natürlich, dass er im Besitz der alleinigen Wahrheit ist. Und Lügen fällt den Leuten so leicht. Auch die Reichinek und Hayali Tevesen, die einfach mal reinwerfen, was für ein faschistisches, rassistisches Schwein Charlie Kirk ist. Die müssen das nicht belegen. Die belegen das auch nicht. Das muss man heutzutage auch nicht mehr. Ich schaue da überall mit großer Besorgnis hin, auch in die USA.
6: Hm. Okay, ja, aber finde ich. Also Charlie, ich finde, das sind zwei verschiedene Paar Schuhe. Ich gebe dir eigentlich völlig recht mit all dem. Auch das Canceln von Jimmy Kimmel, den ich wirklich nicht vermisse, aber das war falsch, auch aus denen zu canceln. Nur das ist eigentlich noch eine andere Debatte, finde ich. Die Frage nach der Antifa-Einstufung finde ich schon interessant, weil diese Terrororganisation, zu der sich ja in Deutschland du tust das so ab. Also sehe ich anders, Charlie, ich weiß nicht, wie du siehst. Da hat sich ja in Deutschland unter anderem auch der Landesverfassungsschutz Niedersachsen zu bekannt und klar erklärt, wir sind Antifa. Auch Nancy Faeser, die Terroristin, die ehemalig im Amt der Innenministerin, ist ja auch Antifa-Freund. Lars Klingbeil, Antifa-Aktivist. Also das deutsche Regime ist offiziell Antifa-Mitglied und Trump sagt nun, das ist eine Terrororganisation. Das ist erstmal eine Aussage, die finde ich interessant und nicht unbedingt gleichzusetzen mit der Cancel-Kultur, deren Kritik nötig ist. Oder kann man diese beiden Dinge nicht trennen, Charlie?
5: Ich denke auf jeden Fall, das, was Trump ja auch geschrieben hat auf Truth Social, sehr schön, wieder seine typische Sprache, eine kranke, gefährliche, radikale, linke Katastrophe ist die Antifa und er hat sie jetzt als terroristische Organisation eingestuft. Ich muss in eine Richtung auf jeden Fall sagen zu Milena, ich sehe das ganz genauso. Mir hat sich tatsächlich auch ein bisschen der Magen umgedreht, als diese ganzen Sachen, die Shows da abgesetzt worden sind und so weiter und so fort, weil ich gedacht habe, das kann ja nicht der richtige Weg sein, wenn wir das Gleiche machen oder wenn die das Gleiche machen, die Gegenseite, was wir die ganze Zeit sozusagen hier sagen, dass es nicht gut ist. Ich finde viel interessanter bei dieser ganzen Antifa-Geschichte das Zweite, was er geschrieben hat auf Truth Social, und zwar, dass er jetzt alle Finanziers der Antifa mit den höchsten rechtlichen Standards und Praktiken gründlich untersuchen will. Und das wiederum finde ich wieder sehr, sehr interessant und glaube auch, dass es der richtige Weg ist, anstatt zu canceln. Ich glaube, der richtige Weg ist grundsätzlich, folge dem Geld und irgendwo wirst du wieder ein fettes Verbrechen finden. Da bin ich 100% überzeugt.
4: Ja, also das finde ich auch. Übrigens, die deutsche Regierung finanziert die Antifa auch. Ja.
6: Nein, Potzblitz, hätte das gedacht.
4: Ich finde, es gehört in die gleiche Familie, also beide Cancel-Geschichten oder, ne? Aber natürlich hast du auch recht, Paul, die Antifa ist natürlich schon eine sehr spezielle Organisation. Ich habe jetzt ein Video gesehen von einem älteren Linken, also offenbar auf einem Parteitag der Linken. Und der erzählt, wie er zusammen mit der Antifa gute Arbeit macht. Mhm. Also, wenn die AfD in einer Kneipe etwas veranstalten möchte, dann sind wir rechtzeitig da. Reden freundlich mit dem Wirt, damit er sie wieder auslädt. Wenn er sie nicht auslädt, reden wir nochmal, nicht ganz so freundlich. Und wenn das noch nicht gereicht hat, gibt es weitere Möglichkeiten, die ich hier nicht öffentlich darlegen möchte. Ja. Und was dann folgt, ist Gejohle, Geklatsche und Gelächter. Ja. Das ist natürlich die Linke. Antifa, die Linke und die Antifa. Ne?
5: Genau. Die schämen sich vor nichts.
4: Nein.
5: Und es gibt auch überhaupt nichts, was man dagegen tun kann, weil niemand eingreift. Es ist völlig egal, was sie tun aktuell. Zumindest in Deutschland.
6: So, deswegen.
4: Sie kriegen Geld.
6: Deswegen bin ich sehr wohl der Meinung, dass diese Terrororganisation mit allen Mitteln und Waffen zu bekämpfen völlig geboten ist und gleichzeitig das Absetzen, das Canceln eines Jimmy Kimmels nicht und dass man das voneinander trennen muss.
4: Ja, aber ich meine, im Grunde die Kultur ist die gleiche. Das per Strich, weißt du, so einfach zu sagen.
6: Nee, Moment, ist es eben nicht. Die Bekämpfung der Antifa hat nichts mit Cancel Culture zu tun. Das eine ist eine Terrororganisation, das andere ist ein unliebsamer
4: Moderator. Ja, das habe ich jetzt aber auch gar nicht gemeint. Aber ich meine die Art, wie es getan wird. Zack, das eine wird gecancelt, zack, das andere. Es fehlt eine Debatte darüber, es fehlt eine echte Prüfung darüber. Solche Sachen, verstehst du?
6: Nee.
4: Es wird halt von oben einfach gemacht. bestimmt.
6: Ja, aber das nochmal, ich verstehe ich das habe, Zusammenfügen nicht.
4: Ich habe das vorhin versucht zu erklären. Da warst du vielleicht mit Technik beschäftigt.
6: Nee.
4: Ich habe gesagt, für mich gehört es zur gleichen Familie, obwohl es vielleicht zwei unterschiedliche Dinge sind. Ihr habt dir das vorhin versucht zu erklären.
6: Ja, habe ich nicht verstanden.
4: Ach so, ja, nee.
6: Ja,
4: aber
6: so.
4: Dann da reicht die Zeit dann nicht, glaube ich.
6: Ja, ich bin einfach so, tut mir leid. Ich finde, das eine ist eine Terrororganisation, das andere ist Jimmy Kimmel. Ja. Das, also, so wenig ich den sympathisch finde mit dem Zeug, was er da erzählt, darf er das aus meiner Sicht sagen und kann deswegen nicht gecancelt werden.
4: Das stimmt, aber wie oft wollen wir das jetzt noch wiederholen?
6: Naja, weil du immer wieder sagst, das gehört zur gleichen Familie. Ich finde nicht, dass es zur gleichen Familie gehört.
4: Ich habe jetzt was völlig anderes erzählt.
6: Ja,
4: ich habe diese Linken-Geschichte erzählt. Also. Okay.
6: Gut, also ich finde das irgendwie eine Vermischung. Wie dem auch sei, in Deutschland ist es vermischt. Da sitzt die Antifa bekanntlich im Parlament. Klingbeil, Faeser und auch unser maoistischer Faschist im Amte des Bundespräsidenten, der Steinmeier, ist ja bekennender Antifa-Freund, so man das den entsprechenden Schilderungen glauben kann, die da über ihn sehr reichlich vorhanden sind. Und nun gab es im Bundestag mit diesen Damen und Herren, minus Herrn Steinmeier, der ist ja amtswegen da nicht dabei, aber gab es eine Generaldebatte, die ja immer dann stattfindet, wenn ein Budget verabschiedet wird. Über das Budget selbst wird noch zu reden sein, weil es nicht so ganz aufgeht, sagt der Bundesrechnungshof. Aber bei dieser Generaldebatte, da will die Tagesschau einen ganz neuen Kanzler ausgemacht haben. Ein neuer Merz, fragt sie. Kanzler Merz nutzt die Debatte, schreibt die Tagesschau, um einen neuen Ton zu setzen. Er will mit der SPD einen neuen Konsens begründen. Offenkundig der Versuch eines Neuanfangs. Es hat etwas Präsidiales, schreibt die Tagesschau. Gegen die Sorge vor Demokratiefeinden setzte Merz Zuversicht. Er machte sich ausdrücklich nicht die Haltung zu eigen, dass Politik machtlos sei. Die sehr breit angelegte und ins Grundsätzlich gehende Rede hob sich deutlich von seinen bisherigen Kanzlerreden ab. Man hatte den Eindruck, dass hier im Hintergrund viel über Merz Vortrag nachgedacht worden war. Soweit die Regime-Tagesschau. Kein Scherz.
4: Das ist ja verrückt. Die haben eine ganz andere Rede gesehen.
6: Ja.
4: Also ich habe dort, ich weiß noch, zuerst war ja Alice Weidel dran, ne?
6: Mhm.
4: Die hat ordentlich Gas gegeben. Also, aber es war zumindest, ich stand dabei und habe mir das angehört, ne? Und musste oftmals nicken. Und dann kam Merz. Und dann war ich gespannt. Wie reagiert er jetzt auf Weidel? Gut, auf Weidel hat er gar nicht reagiert, so. Und dann hat er, ich habe das als extrem kraftlose Rede empfunden.
6: Was?
4: Er stand so da, hat relativ ohne Druck in der Stimme geredet, ja.
6: Aber wenigstens hat er nicht geheult.
4: Ja, und dann halt zum Herbst der Reformen und das gibt dann Winter der Reformen und noch einen Frühling der Reformen, ja. Ansonsten viel Ratlosigkeit in Gesicht und Stimme, fand ich, ja. Und also ich habe den Eindruck gehabt, dieser Mann ist völlig hilflos, abgesehen davon, was für Reformen will er mit der SPD erreichen. Die sind ja in fast allen Punkten komplett gegenteiliger Ansicht.
6: Ja, es gibt
4: Migration, Wirtschaft.
6: Neuanfang.
4: Hä?
6: Neuanfang.
4: Es gibt ein Neuanfang.
6: Neuer März.
4: Ach so, ja, im Sommer, das war ja noch so lustig, da hat er ja noch versucht, den Absturz des Landes den Bürgern in die Schuhe zu schieben. Ne? Wir leisten zu wenig, wir sind nicht produktiv genug. Und ist natürlich nach hinten losgegangen, wie so alles, ne? Der Meister der Fettnäpfe. Ja.

0: System ist kein Geld da, um die Straßen zu reparieren, sagt das Bundesverkehrsministerium.
1: Ja.
0: Ja? Auf Basis der beschlossenen mittelfristigen Finanzplanung bis 2029 ist die Finanzierung der Bundesfernstraßen für die kommenden Jahre in vielen Bereichen nicht gesichert.
1: Peanuts.
0: Allerdings, was Sie auch sagen, das fand ich dann wieder lustig. Ne? Bei den Bundesautobahnen ist die Lage nicht dramatisch, nur schlimm.
1: Ja, das ist deswegen nichts, weil der Bundesrechnungshof ja festgestellt hat, wie die Bild exklusiv berichtet, natürlich immer exklusiv, Deutschlands Finanzen stehen am Abgrund. O-Ton. Konkret schreibt Bild, im nächsten Jahr soll fast jeder dritte Euro auf Pump ausgegeben werden. Der Bund lebe, Zitat, strukturell über seine Verhältnisse. Er ist nicht in der Lage, staatliche Kernaufgaben dauerhaft aus seinen Einnahmen zu finanzieren. So das brisante Fazit der Prüfer. Die Regierung sei, Zitat, von einer soliden Finanzwirtschaft weit entfernt. Also Charlie, so viel kann ich gar nicht mehr Potzblitz rufen. Da kommt die Realität in den Regimemedien an und sie wird dann tatsächlich auch richtig wiedergegeben in dem Fall. Es kann ja jetzt nicht lange dauern, bis das eingeordnet wird, oder? Also im Sinne von Katrin Göring-Eckardt, weil wir haben ja die Woche gelernt, die Einordnung der Staatsjournalisten, die dürfen wir nie grundsätzlich bezweifeln. Das sagte sie in Bezug auf Dunja Hayali, das ist diese Dame, die gegen Charlie Kirk hetzt. Es kann ja jetzt nicht lange dauern, bis das alles eingeordnet wird, was Milena da gerade gesagt hat.
2: Nein, natürlich nicht. Also bei Göring-Eckardt, da kann ich überhaupt nichts mehr zu sagen. Sie redet auch von Journalisten und solchen Geschichten. Also es geht ja hier nicht um Journalisten. Also ich bin persönlich ja 2020 aufgewacht und ich habe vorher immer alles geglaubt, was so in den Nachrichten und im Fernsehen erzählt worden ist. Ja, und was wir da auch in den Nachrichtenredaktionen erzählt haben beim Öffentlich-Rechtlichen. Inzwischen muss ich sagen, Thewsen, Hayali und Co., wie Göring-Eckardt das getan hat, als Journalisten zu beschreiben, das ist völliger Irrsinn. Das sind für mich radikale Aktivisten, die mit unseren Zwangsabgaben gelernt haben, perfekt die Klaviatur von Meinungsmache zu spielen. Und mehr ist da für mich ehrlich gesagt nicht. Und nur ein ganz kurzer Satz zu dem, was in Deutschland passiert. Es gibt gerade frisch eine Langzeitstudie mit dem Namen Die Ängste der Deutschen. Und den Studienmenschen da ist aufgefallen, dass es interessant ist. Die Deutschen waren total ängstlich letztes Jahr, dass alles ganz schlimm wird. Und inzwischen haben die sich, O-Ton, daran gewöhnt. Also die Deutschen sind es inzwischen gewöhnt, ständig unter Angst zu leiden. Und deswegen haben sie nicht mehr ganz so viele Ängste wie letztes Jahr.
1: Okay.
0: Aber was Göring-Eckardt dran geht, wenn sie das so sagt, die Einordnung darf man nicht hinterfragen.
2: Mhm. Ja.
0: Der neue Präsident des Verfassungsschutzes, Sinan Selin, scheint ja ähnlich zu denken. Und zwar, als er noch Vize war, ja, da hat er, das muss Anfang des Jahres gewesen sein, da hat er beim RBB gesagt, wenn die Nachrichtenvermittlung des öffentlich-rechtlichen Rundfunks in Zweifel gezogen werde, gefährde dies die Demokratie.
1: Mhm.
0: Also langsam wünsche ich mir schon Herrn Haldenwang zurück, obwohl der noch gar nicht wirklich im Amt ist, der Herr Selin. Also ich weiß es nicht.
1: Dass du nur lachst.
0: Ja, besser wird das nicht.
1: Wenn dir ein Göring erklärt, dass du besser nicht mehr Fragen stellen solltest und ein Himmler-Intendant beim ZDF, ist auch kein Scherz, das ist er wirklich. Das kann man alles gar nicht mehr skripten. Das muss alles eine Snickling-Arbeit sein. Dann ist es doch ganz schön mutig, dass du noch lachst. Und lachen sollten wir vielleicht nicht, weil die Frage, die sich jetzt ja gerade akut stellt, vermutlich, zumindest beim Juso-Parteitag, ist, ob wir hier ein Männer-Podcast sind. Da werden die grillen. Wahrscheinlich haben sie ein bisschen ein Problem, uns so ganz, ganz schnell als Männer-Podcast abzutun, weil Milena gibt's ja auch noch. Jedenfalls fordern die Jusos jetzt, so schreibt Apollo News, ein Verbot von Männer-Podcasts. Von diesen gehe nämlich eine Gefahr für die Demokratie aus. Die Jusos Kiel wollen Männer-Podcasts wie Hoss und Hopf, die werden ausdrücklich genannt, verbieten, weil diese toxische Männlichkeitsbilder und Verschwörungstheorien verbreiten. Laut Antrag, und jetzt kommt's, Milena, ich glaube, das ist auf dich zugeschnitten, laut Antrag sollen solche Podcasts erst nach einem Besserungskonzept wieder erlaubt werden und von einer weiblichen Faktencheckerin begleitet werden.
2: Oh ja.
1: Also insofern verleihe ich dir hiermit ganz offiziell und ohne, dass du es ablehnen kannst, das Amt der weiblichen Faktencheckerin meines Männer-Podcasts.
0: Naja, wobei, ich glaube, diese Jusos, die werden einfach meine Stimme hören und mich männlich lesen oder so. Ja,
1: Ich habe mich mal
0: bei den Jusos so umgeguckt in Kiel, ne, auf dieser Seite. Mein Gott. Ich meine, ja.
1: Was denn?
0: Ja, also sagen wir mal so, dass die Männlichkeit als Feind sehen, das kann ich gut verstehen. Also sind alles so ein bisschen Puddingteilchen. Ja, so weich, so, ach so kuschelig, so, ne? Ja. So zum Draufliegen kann man sich so zurechtbiegen, weißt du, so als Kissen irgendwie.
1: Oh, Bodyshaming.
0: Das ist Body. Nein, die waren ja jetzt nicht dick oder so. Die waren nur so. Ja, also ich meine, das

0: war vielleicht auch ein Schrei nach Aufmerksamkeit, seien wir ehrlich. Ich meine, wer kennt denn die Jusos in Kiel?
1: Ja. Das ist immer ein bisschen schwierig. Ich sag mal, ich hab ja von Paul vorher so ein bisschen die Themen geschickt gekriegt, wie das ja...
0: Echt?
1: Ist die Kiel. Ja, natürlich. Moment. Und ich habe dann nur diese Überschrift halt gelesen und dachte, Jusos fordern Verbot von Männer-Podcast. Und bei Männer-Podcast habe ich an was ganz anderes gedacht. Was ist das jetzt schon?
2: Porno?
1: Nee,
2: was denn?
1: Ja, irgend sowas. Irgend so eine Pornonummer oder sowas. Und dann habe ich mir den ganzen Artikel durchgelesen und dabei ist mir in den Sinn gekommen, ich war mal bei einem Jugendradiosender und da hatte ich eine Chefin, die war scheintot und hat gefühlt 5 Flaschen Rotwein jeden Abend getrunken.
2: Klingt nach öffentlich-rechtlichem Jugendsender, ja.
1: Und die hatte halt auch gar keine Ahnung, was wir da so erzählen als Moderatoren und hat dann immer in der Sendungsbesprechung hinterher irgendwann bei irgendeiner Moderation, es war glaube ich auch völlig egal welche, hat sie dann gesagt, das vermittelt sich mir jetzt nicht. Ja, und bei diesem Thema würde ich sagen, das vermittelt sich mir jetzt nicht.
2: Okay, na gut. Oh.
0: Also, ich habe erst gedacht, das wäre ein Scherz vom Postillon.
2: das ist mit der Realität aber heute so.
0: Stell dir mal vor, falls es die SPD in 10, 20 Jahren noch gibt, könnten diese Leute oder irgendjemand davon aus Versehen dort an die Spitze gespült worden sein.
2: Macht auch nichts mehr.
0: Wer weiß.
2: Dass das alles nicht passiert, das hat ja unser Außenminister Johann Wadephul in dieser Generaldebatte auch gesagt. Er hat nämlich sich zur AfD gewandt und ganz lässig erklärt, wir werden niemals zulassen, dass sie in Deutschland Verantwortung übernehmen. Das ist interessant, wenn man sich überlegt, dass das ein deutscher Außenminister sagt, dass das Wahlen nichts zu bedeuten haben und egal was passiert, wir, man fragt sich auch, wer dieses Wir ist, könnte das ein Regime sein, das eventuell nichts mit den Bürgern zu tun hat?
0: Ja.
2: Nein, auf keinen Fall. Das kann nicht sein. Und zeitgleich, aber natürlich, und ich kann das nicht oft genug sagen, in unserer Demokratie hat gar nichts mit irgendwas zu tun. Zeitgleich fordert das, du hast vorhin gerade im Puddingteilchen gesagt, fordert ein öffentlich-rechtliches Puddingteilchen namens Ruth Moschner, die mit solchen Büchern auffällt wie Die Möpse oder Blondinenpower oder so ähnlich. Die hat eine Petition gestartet, eine Internetpetition, um Dunja Hayali zu schützen. Denn nach all den Anfeindungen im Netz, da ist ganz logisch, Milena, es wird gleich Klick machen, braucht es natürlich jetzt Klarnamenpflicht im Netz. Ja, haben wir schon mal gehört in letzter Zeit. Ne? Und schon 150.000 Internetnutzer haben sich dieser Petition angeblich angeschlossen, die an die SPD-Justizministerin gerichtet sein soll. Also es wäre doch ein schöner Treppenwitz, wenn jetzt anlässlich von Dunja Hayali die SPD befeuerte Klarnamenpflicht irgendwie käme, oder?
0: Ist ja eh auf dem Vormarsch.
2: Ja, das ist schon ganz nervös.
0: Dass man quasi sein Alter verifizieren soll, das hatten wir ja in den letzten Sendungen auch. Da geht's natürlich darum, man möchte unbedingt die Anonymität im Internet zerstören. Ich bin nicht sicher, ob Ruth Moschner so weit...
2: Nein.
0: Gesprungen
2: da bin ich sicher, dass das nicht ist.
0: Ich glaube, bei Ruth Moschner ist die Empörung echt. Ja. Das ist jetzt kein Kompliment, ja.
2: Für Ruth Moschner zugefügt, falls du dich das gerade fragst, Ruth. Nein.
0: Ja, tut mir ein bisschen leid. Aber das ist natürlich diese Opferinszenierung von Hayali und ihrer Umgebung ist ja auch absurd, ja. Ich meine, die hat sich da hingestellt im Heute-Journal und hat Kirk einen radikal-religiösen Verschwörungsanhänger mit abscheulichen, rassistischen, sexistischen, menschenfeindlichen Aussagen. Ich meine, ohne natürlich irgendwas zu belegen, ja, das ist Meinungsmache vom Miesesten, das stößt natürlich auch Leuten auf, ja. Also wie man ein bisschen in den Wald hineinschaltet, also ich meine, diese bösartigen Drohungen sind wirklich gruselig. Es sind so viele primitive Menschen auf allen Seiten im Netz, ja. Das geht gar nicht, ja. Aber sie sind ja nicht besser. Ich weiß noch, Hayali hat ja doch mal gesagt, wir haben mit der Meinungsfreiheit eigentlich kein Problem. Man kann sagen, was man will. Ja, genau, die Idi Amin. Man kann sagen, was man will. Man muss halt mit den Konsequenzen hinterher leben, ne? Also.
1: Idi Amin. Das kommt auf jeden Fall. Also, bin ich der Meinung, in der EU, was jetzt gerade gesagt wurde, mit dem, also Personalausweis vor die Kamera halten, Gesicht nochmal. Das ist der feuchte Traum der Eurokraten. Das wird kommen. Und ich persönlich denke ja im Übrigen, dass solche Figuren wie Hayali oder so, das sind eigentlich Promoter. Ja, kennt ihr vielleicht von der Schinkenstraße auf Malle diese Typen, die alle irgendwie versuchen, in irgendein Geschäft zu ziehen und dann damit die abgezogen werden.
2: Ja,
1: genau, richtig. Und Hayali ist einfach nichts anderes als ein Promoter für irgend so eine Nummern. Und die hat sich ja angeblich jetzt auch zurückgezogen und vielleicht sieht sie ja irgendwann jemand mal in Spanien auf der Strandstraße Timesharing-Verträge zu. Oder so. Ich weiß es nicht.
2: Das ist diese Hoffnung. Also mach mir doch nicht solche Hoffnung.
0: Die hat diese Woche das Morgenmagazin im ZDF moderiert. Also ich möchte euch ein bisschen...
2: Nein, Social Media hat sich zurückgezogen. Nur da.
1: Genau. Fake News hat er verbreitet.
2: Aber bei allem, was da offensichtlich gesteuert und genutzt wird und in der Tat die EID, so heißt sie in der Schweiz heißen, da wird jetzt in der Schweiz drüber abgestimmt. Das wird sehr spannend. Nächste Woche gibt es darüber die Abstimmung und es tobt hier der Kampf, ob die kommen soll oder nicht. In dem Fall scheint die Schweiz da ein Testfeld zu sein. Sicherlich ein Thema, was sie dafür nutzen. Aber, Charlie, es scheint, als ob der öffentlich-rechtliche Rundfunk in Deutschland diese Woche irgendwie überreizt hat in seiner Hetze und seiner Meinungsmache, weil zumindest selbst Daniel Günther, eben jener Daniel Günther, der offiziell eine CDU ist, als glühender Grüner und Linksradikaler, der er ist, selbst Daniel Günther meldet jetzt Zweifel am öffentlich-rechtlichen Rundfunk an. Und Jens Spahn, der natürlich jede Gelegenheit nutzt, um von der Tatsache abzulenken, dass er ein Massenmörder ist, schlägt in die gleiche Kerbe und schlägt zusammen auch mit Linnemann, CDU-Generalsekretär, der schlägt das vor, aber Spahn schließt sich inhaltlich ja offensichtlich an, ein Einfrieren der Rundfunkgebühren. Und Auslöser für all das war nicht etwa der Wahnsinn von Dunja Hayali und ihre Hetze oder Elmar Tewesens irre Ausfälle, sondern das Überreizen des NDRs. Denn der NDR hat seine Journalistin Julia Ruß abgesägt. Eine Frau, die dort als Konservative gilt, was ganz lustig ist, ist geschasst worden. Der Schweizer Blick schreibt, der Norddeutsche Rundfunk setzt die konservative Journalistin Julia Ruß ab. Ihr Format Klar wird künftig nur noch beim Bayerischen Rundfunk ausgestrahlt. Die Entscheidung stößt auf eine Welle an Kritik. Das ist wohl so, denn diese besagten CDU-Politiker haben sich insbesondere für Julia Ruß stark gemacht. Und nun scheint es, dass der Öffentlich-Rechtliche damit ein bisschen überreizt hat. Mag das jetzt der berühmte Tropfen gewesen sein, Charlie?
1: Ich halte das alles für eine Show. Die sitzen alle in den Rundfunkräten und Gremien und hast du nicht gesehen. Wir haben ja auch in der Welt gelesen, 250 Beschäftigte vom Norddeutschen Rundfunk haben einen offenen Brief gegen diese Sendung von ihr gemacht. Das ist alles so typisch für die Medienhäuser. Man muss eine Sache wissen. Das sind alles sogenannte freie Mitarbeiter, die sowas unterschreiben. Und auch die freien Mitarbeiter sind die, die das Programm machen. Ohne die gäbe es gar keinen Rundfunk. Ja? Und alles, was in der freien Wirtschaft mit einem Sozialversicherungsbetrugsverfahren geahndet werden würde, das sind die Mitarbeiter, die freien beim Öffentlich-Rechtlichen, teilweise auch bei den Privatsendern. Und
2: das musst du kurz erklären.
1: Ja, das will ich gerade erklären. Okay, das will ich gerade erklären. Ja. Da hast du einen Vertrag, bist aber nicht fest angestellt, musst aber bestätigen, dass du nicht von diesem Vertrag finanziell abhängig bist, obwohl du jeden Tag in diesem Sender arbeitest.
2: Moment,
1: das ist ein festfreier Mitarbeiter bei den öffentlich-rechtlichen Sendern.
2: Also ja. Scheinselbstständigkeit nennt man das.
1: Im Prinzip Scheinselbstständigkeit. Ja. Und diese Menschen, wie gesagt, diese armen Schweine, zu denen ich auch mal gehörte, die machen eigentlich ausschließlich das Programm und nur die höheren Ebenen haben feste Verträge. Der Rest ist für die auch austauschbarer Dreck, so kann man das ganz klar sagen. Und von denen versuchen alle feste Verträge zu ergattern und dafür schmieren und schleimen sie wirklich im Hintern der Vorgesetzten, damit sie irgendwas kriegen. Und wenn sie dann mit draufhauen können bei dieser armen Frau, der Julia, die da jetzt ihre Sendung nicht mehr machen darf, dann machen sie das auch. Und dann kommt die CDU und sagt, ach ja, hier können wir ja mal ein bisschen so tun, als ob. Aber in den Rundfunkgremien ist das alles klar. Das ist eine Riesenshow.
2: Okay. Mhm.
0: Aber einer der Unterschreiber dieses Briefs gegen Ruß, ja, also dass sie rausgeschmissen wird, das war der ZAP-Moderator, also ZAP ist ja diese Mediensendung, Daniel Bröckerhoff. Und der ist kürzlich damit ein Bericht aufgefallen, in dem er konservative Menschen eine Gehirnanomalie unterstellt hat. Das ist auch interessant, aber dieser Protestbrief ist ja in mancher Hinsicht ziemlich ehrlich. Da steht, die Sendung, also klar, die Sendung von Julia Ruß, verletze eine Reihe von Grundsätzen unserer journalistischen Arbeit und entspreche nicht dem öffentlich-rechtlichen Auftrag. Das heißt im Umkehrschluss, die sehen den öffentlich-rechtlichen Auftrag in einseitiger Berichterstattung, also in Meinungsmache. Ja, ja, weil ich meine, was hat diese Sendung Klar, die ja jetzt auch nicht der große Wurf war, aber was hat die ausgemacht, dass zumindest von allen Seiten Menschen zu Wort kamen, ohne gleich von irgendeiner linken Soziologin eingeordnet zu werden als doof oder so oder Osten oder so. Ja. Also so kann man das, glaube ich, sagen. Aber das haben sie ziemlich ehrlich gesagt. Und ich fand, ich mag eigentlich diese öffentlich-rechtliche Empörungswoche. Also jetzt, weil man kann ja sagen, die haben sich unerum frei gemacht, ARD und ZDF. Ja. Die haben ganz offen gezeigt, dass sie die Lügen von Korrespondenten verteidigen, ja, bis aufs Blut, dass sie andere Meinungen als die ihre nicht akzeptieren, dass sie andere Meinungen nicht zulassen wollen, also dass sie mindestens auf die Hälfte der Bevölkerung scheißen.
1: Ja. Und sie verscheißen vor allen Dingen auf den Rundfunkstaatsvertrag. Also es steht ganz klipp und klar geschrieben auf, ich weiß, Paul, du hältst davon gar nichts, aber es steht einfach mal geschrieben, dass das eben so nicht sein darf. Und ich persönlich bin ein Verfechter dieses dualen Systems, aber natürlich nicht in dieser Form, in der wir es jetzt aktuell haben.
0: Der muss so, wie er ist, weg. Das ist auch nicht reformierbar. Glaubst du wirklich, dass das...
1: Ich glaube so gerne.
0: Du glaubst doch nicht, dass das reformierbar ist.
1: Nein, das ist nicht reformierbar. Das muss neu aufgebaut werden.
0: Sonst hätte ich den... Sonst hätte ich dich in einem anderen Licht sehen müssen. Also ich meine, noch mal neu justieren.
2: Nicht so viel so.
0: Nein.
1: Ich weißes Licht und Gummizelle.
2: Ja, ach Charlie, mein romantischer Freund. Ich gebe dir mal das Grundgesetz und dann kannst
0: unser
2: du
0: zusammen
2: mit Marcel Lute kannst du dann über dem Grundgesetz und dem Rundfunkstaatsvertrag hängen und den Tage vorstellen und reiche Epochen, in denen das vielleicht mal... Alle anderen interessieren sich vielleicht das, was Paragraph 28 Absatz 3 eines neuen Berliner Gesetzes demnächst bringen soll. Denn das holt uns hart in die Gegenwart. Da drin, nämlich so berichtet Apollo News, soll festgelegt werden, dass der Landesverfassungsschutz Berlin in Zukunft die Möglichkeit haben soll, Betreiber von Videoüberwachungsanlagen zu verpflichten, die Überwachung auszuleiten und Aufzeichnung direkt an sie zu übermitteln. Ihr habt richtig verstanden. Was in der Staatsfeind Nummer 1 noch wildes Hollywood-Kino war, soll in Berlin jetzt ganz offizielles Gesetz werden. Der Landesverfassungsschutz Berlin soll also jedermann verpflichten können, irgendwo angebrachte Überwachungskameras direkt zu ihm durchzuschalten, damit die Verfassungsschützer ihre politische Einordnungsarbeit in Echtzeit betreiben
0: können. Die können dich jetzt live verfolgen?
2: Ja.
0: Wie geil.
2: Nein, das können sie im Prinzip, wenn sie es könnten, schon länger, wenn sie einfach die Kameras im Computer hacken. Aber jetzt sollen sie das Recht bekommen, beispielsweise den Currywurstbudenbesitzer an der Ecke, der da eine Kamera angebracht hat, weil er gelegentlich Steine reingeschmissen kriegt, das Bild jetzt direkt zum Verfassungsschutz zu schicken. Ist toll, oder?
1: So. Ja. Ich bin der Meinung, das wird grundsätzlich einfach gerade in Berlin schlichtweg an den technischen Möglichkeiten der Stadt scheitern.
0: An den also, mentalen auch.
1: Ja,
0: an
1: den mentalen vor allen Dingen. Also das ist, ich weiß nicht, ich glaube, die haben ja auch eh erst vor ein paar Jahren das Internet an sich entdeckt. Und Videostream, ich denke, noch sind sie bei MP3.
2: Ja, aber ich weiß, dass sie das Internet kräftig durchsuchen. Regelmäßig stelle ich ja meine Informationen, meine Datenschutzanfragen und kriege dann immer so Auszüge. Und sie sind bei über 1000 Einträgen beispielsweise zu unserem Podcast hier oder mir, wo sie dann nicht mehr weiter aussagen, wie viele über 1000. Ob es dann 30 Millionen sind oder 1001, ist dann egal. Also und sie scheinen das Internet zu durchsuchen. Ja.
0: Und was schreiben sie da? Nichts, sagen die dir das?
2: Geheim. Nein.
0: Das Geheimnis.
2: Warum?
0: Deswegen Datenschutz dürfen sie es dir nicht sagen.
2: Nein, aus Gründen nationaler Sicherheit. Damit die Weltrevolution und der Sozialismus sich durchsetzt, schätze ich mal. Also das würde dann irgendwie, wie war die Formulierung? Es würde dann, glaube ich, interner über die Arbeitsweisen bla bla bla. Und deswegen sagen sie es nicht. Ja, aber was sie sagen, der Verfassungsschutz, das sagt Apollo, beziehungsweise das sagen sie auch selber. Im Kontext nämlich der Kommunalwahl in der NRW, die jetzt gerade stattgefunden haben. Verfassungsschutz hat nämlich dort, der Landesverfassungsschutz hat nämlich dort AfD-Kandidaten ganz proaktiv, wie es heißt, verhindert, indem er sich selbst an die zuständigen Wahlausschüsse wandte. Der Verfassungsschutz NRW hat vor den Kommunalwahlen eben nicht nur auf Anfrage, sondern ganz eigenständig dann Kontakt aufgenommen zu solchen Wahlausschüssen, wenn er zu Kandidaten Informationen hatte, die er weitergeben wollte. Das, damit ihr wisst, wie das funktioniert, Milena.
0: Ja, das ist ja verrückt, ne, dass die das auch noch selber zugeben. Die halten das für völlig normal. Also der Verfassungsschutz Nordrhein-Westfalen vor einer Wahl selbstständig Daten über einen nicht genehmen Kandidaten zu sammeln, ja, und das dann als Munition an die Wahlausschüsse weiterzugeben. So war das, ja. Und für einen demokratisch denkenden Menschen ist das ja völlig absurd. Und was ja noch dazu kommt, man kann ja davon ausgehen, dass die Wüstregierung von NRW, also die Regierung, das ja entweder gefordert oder erlaubt hat. Der Verfassungsschutz ist ja eine weisungsgebundene Behörde und das steht dem Innenministerium des Landes. Also es ist eher unwahrscheinlich, dass diese Behörde gegen den Willen der Regierung arbeitet. Ja. Also das ist schon juhu. Also die machen sich auch ohne Rumpf frei, ja. Und aber es bringt ja erstmal so nichts, ne? Die AfD diese Woche vor der CDU insgesamt bei Umfragen mit 27%. Sie machen trotzdem alle weiter. Jetzt hat ja auch der Bundestag AfD-Mitarbeitern Hausausweise verweigert. Mhm. Darunter auch Michael Stürzenberger, dieser islamismuskritische Ehemann, der war früher mal Pressesprecher der CSU. Und wir erinnern uns, er war ja auch ein Opfer des Messerstechers von Mannheim. Er war ja das ursprüngliche Ziel des Attentäters und wurde dann schwer verletzt. Der Polizist Rufen Lauer ist ja dann ermordet worden. Michael Stürzenberger ist in der gesamten Berichterstattung dann auch eigentlich nicht mehr wieder vorgekommen. Ja? Das war auch so eine Canceln eines Opfers, was er ja in diesem Falle war. Nur jetzt darf er da nicht rein mit drei anderen Mitarbeitern. Jo, das hat mal der Bundestag so beschlossen. Aber je mehr sie diese Geschichten vorantreiben, diese Totalitären gegen die AfD, umso stärker wird die AfD. Also irgendwie bin ich mal gespannt.
2: Aber der musst du gar nicht sein, weil Herr Wadefuhl hat ja schon gesagt, wir werden das nicht zulassen. Verstehst du?
0: Ja.
2: Ich meine, jetzt der Verfassungsschutz meldet sich dann schon bei den Wahlausschüssen. In Berlin liefert er bald Live-Bilder dazu. Gucken Sie mal, so ist der eine Currywurst. Ja, das geht gar nicht. Und sollen wir mal live reinschalten? Die sitzt da auf dem Klo. Und das werden wir nicht zulassen. Ja, seien Sie mal völlig unbesorgt, Frau Pederastowitsch. Ja, nicht, dass Sie glauben, dass hier... Also, ja, wollen wir mal ganz klar. Und wer da draußen
0: jetzt
2: noch glaubt...
0: Jetzt hast du Otto zitiert, ja, ne, wollte ich dir nur sagen.
2: Aus einer Zeit, in der er noch cool war. Und wer jetzt glaubt, dass es da ja Richter gibt oder irgendwie einen Rechtsstaat oder so, dem sei gesagt, was News gerade berichtete, nämlich AfD-Politiker Joachim Paul. Wir erinnern uns, das wäre der Mann gewesen, der in Ludwigshafen die Bürgermeisterwahl gewonnen hätte, wäre er nicht aufgrund der Verfassungsschutzintervention von der Liste gestrichen worden. Der hat geklagt. Und zwar bis vor das Bundesverfassungsgericht. Und das Bundesverfassungsgericht, berichtet News, hat seine Verfassungsbeschwerde nicht zur Entscheidung angenommen und als unzulässig verworfen. Heil,
0: was?
2: Charlie. Heil unserer Demokratie und den roten Roben, die von Freisler gemacht wurden, oder?
1: Also Verfassungsschutz ist alleine schon ein Witz. Ich bin ja der Meinung, ihr bzw. viele der freien Medien sind der neue Verfassungsschutz. Der sich nennende Verfassungsschutz ist die Stasi 2.0. Denn ich glaube, die einzigen, die irgendwie versuchen, noch die Verfassung hochzuhalten, da muss ich euch dann auch mal so ein bisschen Bauchpinseln. Das sind halt eben die freien Medien, die nach draußen gehen und sagen, hier, wir versuchen noch irgendwie alles. Aber das andere ist für mich alles kein Verfassungsschutz mehr, ehrlich gesagt. Also
0: ich sehe mich eher als Ersatz für die Altmedien, die nicht berichten. Ja, also als Verfassungsschutz sehe ich mich irgendwie. Das fühle ich mich gar nicht. Das, in diesem Kleid fühle ich mich ein
1: fühlt
0: bisschen.
1: Fühlt man sich schon schlecht jetzt, ja.
0: Fühle mich schon schlecht, ja. Das tut nichts für mich.
2: Wie wird das? Das kann ich nicht verorten. Nein, du hast vorhin gesagt, was hat diese alte, diese betrunkene öffentlich-rechtliche Jugendfrau immer gesagt?
1: Das erschließt sich mir nicht.
2: Ach, das erschließt sich mir nicht. Na gut. Naja, also frei rumlaufen ist ein schönes Stichwort, weil das ist auch im Prinzip der dickste Brocken, kann man sagen, in dieser Woche der Umvolkungs-News, die es so gibt. Denn da berichtet ein Spiegel-TV-Reporter namens Thomas Heise ganz schockiert auf Ex von seiner Erfahrung mit Abdulrahman Omeirate, einem 28-jährigen Clan-Mitglied, das in Berlin zu 17 Jahren Haft verurteilt wurde. Heise schreibt auf Ex: Er spaziert aus dem Kriminalgericht Berlin in die Freiheit, obwohl er eben zu 14 Jahren plus 3 Jahren und 9 Monaten Knast verurteilt wurde. Das Kammergericht hatte den Haftbefehl aufgehoben. Grund: Die Staatsanwaltschaft war nicht schnell genug mit der Anklage fertig geworden. Sein Bruder Benjamin wurde zu 14 Jahren Haft verurteilt. Er bleibt in Haft. Noch ist das Urteil nicht rechtskräftig. Die Staatsanwaltschaft nannte die beiden im Plädoyer Könige von Neukölln und hatte lebenslänglich gefordert. Der Richter hatte in der Urteilsbegründung ausgiebig auf umgefallene Zeugen verwiesen, die sich an nichts erinnern konnten. Ich habe so etwas auch noch nie erlebt. Mich bezeichnete Abdu vor der Kamera als Hurensohn. Ja, also es ist die Staatsanwaltschaft, Milena, ich habe natürlich eine gewisse Suffisanz jetzt in der Stimme, wenn ich das sage, es ist die Staatsanwaltschaft, die Zeit und eigene Abteilung in der Generalstaatsanwaltschaft hat, meinen Bruder und mich in knapp 80 Fällen wegen Majestätsbeleidigung zu verfolgen, da Türen eintritt, Dinge beschlagnahmt, bis heute auf meinen Geräten sitzt, aber es leider nicht hinkriegt, arabisch-muslimische Gewaltkriminelle zu verfolgen.
0: Aber wie kann man denn? Also ich meine, die erhalten, die, anscheinend haben sie den Typen für ziemlich gefährlich gehalten. Die haben ja lebenslänglich gefordert, ja. Aber ich meine, wie kann man denn bei solchen Fällen, Kriminalfällen, nicht schnell genug mit der Anklage fertig sein? Wie kann denn das passieren? Da muss man doch überlegen, was kann da in Frage kommen?
2: Absicht?
0: Absicht, das wäre ja Korruption.
2: Das kann nicht sein, Billy.
0: Das kann natürlich nicht sein. Also das würden wir der... Ja, aber ich meine, die Alternative ist Doofheit. Ich weiß nicht, ob das jetzt so viel schöner ist für die. Weil wie doof musst du sein, wenn du eine Anklage nicht schnell genug fertig bekommst? Ich verstehe es nicht.
2: Doofheit kann ich auch bezeugen. Also ich kenne ja diverse Staatsanwälte in Berlin jetzt aus Gründen. Und Doofheit ist absolut plausibel. Aber es mag ja auch Kombinationen geben, Charlie. Also manchmal kommt ja Doofheit mit Absicht zusammen. Und wenn wir uns jetzt den Fall von Mohammed, das ist wieder so ein Mohammed, sie heißen fast alle Mohammed, aber in dem Fall einen Syrer namens Mohammed K. anschauen, da kommt dann vielleicht ja beides zusammen. Die Junge Freiheit berichtet, der Syrer Mohammed K. besudelte den niedersächsischen Landtag mit anti-israelischen Schmierereien. Jetzt wird bekannt, 2022 hatte Ministerpräsident Weil ihn mit einem Preis ausgezeichnet. Und zwar nicht irgendeinen Preis. Herr K. wurde aufgrund seines Engagements in der politischen Bildung seinerzeit als Beispiel gelungener Integration porträtiert, sagte ein Regierungssprecher der Hannoverschen Allgemeinen. Dafür hatte K. ein Video eingesendet, das seine, Zitat, persönliche Erfolgsgeschichte dokumentieren sollte. Und ich meine, in solchen Possen schlägt sich ja auch der Verdacht nieder, dass es vielleicht eine Kombination von beidem sein kann im deutschen Regime, oder?
3: Definitiv. Das sind über Jahrzehnte gewachsene Dinge, die man nicht beweisen kann, in welche Richtung sie auch immer gehen. Ich bin persönlich ja im Westen von Berlins, so im Bezirk Zehlendorf aufgewachsen und das ist jetzt schon so ein paar Jahre her. Und schon in der Grundschule, es gab immer mit den gleichen ein Problem. Muss ich einfach klipp und klar sagen, wenn man das respektiert. Das ist einfach gewachsen.
2: Moment, die hießen nicht Mohammed, oder?
3: Doch, eben. Und auf der Oberschule ging es dann richtig los, ja. Und dann kamen die Imame irgendwann auf die Idee, diese Jugendlichen von den Gastarbeitern, die gekommen sind, im Prinzip richtig zu beeinflussen. Und die haben die auch sehr schnell gekriegt, weil die waren da offen für, logischerweise, und auch die Familien. Und ich kann eine Sache sagen, meine Mutter hat in der Vorschule zu dieser Zeit gearbeitet und da sind mehrfach Väter reingekommen und haben gesagt, wehe du bringst unseren Töchtern Deutsch bei. Wir wollen das nicht. Ja? Mit 14 sind wir dann lieber an den See gefahren, statt ins Freibad, weil man die Freibäder schon damals nicht betreten konnte. Heute ist es noch viel schlimmer. Und überall ist jetzt diese Gewalt, gerade in den Großstädten. In der U-Bahn, die wird in Berlin inzwischen als Orient-Express bezeichnet, sind teilweise nicht mal mehr Menschen unterwegs, die in Neukölln leben. Da habe ich Freunde, die sagen, wir fahren damit nicht mehr. Wir haben Angst. Und das ist tatsächlich auch der Grund, bei mir zumindest, warum ich mich erst aus Berlin und dann komplett aus Deutschland zurückgezogen habe, um einfach auch zum Beispiel meine Tochter zu schützen, weil es in Griechenland, Ungarn und Co. Einfach nicht diese Gewalt durchgelassen wird. Und was ich damit sagen wollte, um zurückzukommen zu deiner Frage, das sind über Jahrzehnte gewachsene Strukturen. Da kennt der eine Rechtsanwalt den anderen und so weiter und so fort. Und dann ist irgendeiner Staatsanwalt und so weiter und so fort. Beweisen kann man nichts.
2: Doch. Also auch der Mann von Renate Künast, also die wie Rainer Künast aussieht, das ist diese linksgrüne Oberhetzerin, die auch gerne kräftig klagt, wenn ihr irgendwelche Äußerungen über sie nicht gefallen. Deren Mann ist einer der wichtigsten Clan-Verbrecheranwälte in Berlin. Und Renate Künast behauptet ja immer, wer Clan-Kriminelle sagt, der ist ein Nazi. Also da kann man nicht beweisen, aber wie heißt es im Juristendeutsch so schön, das ist doch mit an Sicherheit grenzender Wahrscheinlichkeit so, dass das irgendwie miteinander zusammenhängt. Das ist doch Berlin.
3: Definitiv, das ist Berlin.
0: Das ist Berlin.
2: Und das Irre ist jetzt...
0: Übrigens, die Welt hat jetzt quasi die Auswanderung empfohlen, das Springerblatt Welt, ja. Mit dem Titel, wer ambitioniert und mutig ist, sollte Deutschland den Rücken kehren. Im Ernst.
2: Ja, ja, ja.
0: Ein Plädoyer für die Auswanderung aus Deutschland.
3: Ja, ja. Das ist eigentlich verboten laut Gesetz, ne?
2: Was?
3: Eine Auswanderungsberatung ist laut Gesetz verboten.
2: Dann möchte ich hiermit bitte alle Menschen in Deutschland auffordern, auszuwandern und ich würde sie beraten. Ich biete euch hiermit kostenfreie Auswanderungsberatung. Und wenn es noch illegaler ist, dann nehme ich dafür auch Geld. Dann verlange ich 1 Euro dafür. Hauptsache, ihr zahlt keine Steuern und ihr zieht einfach jeden Cent, den ihr könnt. Aber jetzt, um dem noch eins draufzusetzen, das ist schon irre und da muss man wirklich Doppeldenk voll beherrschen. Also muss man seinen Orwell verstanden haben. Er hat ja vorhin schon gesagt, die Regime-Altpapiere, die berichten ja durchaus jetzt, da es nun gar nicht mehr zu verstecken geht, die Realität, um sie dann gleich einzuordnen, Göring-mäßig einzuordnen, was man nicht hinterfragen darf. Und in Sachen dieser ausufernden Blutbäder, die dort die arabischen Moslembanden so in Berlin unter anderem veranstalten, da stellt die Welt jetzt fest, Zitat, In Ballungsräumen quer durch die Republik breitet sich eine wachsende Brutalität aus. Gerade auch durch Minderjährige. Neue Zahlen aus den Großstädten zeigen das ganze Ausmaß. Eine noch wenig erforschte Form der Gewalt macht den Sicherheitsbehörden besonders Sorgen. Und dann kommt's. Das seien sogenannte Klärungsdelikte. Und man redet als normal denkender Mensch, der sich diesen Mist der Welt und Co. sonst nicht gibt, nicht, was das ist. Klärungsdelikte seien der Welt zufolge die Phänomendelikte, in denen jetzt diese sogenannten Migrantenhorden sich untereinander messern. Weil die ja etwas miteinander zu klären hätten in diesen Fällen. Da sticht dann eine afghanische auf eine syrische Bande ein und oder umgekehrt oder auch Araber unter sich. Diese Klärungsdelikte, die seien der Welt zufolge eine Phänomenologie, die man sich gar nicht erklären könnte und die Sicherheitsbehörden vor ein Rätsel stelle. Also die berichten die Realität und erklären dann ihren Lesern gleich alle, dass sie sie für komplett imbezil halten. Also die erklären ihre Leser zu Annalena Baerbock, während sie ihnen die Fakten präsentieren, Milena.
0: Das ist verrückt, ja. Also ich weiß, das ist wirklich Doppeldeck vom Feinsten. Aber was ja auch ganz interessant ist, ich habe mir den auch durchgelesen, früher fanden solche Fäden, also so diese Gangs gegeneinander, ja eher so in den Slums statt. Also in den Gebieten, die die Guten, die ja für mich viel Migration sind, gar nicht kannten. Und jetzt kommt das alles natürlich überall hin, viel näher. Humboldt-Forum, Museumsinsel in Berlin oder Alter Botanischer Garten in München. Das waren ja Gebiete oder das waren ja da sind Menschen flaniert, ja, das waren ja sind ja schöne eigentlich schöne Gegenden da und das sind jetzt die werden auch zu Kriegsgebieten gemacht.
2: Ja.
0: Und ich bin gespannt, was passiert, wenn es mal einen grünen oder linken Lehrer erwischt. Ja, dann ist das Geschrei nämlich groß und nach deutscher Logik 2025 gibt's am nächsten Tag wahrscheinlich dann eine Demo gegen
2: Recht. Ja, wollte ich gerade sagen.
0: Ja, ich weiß, dass du es sagen wolltest. Deswegen hab ich schneller gesprochen.
2: Dann. Ja, das sagt ja, ja. Ich dir recht. Das wird so sein, ja.
3: Die Frage ist einfach, wann es irgendwann mal solche Demonstrationen geben wird wie in London, weil irgendwann muss es ja mal soweit sein.
2: Kann ich dir sagen. Ich weiß es ganz genau. Ich kenne das exakte Datum.
0: Ja.
2: Wenn die Hölle zufriert. Garantiert dann. Vorher nicht in Deutschland.
0: Ja, Deutschland halt, ne?
2: Das ist so. Anders ist es in Frankreich. Und damit sind wir beim letzten Kapitel auch dieses Podcast traditionell, weil ja der Zustand der deutschen Restwirtschaft, der hat keinen anderen Platz mehr verdient. Früher war the end of Germany, die Bundeswehr, weil die ja bekanntermaßen ein Y auf dem Nummernschild hatte und wir Bundeswehrsoldaten haben da immer gescherzt. Ja, heute wäre es die deutsche Wirtschaft, man müsste eigentlich das W ans Ende setzen. Da ist es in Deutschland so verlaufen wie eigentlich über die ganzen letzten Wochen. Aber in Frankreich, da kommt's noch übler. Denn dieser Tage hat die Ratingagentur Fitch Frankreich tatsächlich herabgestuft in seiner Kreditwürdigkeit. Wer da über die Hintergründe und die Bedeutung mehr wissen will, ist wie immer herzlich eingeladen, auch das nackte Geld zu hören, in dem jeden Freitag ja Ex-Banker Hermann mir erklärt, was da wichtig ist und was nicht so sehr. Unter anderem nämlich, dass die Ratingagentur Fitch ja im Prinzip das kleinste Licht in diesen Ratingagenturen ist und vermutlich nur so die Vorhut, die mal warnt und ankündigt, dass das schlecht ist, weil solange nämlich die Verwalter von großen Investmentpötten zwei weitere Ratingagenturen haben, die bessere Bonitäten vergeben, dürfen sie offiziell nach den meisten Gesetzen der Länder immer noch von bester Bonität ausgehen. In diesem Zustand ist also Frankreich und der ehemalige französische Premierminister beschwert sich über diese Abstufung ausnahmsweise mal bei den scheinbar Richtigen. Er sagt nämlich, ein Land, dessen Eliten die Wahrheit ablehnten, müssten den Preis dafür zahlen. Das teilte Bayrou mit. Er hatte in seiner Amtszeit vorgeschlagen, Feiertage zu streichen, Behörden zusammenzulegen, sowie die öffentlichen Ausgaben, darunter Rentenzahlungen und Sozialleistungen einzufrieren. Dagegen gab es Proteste. Das Parlament entzog Bayrou das Vertrauen und sein Nachfolger kündigte nun an, die Kluft zwischen der politischen Situation und den Erwartungen der Bürger zu schließen. Ja, herrliche Formulierung. Ja. Frankreich hat rund 3,3 Billionen Euro Schulden und damit die höchsten Schulden in der Europäischen Union. Gemessen an der Wirtschaftsleistung ist die Schuldenquote mit 114% die dritthöchste nach der Griechenlands und Italiens. Tja, also es kann gut sein.
0: Jo, aber wir sind, also Deutschland ist schwer auf den Fersen. Ja, das hat ja der Bundesrechnungshof, das haben wir vorhin ja schon besprochen, der Bundesrechnungshof ihn ja quasi bestätigt, ja, dass es so nicht mehr weitergeht, dass das eigentlich nur nach unten geht. Und ja, ich habe eine schöne Meldung, die hätte ich auch vor ein paar Jahren nie für möglich gehalten. Da schreibt die Welt, Kerosinmangel. Hamburger Flughafen kann bis Dienstag keine Flugzeuge betanken.
2: Ja.
0: Das Versorgungsengpass, ja?
2: Ja.
0: Aber die gute Nachricht, chinesischer Multi kauft Mediamarkt und Saturn. Also so viel zum Ausverkauf der deutschen Wirtschaft. Die nicht abhauen, werden halt aufgekauft.
2: Ja.
0: Ah ja, nee, Moment. Motorsägen, Weltmarktführer Stihl will trotz Wachstum weitere Arbeitsplätze in Deutschland abbauen und verlagert Entwicklung und Produktion von Mährobotern nach China.
2: Ja, die sind
0: und
2: ja
0: der
2: eh
0: Kreis
2: schon,
0: ist geschlossen.
2: Die sind ja eh schon in die Schweiz abgehauen mit ihrer Zentrale damals. Eine etwas ältere Meldung, aber verständlich. Aber Charlie, wir haben ja immer noch unseren Mao-Faschisten im Amt des Bundespräsidenten. Und der hat sich angesichts der Entwicklung mal wieder gemeldet und hat einen alten Vorschlag ausgepackt. Hast du es mitbekommen?
3: Nein.
2: Tja, halt dich fest, weil der hat natürlich die Lösung. Weil was so ein richtig schöner Rotfaschist ist, für den liegt natürlich immer die Antwort im Totalitarismus. Und Send Deutschlandfunk berichtet, Steinmeiers Vorschlag lautet, einmal im Leben und das für jeden einen Pflichtdienst leisten zu müssen. Er erneuerte damit seine Forderung nach einer Verbindung von sozialer Pflichtzeit mit einem etwaigen neuen Wehrdienst. Das findet er gut. Der Dienst könne wahlweise im sozialen Bereich bei Hilfsorganisationen wie Feuerwehr und THW oder natürlich bei der Bundeswehr geleistet werden. Ja, das passt doch, oder? Sklavenarbeiter für die notleidenden Bereiche. Und Rentner sollen ja auch weiterarbeiten. Das hat ja Marcel Fratscher immer wieder erklärt, ne? Pflichtjahre und Sonderzahlung auch für die Boomer-Generation. Also die faulen Insassen dieses Reiches müssen einfach alle nochmal ran.
3: Ja, ja, natürlich. Wenn das Geld alle ist, dann müssen sie eben arbeiten, ja? Ja, so wie sich das gehört. Und wenn sie nicht mehr arbeiten können, dann schickt man sie eben irgendwann bei irgendeinem Krieg, der irgendwann mal kommen wird, an die Front. Und dann werden sie eben abgeschossen und damit ist das erledigt, was gemacht werden soll.
2: Oder wir bauen Lager. Ich meine, man könnte auch Arbeitslager und so, ne? Für die Rentner.
3: Soll Leute geben, die über so
0: Soylent Green, sage ich, die einzige richtige Lösung. Nein, Quatsch.
3: Das Wichtigste ist natürlich
0: Soylent Green.
2: Ja.
0: Grüne Kekse, genau. Weil es wird ja Versorgungsengpässe wie Kerosin, das wird sich ja auch auf Lebensmittel bald erweitern, weil ja auch unsere Bauern relativ kaputt gemacht werden. Also wir brauchen mehr Lebensmittel, wir brauchen keine Rentner mehr, also Soylent Green. Also das ist doch... Aber ich frage mich die ganze Zeit, als du Steinmeier erwähnt hast, habe ich mir gedacht, der ist ja wahrscheinlich auch nicht mehr lange im Amt. Und dann habe ich gedacht, kann es wirklich sein, ich habe so im Gefühl, dass Uschi von der Leyen Bundespräsidentin von Deutschland wird.
2: Ja, haben sie doch schon,
3: Jens
2: haben sie
3: Spahn doch schon wird Bundeskanzler, das steht auch
2: fest. Ja, das haben sie doch schon gefloatet, also dass Uschi von der Leyen...
0: Ich weiß, aber man weiß ja nie, wie sie floaten das erstmal oder gucken mal. Aber ich glaube ja auch, eben wegen möglicherweise wegen dieser Misstrauensanträge in Brüssel, müssen sie sie aus dem Spiel nehmen. Das kann schon sein, ja. Und dann wird sie Bundespräsidentin.
3: Ich sehe das genauso wie Milena und ich möchte zum Schluss auch noch mal auf eine Sache hinweisen, die vielleicht wirklich wichtig ist. In Deutschland wird man einfach über die Medien das alles sozusagen so mitkriegen, wie sie das gerne möchten. Denn man kann es gar nicht so oft genug sagen, wie es irgendwie möglich ist. Die SPD ist das größte Medienunternehmen in Deutschland.
2: Ja,
3: für alle, die es nicht glauben, bitte die Deutsche Druck- und Verlagsgesellschaft googeln.
2: Mhm.
3: Ja. Es gibt kein Bundesland, wo sie nicht mehrere Radiosender, Zeitungen und faktisch natürlich auch die Sitze in den Öffentlich-Rechtlichen hat, in den Chefredaktionen. Und die Oberchefin für mich, so die Patin bei der SPD, ist die Malu Dreyer, ja, Vorsitzende der Rundfunkkommission der Länder und als Vorsitzende vom Verwaltungsrat im ZDF. In dem letzten Jahr hat sie eine sehr interessante Sache gesagt und damit möchte ich dann für mich auch schließen. Sie sagte, lassen Sie uns ARD, ZDF und Deutschlandradio breiter denken als Fernsehen, Radio und Mediatheken. Die Frage, wie Medieninhalte in Zukunft die Menschen erreichen, ist von der größten Bedeutung für unsere gesamte Gesellschaft. Gemeint hat sie natürlich die Meinungshoheit unserer Demokratie. Und dann hat sie weiter gesagt, dabei hat der öffentlich-rechtliche Rundfunk eine große Verantwortung und einen großen Einfluss. Also ich will einfach nur sagen, diese Leute, die das machen, die Meinung ins Ohr und ins Gesicht sozusagen pusten, die sind nicht doof. Die wissen genau, was sie tun.
2: Tja.
0: Ja, sicher.
2: Welch düstere Prognose. Jetzt kann ich noch ein bisschen Verschwörungstheorie mit reinbringen, weil du gerade eben so im Nebensatz gesagt hast, dass du der in Zehlendorf aufgewachsen bist in Berlin. Das bin ich ja auch. Das wissen ja treue Hörer dieser Sendung. Ja, und jetzt die kennen sich natürlich hier. Also ja, Charlie von damals auf der Straße und die haben schon, das glaubt ja sowieso keine Fische, egal was du jetzt sagst. Ja, das ist ja wohl, also das Dementieren ist ja das kleinste Einmaleins.
3: Deine Nase noch nie irgendwo gesehen in Zehlendorf.
2: Ja, das würde ich jetzt auch sagen. Das ist wie in so einer Zaubershow. Die Dame da vorne, wir beide haben uns noch nie gesehen. Nein, tatsächlich haben wir uns noch nie gesehen. Und tatsächlich sind wir erst über die Medien so zusammengekommen. Und um die Verschwörungstheorie aber noch mal einen weiteren Spin zu erweitern, weil du gerade zu Recht auf die SPD-Holding hinwiesst, zu der oder die ist ja auch bei Matzak mit drin, eines der größten Medienhäuser in Deutschland, die viele Zeitungen besitzen, unter anderem Hannoversche Allgemeine, Leipziger Volkszeitung. Und die Matzak-Gruppe hatte früher auch mal einen Anteil an meinem früheren Unternehmen in Deutschland, was ich da hatte und abgegeben habe, weil ich in Deutschland nicht mehr so richtig arbeiten konnte. Und Matzak hat sich gerade auch wieder vergrößert und hat weitere Zeitungen hinzugekauft. Also über diese Ecke ist tatsächlich auch die SPD-Medienmacht immer weiter gewachsen. Und tatsächlich sind politisch kontrollierte Medienhäuser in Deutschland ständig und wild am Wachsen. Und das weitgehend unbemerkt von der Öffentlichkeit.
3: Ja, und da kann ich noch dazu klugscheißern, für alle, die Unternehmer sind in Deutschland, die kennen den Unternehmensregister. Das ist der Bundesanzeiger Verlag, die GmbH. Jeder, der da sein Unternehmen nicht einen Jahresabschluss abgibt, pünktlich, muss 2.500 Euro Strafe zahlen. Das hat irgendwann mal die Regierung beschlossen. Es ist ein privates Unternehmen. Und der Knüller, dieser Bundesanzeiger Verlag, der gehört, auch gerne googeln, der M. Dumont Schauberg Mediengruppe. Einfach zusammensetzen bei Google mit der SPD-Gruppe und dann wird man auf einiges kommen. Und da kann man einfach sehen, es sind hier von der Politik klar damit die Zeitungsverleger gerettet worden mit diesem Pflichtding, ja, was man da machen muss. Und das wird auch weiter so gehen. Das heißt, diese Abhängigkeit zur Politik und vor allen Dingen zur großen SPD-Medienfirma ist immer und überall. Es ist wirklich Wahnsinn, wenn man da mal in die Tiefe geht.
0: Ja, und nicht vergessen, die EU hat ja auch irgendwie Milliarden ausgelobt für vertrauenswürdige Medien, ne, in Europa. Genau. Die exakt. Sie unterstützen wollen. Ja,
3: und die kommen in die ersten 100 Slots, wenn du bei Google irgendwas oder bei irgendjemanden im Fernsehen, Smart TV, in den ersten 100 Slots sind nur diese angeblich vertrauenswürdigen Medien zu sehen.
2: Moment, aber da kommen wir doch auch rein, oder?
3: Na, selbstverständlich.
2: Ja, Eli, so ist das. So ist das tatsächlich. Und so wird das auch vermutlich eine Weile noch bleiben. Und deswegen sage ich seit längerem, unsere Freiheit ist so verloren wie unsere Sicherheit und auch unser Wohlstand. Und sie alle werden nicht von selbst zurückkehren. Denn keine Partei und kein Erlöser wird uns von den Verbrechern der herrschenden Partei in Korruption befreien. Es ist allein an uns. Massenmörder wie Karl Lauterbach oder Jens Spahn, Terroristen wie Nancy Faeser oder Landesverräter wie Fritz Blackrock, Olaf Scholz und Angela Merkel endlich den Strafen zuzuführen, nach denen ihre Taten schreien. Einzig wir selbst können Deutschland endlich zu dem machen, was es auf dem Papier lange sein möchte. Ein Land der Freiheit, der Demokratie und der Rechtsstaatlichkeit. Nichts davon aber wird es je werden ohne eine Revolution. Die können wir erreichen in Frieden und mit Humor, ganz einfach dadurch, dass wir die Verbrecher bei ihren Namen nennen und ihnen die Wahrheit ins Gesicht rufen, wo immer wir sie antreffen. Ich danke euch fürs Zuhören und meinen beiden Gästen für das gute Gespräch, Charlie und Milena Preradovic. Das war Nummer 208 des Nackten Niveaus. Die nächste Ausgabe folgt am kommenden Samstag, denn Widerstand ist nie zwecklos. 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

0: 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Die neue ungarische Regierung unter Péter Magyar hat das Veto gegen den Europäischen Friedensfonds aufgehoben. Damit werden rund 6,6 Milliarden Euro für Waffenlieferungen an die Ukraine und Entschädigungen an EU-Staaten freigegeben. Die Entscheidung erfolgte auf Ebene der EU-Botschafter in Brüssel. Eine formelle Zustimmung der Mitgliedstaaten steht noch aus. Laut einem Bericht bleibt die Entscheidung jedoch weitgehend symbolisch. Die Steuergelder waren bereits im Haushalt eingeplant und während des Vetos von Ungarn wurden einfach sogenannte alternative Finanzierungswege genutzt. Eine qualitative Steigerung der Militärhilfe für die Ukraine ist daher nicht zu erwarten. Nachdem ein Bürger den Bundeskanzler auf Facebook als Lügenfritz tituliert hatte, sah das Amtsgericht Öhringen in Baden-Württemberg darin eine strafbare Beleidigung eines Politikers und erließ einen Strafbefehl. Dieser wurde damit begründet, dass die Bezeichnung Lügenfritz geeignet sei, das Vertrauen in die Integrität des Kanzlers zu erschüttern. Nun muss der Mann 2000 Euro zahlen. Der stellvertretende Sprecher der Bundesregierung, Steffen Mayer, verteidigte Merz gegenüber dem Journalisten Florian Warweg. Mayer sagte dazu, Merz habe persönlich keine Strafanzeige erstattet und das Verfahren liege ausschließlich in den Händen der Justiz sowie der zuständigen Strafverfolgungsbehörden. Die Empörungswelle schwappte offenbar bis ins Ausland. Denn nun äußert sich auch die US-Diplomatin Sarah B. Rogers zu dem Fall und wirft Deutschland Zensur vor. Die Neuköllner Integrationsbeauftragte Güner Balzi wirft der früher von der Linkspartei geführten Berliner Justizverwaltung vor, die Fortbildung und Vernetzung sogenannter muslimischer Friedensrichter unterstützt zu haben. In einem Podcast sprach sie über islamistische Strukturen in Berlin. Islamisten hätten sich insbesondere im Bezirk Neukölln nicht nur in Moscheegemeinden etabliert, sondern auch in der Bildungsarbeit, in der Nachbarschaftsarbeit und in Integrationsprojekten. Und, sagte sie, es gibt diese Schlichter, die Konflikte außerhalb staatlicher deutscher Gerichte regeln. Auf die Frage, wie häufig sie erlebe, dass in solchen Milieus eigene Regeln angewandt, die Scharia herangezogen oder sogenannte Friedensrichter eingeschaltet würden, antwortete Balci: täglich. Laut Medienberichten führt die US-Regierung derzeit Gespräche mit europäischen Ländern über die mögliche Stationierung weiterer Atomwaffen in Europa. The Telegraph schrieb dazu, bei den Gesprächen haben US-Vertreter signalisiert, dass sie bereit sind, die Anzahl der NATO-Länder zu erhöhen, die amerikanische luftgestützte Atomwaffen beherbergen. Die geheimen Gespräche finden statt, obwohl US-Präsident Donald Trump Truppen und wichtige konventionelle Waffensysteme derzeit aus Europa abzieht. 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
4: Die Süddeutsche Zeitung wird jetzt ganz offiziell zur Alpenpravda. Stefan Cornelius, bisher Politikchef in München, wechselt nach Berlin, wird dort Sprecher der Regierung von Friedrich Merz. Gab eine ganze Reihe von Kommentaren dazu. Es ging um die Drehtür zwischen Politik und Journalismus, ging um die Glaubwürdigkeit. Auch Markus Lanz hat sich geäußert, hat gesagt, dass er jetzt gar nicht mehr weiß, was er noch lesen soll in der Süddeutschen, wo sein Lieblingsschreiber verschwindet. Die Augsburger Allgemeine hat ihn getröstet. Hat Lanz getröstet und gesagt, dass er künftig doch die Leitartikel von Cornelius aus dem Mund von Friedrich Merz wird hören können. Ich lasse das erstmal so stehen, will drei Dinge sagen und dann am Schluss die Kollegen von der Augsburger Allgemeinen korrigieren. Ich will was sagen zu dieser Drehtür, die es noch gar nicht so lange gibt, will was zu den Gründen für die Drehtür sagen und kurz was zur Person von Stefan Cornelius. Ja, vielleicht zuerst zur Drehtür zwischen Politik und Journalismus, die es noch gar nicht so lange gibt. Manche schauen jetzt zurück bis zu Ulrich Wilhelm, der für viele das erste Beispiel zu sein scheint. Ulrich Wilhelm war der erste Sprecher von Angela Merkel 2005, auch aus München geholt, war vorher Sprecher von Edmund Stoiber, hat mal ganz klein beim Bayerischen Rundfunk angefangen, ist dann noch als junger Mann 1991 in den Staatsdienst gewechselt, hat sich da hochgearbeitet bis zum Stoiber-Vertrauten und ist dann nach seiner Amtszeit in Berlin Intendant des Bayerischen Rundfunks geworden. Das ist wahrscheinlich das Argument für die Drehtür. Wenn man noch ein bisschen genauer hinschaut, dann sieht man, dass dieser Effekt, der Drehtüreffekt, das Prominente aus dem Journalismus, was Ulrich Wilhelm nicht war, das Prominente aus dem Journalismus in das Amt des Regierungssprecher wegwechseln, dass dies erst mit Steffen Seibert losgeht 2010. Das ist der direkte Nachfolger von Ulrich Wilhelm. Steffen Seibert war Nachrichtenvorleser. Hat beim ZDF bei der Heute-Sendung Nachrichten angesagt, hat dann auch das Heute-Journal ein paar Jahre moderiert und ist als Fernsehgesicht von Angela Merkel engagiert worden. Und mit diesem Steffen Seibert beginnt eine Traditionslinie, die sich jetzt bei Stefan Cornelius fortsetzt. Eine Traditionslinie, zu der gehört, dass prominente Namen aus dem Journalismus direkt an die Spitze des Bundespresse- und Informationsamtes wechseln. Ich habe hier mal eine Liste mit den Namen der Regierungssprecher, der Chefs des Bundespresse- und Informationsamtes seit 1952, seit Konrad Adenauer. Man kann die Liste jetzt anhalten, die Namen durchgehen, auch einzelne mal nachschlagen und wird dort sehen, dass bis zu Steffen Seibert in aller Regel Diplomaten an die Spitze dieser Behörde kommen. Manche haben eine kleine Vergangenheit im Journalismus, vielleicht wie Ulrich Wilhelm, kleiner Redakteur, Freier beim Bayerischen Rundfunk gewesen. In der Frühzeit gibt es da Wehrmachtoffiziere. Wir sind in der alten Bundesrepublik, wo das noch völlig normal ist. Ist es aber auch normal, dass die Spitzenposition im Bundespresse- und Informationsamtes mit Laufbahnbeamten besetzt wird, ist nicht weiter verwunderlich. Das ist heute ein gar nicht so kleiner Tanker, eine Behörde mit über 500 Planstellen, mit einem Etat von über 100 Millionen Euro. So einen Tanker leitet man nicht einfach so, nur weil man vorher gut Nachrichten vorlesen kann, ohne jetzt sich zu verhaspeln, wie ich das gerade gemacht habe, oder weil man irgendwie einen schönen Leitartikel geschrieben hat, der einem Politiker gefallen hat. Es gibt auf dieser Liste zwei Ausnahmen, eine kleine und eine große Ausnahme. Die kleine Ausnahme ist Konrad Ahlers. Den Namen kennen viele wahrscheinlich, die sich mit der Geschichte der alten Bundesrepublik beschäftigt haben, aus der Spiegel-Affäre, Artikel bedingt abwehrbereit. Konrad Ahlers war dafür sogar im Gefängnis und ist dann in die Politik gewechselt, als sich der Wind in Bonn gedreht hat, als die CDU-Leute dort verschwunden sind und mit Willy Brandt einen SPD-Kanzler einzieht. Die größere Ausnahme ist Klaus Bölling. Das ist so eine Art früher Steffen Seibert, nicht ganz so prominent. Klaus Bölling hatte beim WDR eine Fernsehsendung zusammen mit Gerd Ruge und war dann für die ARD auch in Washington als Korrespondent. Das ist ein Muster, das sich durchzieht, wenn man die letzten Pressesprecher anschaut. Ulrich Wilhelm, Steffen Seibert, Steffen Hebestreit und jetzt Stefan Cornelius, alle haben eine Berufsstation, einen längeren Aufenthalt in Washington. Mit Steffen Seibert ziehen Promis in das Bundespresse- und Informationsamt ein. Steffen Hebestreit ist vielleicht nicht ganz so prominent, der Ampelsprecher, der war schon eine ganze Weile an der Seite von Olaf Scholz, vorher Hauptstadtkorrespondent bei Dumont, also einem dieser großen Familienunternehmen, die die deutsche Medienlandschaft bestimmen. Aber seine Stellvertreter sind sehr prominent gewesen. Wolfgang Büchner von der FDP berufen. Wolfgang Büchner war Chefredakteur bei den drei wichtigsten deutschen Nachrichtenredaktionen, beim Spiegel, beim Redaktionsnetzwerk Deutschland und bei der Deutschen Presseagentur, bei der dpa. Und Christiane Hoffmann war für den Spiegel in Berlin und ein Talkshow-Gesicht, also relativ prominent. Das gilt auch für Ulrike Demmer, letzte Stellvertreterin von Steffen Seibert, Ulrike Demmer ab 2016 im Bundespresse- und Informationsamt und vorher auch ein Talkshow-Gesicht im öffentlich-rechtlichen Fernsehen und im Hauptstadtbüro des Redaktionsnetzwerks Deutschland. Die Politik ist bei diesem Drehtüreffekt, beim Installieren einer Drehtür zwischen dem Bereich über den berichtet wird und im Journalismus nicht allein. Wir beobachten das in den letzten 15, 20 Jahren eigentlich in allen Bereichen. Wir haben eine medialisierte Gesellschaft, eine Gesellschaft, in der ich für alles, was ich anpacke, für alles, was ich durchsetzen möchte, öffentliche Zustimmung brauche. Ich brauche entweder positive Berichte in den Leitmedien oder wenigstens keine negativen Berichte. Das hat dazu geführt, dass die Propagandaapparate in den Unternehmen, in den Behörden, in den Parteien und eben auch in der Bundesregierung ausgebaut worden sind und dass man nicht mehr wie früher einfach den letzten Hänger zum Pressesprecher macht, jemanden, den man woanders nicht mehr verwenden kann und sagt, okay, der kann jetzt auch mit den Journalisten reden, sondern man holt Profis, man macht das in Basketballclubs, in Fußballclubs, man macht das in den großen Konzernen, man wirbt Journalisten ab, um diese Sprecherfunktionen auszufüllen. Das ist mein erster Punkt. Die Drehtür ist relativ neu, 15 bis 20 Jahre und wurzelt in der medialisierten Gesellschaft. Das führt direkt zu meinem zweiten Punkt. Warum macht man das? Warum hat man diese Drehtür aufgebaut? Auch hier wieder drei Gründe. Der Mensch tickt ja so im Dreiertakt. Wir brauchen immer drei Gründe. Zwei sind zu wenig und vier kann man sich dann schon nicht mehr merken. Erster Punkt, warum gibt es diese Drehtür? Es geht um Image-Transfer. Der Journalismus gilt immer noch als objektiv, neutral, unabhängig. Wenn man das, wie bei den Westdeutschen ja geschehen, 80 Jahre lang in der politischen Bildung behauptet, dann fräst sich das ein in die Köpfe, dann ist das schwer rauszubekommen, selbst wenn man jeden Tag das Gegenteil in den Leitmedien beobachten kann. Man hofft mit der Berufung von Leuten wie Steffen Hebestreit, Stefan Cornelius, Steffen Seibert, das Image von Neutralität, Objektivität, Unabhängigkeit auf die eigene Behörde zu übertragen. Wenn da ein Journalist wie Stefan Cornelius sitzt, der doch bisher als vierte Gewalt, als Kritiker und Kontrolleur, ich sage das alles in Anführungsstrichen, beobachtet hat, was die Regierung macht und das jetzt nach außen trägt, dann wirkt das, so ist das Kalkül, dann wirkt das glaubwürdiger, als wenn das ein Laufbahnbeamter macht. Bei Steffen Seibert sicherlich besonders deutlich, da kommt das Wohnzimmergesicht, einer, der jeden Abend in fast jedem deutschen Wohnzimmer über heute und das Heute-Journal war, kommt jetzt plötzlich in der Regierungspressekonferenz. Der Unterschied ist schwer zu erkennen für den Fernsehzuschauer, der nebenbei sein Abendbrot macht oder noch die Flasche Bier im Kühlschrank sucht. Also erster Grund, Image-Transfer. Der zweite Grund, auch offensichtlich, es geht um Kontakte. Jemand wie Stefan Cornelius ist 40 Jahre im Beruf, der hat in vielen Redaktionen gearbeitet, auch vor der Süddeutschen schon Berufsstationen gehabt, der kennt alle wichtigen Leute in jeder Redaktion. Wenn so jemand anruft und sagt, wisst ihr was, jetzt haben wir diesen Friedrich Merz und ihr habt ihn auf dem Kicker. Könnt ihr nicht mal eine positive Geschichte über unsere Gesundheitsministerin machen, über den neuen Kulturstaatssekretär, solche Dinge? Dann sind die Kollegen eher bereit, diesem Wunsch nachzukommen, als wenn das ein wieder Laufbahnbeamter tun würde. Und dann, vielleicht nicht so unwichtig und oft übersehen, dann ist das ein Signal an die Redaktionen. Signal ist relativ einfach zu deuten. Wenn ihr euch anständig bewegt, wenn ihr nicht querschießt, wenn ihr mitmacht bei den Dingen, die wir, die Regierung, durchsetzen wollen, dann winkt euch ein Posten im Apparat. Ich habe hier einen Text aus der Süddeutschen Zeitung von 2021, wo in einem Monat drei Landtagskorrespondenten in Rheinland-Pfalz, gibt dort nur vier Regionalzeitungen, drei Landtagskorrespondenten, also die Leute, die bis dahin die Landespolitik beobachtet, kontrolliert, kritisiert haben, wenn man der Erzählung von der vierten Gewalt glauben will, drei Landtagskorrespondenten wechseln auf einen Schlag in Ministerien als Sprecher. Ich habe mir neulich von einem hochrangigen PR-Menschen, Propagandamenschen erzählen lassen, dass Journalisten zur Pressekonferenz gar nicht mehr kommen würden, um Exklusivnachrichten, überhaupt Neues zu erfahren, sondern eigentlich nur wissen wollen, wann in seiner Behörde ein Platz frei wird, wann er da irgendwann jemanden einstellen kann. Aus dem Journalismus hat auch mit den Arbeitsbedingungen, mit dem Stellenabbau auch in den großen Redaktionen zu tun, dass gar nicht so wenige Journalisten sich nach einem sicheren Job, vielleicht sogar mit Beamtenstatus, mit Pensionsansprüchen sehnen, um einen geruhsamen Ausklang ihrer Berufslaufbahn zu finden. Das ist mein zweiter Punkt. Warum gibt es die Drehtüren? Ich will noch kurz was sagen zu Stefan Cornelius. Der hat sich beworben für diese Position als Regierungssprecher, hat sich beworben mit seinen Artikeln als Außenpolitikchef der Süddeutschen Zeitung seit 2000. Manche werden Stefan Cornelius kennen aus der berühmten Tafelnummer der Anstalt. ZDF-Satire-Sendung, als diese Sendung noch kritisch war, von 2014. Diese Tafelnummer behandelt transatlantische Beziehungen in den großen deutschen Außenpolitikredaktionen. Stefan Cornelius ist einer der Köpfe, den man jetzt hier nicht in meinem Bild, aber den man da sehen kann, wenn man sich die Tafelnummer heute nochmal anschaut. Stefan Cornelius war Teil der transatlantischen Netzwerke, war Mitglied in Thinktanks, in Organisationen, wo die deutsche Außenpolitik vorgedacht worden ist. Er hat dieses Vorgedachte nach außen getragen, ging da vor allem um Werbung für Rüstung. Es ging darum, Beschränkungen zum Beispiel für den Afghanistan-Einsatz der Bundeswehr aufzuheben, dort der Bundeswehr mehr Freiheit zu geben, ging um einen Frame, wie man das heute sagt, der eine unsichere Welt, eine Welt in der Krise, in der Gefahr beschreibt und von Deutschland mehr Investitionen in Sicherheit, in Rüstung, in Militär verlangt hat. Wenn man das auf den Anfang zurückbezieht, war auf die Idee der Augsburger Allgemeinen Zeitung, Ratschlag an Markus Lanz, du musst jetzt gar nicht mehr den Leitartikel in der Süddeutschen Zeitung lesen, sondern einfach Friedrich Merz zuhören, weil er den Sprechzettel von Stefan Cornelius bekommt, dann weiß man, dass wir in Zukunft nicht den SZ, den früheren SZ-Journalisten sprechen hören. Wir hören eigentlich auch nicht den Bundeskanzler sprechen, sondern wir hören das, was an anderer Stelle vorgedacht worden ist, was vorgedacht worden ist, zum Beispiel für die deutsche Außen- und Sicherheitspolitik. Insofern ist diese Berufung von Stefan Cornelius zum Regierungspressesprecher ein Lehrstück darüber, wie Politik und Macht in Deutschland funktionieren. Ich bin Michael Mayn, sag jetzt nicht, was man sonst so sagt, um für so ein Video und den Kanal zu werben, weil ich weiß, dass Sie wissen, was Sie zu tun haben. Danke.
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0: 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Immer wieder fallen auf den Berliner Straßen Schüsse. Deswegen gibt es eine eigene Ermittlergruppe. Rund 3 Monate nach der Gründung bei der Staatsanwaltschaft befinden sich 29 Verdächtige in Untersuchungshaft. Das teilte ein Sprecher der Staatsanwaltschaft auf Anfrage der Deutschen Presseagentur mit. Insgesamt bearbeiten die Juristen 126 Verfahren. Die Berliner Polizei richtete die Ermittlergruppe ein, nachdem die Schusswaffengewalt in der Hauptstadt deutlich zugenommen hatte. Hintergrund waren wiederholte Straftaten um türkisch-kurdische Gewerbetreibende. Insbesondere Schüsse auf deren Lokale durch mutmaßlich andere türkisch-kurdische Mitglieder der organisierten Kriminalität. Alleine in diesem Jahr wurde nach Polizeiangaben bereits in 46 Fällen aus Handfeuerwaffen scharf geschossen, wie die Berliner Morgenpost berichtete. Wie hoch die Dunkelziffer liegt, kann natürlich niemand sagen. Im Hafen der rumänischen Schwarzmeerstadt Konstanza ist am Freitag eine Seedrohne explodiert. Russland machte die Ukraine für den Vorfall verantwortlich. Es handelt sich um unbemannte ukrainische Wasserfahrzeuge, schrieb die russische Botschaft in Rumänien und fügte an, jeder Versuch, diese Drohnen direkt oder indirekt mit Russland in Verbindung zu bringen und Russland die Verantwortung für den Vorfall zuzuschreiben, ist völlig unbegründet. Erst vergangene Woche war in Rumänien in Galați, nahe der Grenze zur Ukraine, eine Drohne in ein Wohnhaus eingeschlagen. Bei dem Vorfall wurden 2 Menschen verletzt. Rumänischen Angaben zufolge hatte es sich bei der Drohne um ein russisches Fabrikat gehandelt. Moskau hatte die Angaben aber in Zweifel gezogen. Wohnen frisst in Deutschland immer größere Teile des Einkommens auf. Laut einer aktuellen Studie sind rund 6,6 Millionen Mieterhaushalte durch Kaltmiete und Heizkosten überlastet. Besonders drastisch, 3,2 Millionen Haushalte zahlen mehr als 40% ihres Nettoeinkommens fürs Wohnen. Weitere 3,4 Millionen liegen bei 30-40%. Für das untere Einkommensdrittel wird es besonders eng. Diese Haushalte haben im Schnitt nur 1.417 Euro netto im Monat. Die untersten 10% müssen laut Studie durchschnittlich sogar 60% ihres Einkommens fürs Wohnen ausgeben. Eine Demonstration in Brüssel, die sich gegen eine Bildungsreform der Regierung richtete und zunächst friedlich verlief, wurde nach kurzer Zeit von überwiegend migrantischen Gruppen gekapert und endete in heftigen Ausschreitungen mit der Polizei. Bushaltestellen wurden zerstört, Leihräder angezündet und Geschäfte attackiert. Die Polizei, die selbst von dem Ausmaß der Ausschreitungen überrascht wurde, musste unter anderem Tränengas und Wasserwerfer einsetzen. 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

0: Hallo Matthias.
1: Hallo Sven.
0: Wie schön, dich zu sehen. Ich weiß, du hast nur gute Nachrichten heute.
1: Und ausschließlich?
0: Ja, ich weiß. Lass mich vorher kurz, bevor ich das vergesse, ein Verbot fordern. Nicht, dass der ARD diesmal, aber ich habe... kennst du DeepL? Kennst du das Programm? Das
1: ist ein Übersetzungsprogramm. Ja, übersetze ich mich selber mal ins Deutsche, wenn ich mich nicht mehr verstehe.
0: Ist doch einfaches Deutsch. Gibt es da auch so eine Taste barrierefrei? Ja, das mache ich auch. Aber ich übersetze sie aus anderen Sprachen. Und ich habe dann einen Dialog aus dem Französischen übersetzt und fordere jetzt ein Verbot von DeepL, weil Chacun à son goût heißt das, glaube ich, im Französischen. Übersetzt DeepL wie?
1: Jedem das Seine.
0: Ja, so.
1: Ernsthaft?
0: Ja, und damit ist dieses Programm bitteschön zu verbieten ab jetzt, weil wir das ja nicht mehr dürfen, wissen wir, ne? Von Frau Dröger ist sie, glaube ich. Ganz trockenen Humor, die Person. Also das muss weg, DeepL. Und ich würde in dem Zusammenhang, wenn ich darf, auch gleich fordern, dass keine Songs von Blondie mehr am Radio gespielt werden. Und jetzt kannst du...
1: Weißt, weil Blondie die Entnazifizierung als Hitlers Schäferhund in der Tarnung einer Art attraktiven amerikanischen Blondine
0: nicht.
1: Versucht
0: das
1: hat.
0: Das geht alles nicht, Matthias.
1: Das geht nicht.
0: Nein, das muss alles weg. Und auch, ich, wenn wir schon mal dabei sind, fordere ich auch, dass Hamburg ein neues Autokennzeichen kriegt. Das geht nämlich auch nicht.
1: Wenn du Mach weiter.
0: Wenn du da reinfährst in diese Stadt, ja, du bist einfach nur im Nazi-Gebiet. Denn alle bekennen sich zu diesem erfolglosen Kunstmaler.
1: Du meinst dieser Haaganda?
0: Ja, das ist Harburg, da komme ich her, da kannst du dir ein Nummernschild besorgen mit HH, einem Buchstaben und vier Ziffern. Meinst du, dass die alle versuchen zu kriegen? HHD8888. Das muss alles weg. So, entschuldige, jetzt kannst du die guten Nachrichten machen.
1: Nein, ich komme jetzt so ins Nachdenken, weil du weißt ja, woher der Satz stammt, jedem das Seine, weshalb wir damit so ein bisschen sensibel umgehen müssen. Ja. In Deutschland, woher stammt der Satz? Richtig von Platon. Das ist aus der Politeia. Mhm. Und zwar ist es ja der Gedanke, dass Gerechtigkeit nicht darin besteht, dass jeder dasselbe bekommt, sondern dass jedem das zukommt, was ihm eigentlich entspricht. Mhm. Jedem das Seine ist die platonische Idee der Gerechtigkeit.
0: Ja.
1: Und dass wir damit endlich aufhören sollten, das würde ich ja unterschreiben.
0: Mit Gerechtigkeit aufhören?
1: Ja. Gerechtigkeit ist ein toxisches Konzept.
0: Aber korrigiere mich, dann ist doch im Nachhinein, hat doch irgend so ein Mensch, der ganz, ganz schlechte Scherze meinte, machen zu sollen... Es ist doch verboten, weil jedem das Seine dann, also der Platonsatz, über einem Konzentrationslager stand in der Nazizeit. Das heißt, so irgendein Vorfahr von Böhmermann oder Bosetti hat sich den geschmacklosesten Scherz überhaupt ausgedacht und hat gesagt, jetzt schreiben wir mal Platon da drauf.
1: Genau. Genauso Arbeit macht frei, ist ja auch ein...
0: Genau. Also diese
1: Satz, der eigentlich eine andere
0: Vorfahren
1: hat.
0: Unserer heutigen nicht komischen, sondern einfach nur beknackten Comedians haben das dann entwertet und wir machen das jetzt zum Begriff Non Grata oder wie das heißt.
1: Genau, Terminus Non Grata.
0: Danke. So, gut.
1: Ja, wir können ja froh sein, dass das nicht Liebe deinen Nächsten oder so als Inschrift für die Vernichtungslager gewählt wurde.
0: Ja, na gut, alles für Schottland dürfen wir noch sagen. Dafür gibt es keine Strafe, außer man ist in Schottland. So, und jetzt du. Ich wollte das nur loswerden vorneweg.
1: Nein, das ist gut. Du weist uns ja wieder mal darauf hin.
0: Wir müssen
1: und dass die DeepL einfach so gnadenlos Chacun son goût heißt, ja, jeder hat seinen Geschmack.
0: Ja, das ist aber trotzdem im Angebot dann auch zu sagen. Also
1: ja,
0: jedem
1: verstehe.
0: Das eine würde es ja doch, aber... Gut.
1: Ist nicht Robbie Williams sogar tätowiert, den Spruch?
0: Jedem das Seine?
1: Nein, den französischen. Kennst du meine Variante dieses Satzes?
0: Nein.
1: Jeder nach seiner Fasson, aber bitte mit sauberer Unterwäsche.
0: Ja. Hat man auch damals überlegt, als Scherz das zu schreiben, war dann aber zu lang. Und nur den ersten Teil zu nehmen, dachte man ja, hier ist so ein Friseurbetrieb. Das geht natürlich auch nicht.
1: Ja, man wollte ja Persil auch als Sponsor gewinnen. Die sind in der Nachkriegszeit ganz groß. Ja, Kopf und Kragen, glaube ich, haben wir längst verspielt.
0: Ja, aber wenigstens sauber Kopf und Kragen mit Persil. So, jetzt du. Jetzt kommen die guten Nachrichten.
1: Absolut.
0: Ja.
1: Die Deutschen haben weniger Angst.
0: Ja.
1: Der Angstindex der R&V-Versicherung ist wie jedes Jahr um diese Zeit wieder erschienen. Und man kann ja sagen, was ist das so ein Angstindex? Das ist die Erfolgsevaluation einer phobokratischen Medienkultur. Oder?
0: Ja.
1: Phobokratie, ein Begriff, den ich von Josef Krauss gerne übernehme, nämlich der Gedanke, dass ich nicht, dass die Angst regiert, sondern dass ich mit den Mitteln der Angst regiere. Mhm. Und da muss man natürlich gucken, dass auch die richtigen Ängste eine Rolle spielen. Kennst du die 7 schlimmsten Ängste der Deutschen?
0: Weiß nicht, beim Unfall eine schmutzige Unterhose anhaben.
1: Tatsächlich, ist sehr viel. Ich habe auch von Frauen gehört, dass sie da echt Bedenken haben. Mhm. Eine Freundin von uns hat sich daraufhin also sehr, sehr erschüttert. Die zweite Angst besteht, glaube ich, darin, dass man nach einem Unfall sich den Bauchnabel nicht ordentlich gewaschen hat. Auch das ist ein großes Thema. Mhm. Ist aber allerdings auf Platz 8 erst bei den 7 größten Ängsten der Deutschen.
0: Ah, hat sich das verschoben. Was ist denn ganz oben bei den Ängsten?
1: Die steigenden Lebenshaltungskosten. Mhm. Kann man mal sehen, wie irrational die Deutschen sind. Das ist ja dieses Irrationalitätsmoment, was mit den Ängsten da.
0: Ja.
1: Zweitens ist die Überforderung des Staates durch Geflüchtete. Mhm. 49% der Deutschen Ängste davor. Drittes ist die Steuererhöhung und die Leistungskürzung, also die Verschlankung des Sozialstaates, dass das Wohnen in Deutschland unbezahlbar wird, ist auf Platz 4. Dass weltweit autoritäre Herrscher immer mächtiger werden auf Platz 5. Dass Trump Politik macht, die Welt gefährlicher macht, ist auf Platz 6. Und Platz 7 sind Spannungen durch Zuzug aus dem Ausland.
0: War das nicht schon auf Platz 2?
1: Nee. Ja, weiß ich nicht. Aber ich habe es hier ausgedruckt. Kann man gerne mal nachgucken unter Angstindex.
0: Ja, wir verlinken das natürlich. Aber
1: natürlich.
0: Also das letzte ist wahrscheinlich dann Zuzug aus Dänemark oder sowas. Und das genau. Oben von woanders.
1: Interessant ist jetzt, wie das ausgewertet und besprochen wird. Ich habe natürlich auch die Kommentare in den öffentlichen rechtlichen Sendern verfolgt. Und man wirft den Deutschen ja einfach vor, dass sie vor den falschen Dingen Angst haben. Denn die Klimaangst, die ja de facto sehr viel realer und bedrohlicher und katastrophaler ist, die liegt weit abgeschlagen auf was ich. Platz 18 oder so irgendwas.
0: Okay, da müssen wir nacharbeiten.
1: Ja.
0: Wo stand denn Krieg? Habe ich eben vielleicht auf
1: Platz 3, weiß ich 4? Jetzt gar nicht. Ich glaube, davor, ja, so ein bisschen Angst haben sie schon. Außerdem empört man sich, dass man das mit der Steuererhöhung mehr fürchtet als Trump. Auch da große Fehleinschätzung der Deutschen.
0: Du meinst, sie sollten mehr Sorgen vor Trump haben? Ich wundere mich nur. Also ich habe das auch gesehen. Die Werte sind ja alle runtergegangen. Also
1: genau.
0: Ich habe das auch überflogen, nicht wie du studiert, aber ich dachte schon nach dem Überfliegen, das ist ja ansteckend, dass man auch selbst plötzlich überhaupt keine Sorgen mehr hat. Also wenn man sagt, die Deutschen, die Top-Ängste sind ja alle im Wert deutlich gefallen. Also wir haben einfach weniger Angst.
1: So, die Frage, wie kann man das erklären? Ist die Welt weniger bedrohlich oder gibt es eine Art Abstumpfungseffekt? Dass wir auch sagen, so eine Angstpegel, den kannst du gar nicht auf Dauer aufrechterhalten. Mhm. Das kennt man ja vielleicht, wenn so eine Alarmanlage mal so losgeht, dann ist man im ersten Moment sehr schockiert, wenn rund um die Uhr die Alarmanlage sich meldet, dann sagt man, ach ja, das wird so eine Art Hintergrundrauschen.
0: Ja. Ach, du meinst, nachdem die jetzt wochenlang läuft, sagt man sich so, mir doch egal.
1: Vielleicht, genau.
0: Ja, interessant. Das passt ja gut. Es gab eine andere Umfrage, wo hast du die auch gesehen? Also das
1: Vertrauen, die war sogar, glaube ich, in demselben Setting mit drin. Vertrauen. Oh, nein, du meinst die andere.
0: Das war sicherlich nicht die R&V-Versicherung. Also das Vertrauen in so staatliche Institutionen und Berufsgruppen. Ich will jetzt nicht beschwören, dass ich die Zahlen alle richtig habe, aber vielleicht passt das dazu. Das ist ja weit zurückgegangen. Also zur Polizei hat man immerhin noch mit 48% der Befragten Vertrauen. Zu Ärzten glaube ich 10 oder zu Journalisten 0,4 mit einem Minus davor.
1: Wissenschaftlerinnen glaube ich gar nicht mehr.
0: Ja, aber auch so irgendwie in Top 10 von unten. Aber vielleicht passt das zusammen, dass man... Also auch zu diesem Abschalten, das ist mir, ich habe ja eh keinem mehr trauen.
1: Genau.
0: Das Einzige, was mir jetzt noch Sorgen macht, ist, dass das im Supermarkt noch teurer wird und den Rest, ihr könnt mich mal.
1: Stimmt.
0: Also, das würde sich ja dann ergänzen. Das Gute ist für die Zukunft, weiß ich nicht, aber...
1: Naja, es ist ja auch ein großes Versäumnis der Bevölkerung, dieses Vertrauen den Leuten entgegenzubringen. Vertrauen wird ja entgegengebracht. Mhm. Und diese altertümliche Idee, dass man sich das verdienen muss, die ist ja völlig chauvinistisch.
0: Ach so. Wir haben denen das entgegenzubringen und machen
1: das. Wir haben denen jetzt das entgegenzubringen, das Vertrauen.
0: Ja. Oh. Was machen wir dann nicht mehr so sehr, meinst du? Ist jetzt dann.
1: Nein, nein. Und vielleicht könnte man, wenn man jetzt sozusagen das Phobometer ein bisschen nach oben dreht, dass es die Ängste nochmal um 10% nach oben treibt, kann man ja gucken, ob die Vertrauenswerte dann wieder steigen. Oder ob der Verlust des Vertrauens sich in weiteren Ängsten niederschlägt, weil sozusagen die Sicherheitslage, ja, die ist ja nicht nur schön. Also meine Tochter war jetzt in China auf Einladung des Konfuzius-Instituts, hat sie dort eine zweiwöchige Studienreise gebracht und sie hat gesagt, es ist ja genau wie in Deutschland, der totale Überwachungsstaat. Mhm. Einziger Unterschied, da ist es sauber und sicher und hier ist es halt schmutzig und unsicher.
0: Ja, das ist halt dritte Welt China, ne?
1: Genau.
0: Hast du diesen Effekt? Das wird sich sicherlich hoffentlich im Laufe der Zeit legen.
1: Wenn wir ein bisschen Entwicklungshilfe machen dahin, dann wird es bestimmt genauso dreckig und unsicher wie hier.
0: Ja, wir haben viel aufzuholen. Was hast du noch? Hast du noch mehr für mich? Schöne Dinge.
1: Ich habe noch einen lateinischen Spruch für dich.
0: Oh ja, das kann ich.
1: De mortuis nihil nisi bene. Kannst du dich noch erinnern, was das heißt?
0: Die Todgefährten grüßen dich. Nee, das war Morituri salutant. Was? Oh, hilf mir mal.
1: Von Toten nichts außer Gutes. Das heißt, man soll über Verstorbene nicht den Stab brechen und übel über sie reden. Mhm. Hat der Lateiner in die Lateinbücher geschrieben, damit wir das übersetzen können.
0: Ja, ich hatte mir so Französisch. Und warum sagst du mir das? Wir sollen nicht schlecht über die Toten reden.
1: Nee. Genau.
0: Und auch nicht über die Lebenden.
1: Ja, aber über die Toten nicht. Also stell dir mal vor, da wird jetzt ein etwas evangelikaler Influencer in den USA durch einen ja unglücklich gesetzten Schusswaffenvorfall ums Leben kommen. Und dann gibt es halt Leute, die sagen, oh, das ist ja ein abscheulicher Kerl und der war auch ganz fies und so. Und das zieht ja einige Verwerfungen nach sich. Das finde ich, das ist ja eine Art, ja, wie kann man sagen, wie unter einem Vergrößerungsglas ein Bild unserer Demokratie, was sich daraus ergibt. Mhm.
0: Ja, unsere gesamten Demokratie plus Gemütslage. Aber das hatten wir ja schon mal angedeutet. Ich glaube.
1: Aber ist es nicht schlimm, was da alles jetzt passiert? Also, dass da jetzt zum Beispiel der Joshua Kimmich, der hat ja eine Late-Night-Show gehabt in den USA. Mhm. Und der darf die jetzt nicht weitermachen, nur weil er ungeimpft ist? Ach nee, jetzt verwechsel ich den.
0: Nee, der hat sich ja impfen lassen.
1: Ah ja.
0: Der.
1: Nee, dann war das, glaube ich, der Kimmel hieß, der Kimmel.
0: Joshua Kimmel, genau. Der hat sich impfen lassen und darf weiter bei NBC spielen.
1: Ja.
0: Ach nee, darf er nicht. Das ist jetzt wieder Fake News. Ja.
1: Ja, wir machen nur Fake News.
0: Ja.
1: Nimmst du das wahr, diese ganze Debatte? Ich finde die irgendwie zunehmend ekelhaft. Also ich finde diese Entmenschlichung des Opfers, finde ich, wie gesagt, würde der Lateiner sich nicht bieten lassen, weil man über die Toten nur Gutes sagen soll. Also dieses Herabwürdigen, die Entmenschlichung des Opfers, finde ich nicht in Ordnung. Mhm. Nennen wir mal zwei Namen, Herr Thewissen und Frau Hayali. Mhm. Auf der anderen Seite finde ich dann die Empörung über diese Figuren dann auch wiederum ein bisschen übertrieben. Also ich tue mich da ein bisschen schwer.
0: Also die beiden muss man aber in jeder Hinsicht mal in Schutz nehmen. Das
1: eben,
0: ist so ein
1: eben.
0: Hinweis, der mich auch von klügeren Menschen als meine einer selbst erreichte, dass man einfach sagt, Frau Hallali hat ja im Podcast dann nochmal unterstrichen, ich weiß nicht, ob du das gesehen hast oder ob alle gesehen haben.
1: Sie hat es korrigiert.
0: Ich gebe es sinngemäß wieder. Ich verteidige sie, soll mich jetzt bitte nicht anzeigen. Wenn man sowas denkt, dann könne man ja auch mal die Klappe halten, obwohl es in der Sache richtig ist. Das war für mich vielsagend, weil man dann sagt, diese Halbentschuldigung, das hätte ich vielleicht nicht sagen wollen, wird dann wieder aber abgefedert hinten mit, aber richtig ist es schon. Also dass der, was sie gesagt hat.
1: Ja.
0: Daraus schließe ich, dass sie tatsächlich überhaupt nicht weiß, dass das nicht in Ordnung ist. Verstehst du? Also dass man sagt,
1: ja,
0: das
1: ist ich mache mich mal jetzt für sie stark, weil das eine ist ja sozusagen dieser gesellschaftliche Oktroi. Mhm. Der mit den Lateinern einhergeht und das andere ist dann, wenn man das Richtige sagt, spricht man im Namen der Wahrheit und die Wahrheit wird euch freimachen.
0: Ja, aber du verstehst, wo ich hin will.
1: Ich weiß genau, wie das meinst,
0: wenn,
1: klar.
0: Wenn man sagt, ihr schafft nicht mal mehr eine Entschuldigung, weil ihr in der Klammer hinter der Entschuldigung wieder noch das rechtfertigt, dass es ja eigentlich doch richtig war, was ihr gemacht habt. So wird aus der Entschuldigung wieder
1: eine Anklage,
0: eine Anklage aus gegen die, die eine Entschuldigung erwartet haben. Und da scheint mir etwas einfach grundsätzlich zu fehlen. Ob das was Gutes ist, weiß ich nicht. Und Herr Thewissen, den wir ja alle sehr schätzen, wegen seiner Fachkenntnis und wegen seiner immer
1: guten Recherche, muss man sagen.
0: Recherche, immer guten Recherche seit Beginn seiner Karriere. Da muss man ja auch sagen, diese Klarheit, die beide jetzt oder gerade er ja auch in dem Podcast dann hatten, dass man sagt, wir wollen dieses Ganze nicht mehr. Also wir, die Amerikaner sind Faschisten, autoritär und totalitär, und wir wollen mit denen nichts mehr zu tun haben. Wenn die jetzt meinen, dass sie jetzt irgendwelche Journalisten ausweisen können, gut, dann gehen wir sowieso freiwillig. Und läuft im Grunde darauf hinaus, dass sie sagen, als Vertreter ihrer Regierung, die mit der 4- im Zeugnis, wir wollen ja gar nichts mehr mit denen zu tun haben. Weder mit Amerikanern, noch mit Russen, noch mit Chinesen. Ja, also weil...
1: Noch mit diesen fiesen Deutschen, die nicht unserer Meinung sind.
0: Ja, aber weil wir uns das auch leisten können und weil wir es uns wert sind, als die besten Menschen, die die Welt und die Geschichte je gesehen hat, dass man einfach sagt, wir brauchen das alles nicht. Wir brauchen keine Amerikaner, Chinesen, Russen und auch nicht diese Deutschen. Mal schauen.
1: Ich finde, man tut den Amerikanern ein bisschen unrecht, weil die haben ja jetzt selber verstanden, dass Trump zu weit geht, indem er jetzt diese Menschen in Schwierigkeit bringt, die sich da abfällig zu Charlie Kirk geäußert haben. Ich habe am Freitag noch in der Tagesschau gelesen, dass die Demokraten, ich glaube, das ist die eher linkere Fraktion in den USA, die Meinungsfreiheit per Gesetz schützen will.
0: Ah ja.
1: Ein sensationeller Gedanke. Ich dachte mir, das wäre Teil der Verfassung gewesen. Da braucht man gar kein Gesetz.
0: Nee, eigentlich nicht. Ja, okay.
1: Und zweitens finde ich den Zeitpunkt, wenn man auf solche Ideen kommt, den finde ich auch bezeichnend, weil es ist ja ein bisschen so, als ob jetzt, man hat ja keine Probleme, andere Leute zu canceln und niederzumachen. Und wenn man jetzt ein bisschen kritisiert wird für geschmacklose Äußerungen. Du hast ja mitgekriegt, dass auch Leute aus dem Gesundheitswesen sich da sehr, sehr kritisch geäußert haben zu Charlie Kirk, sodass man, wenn man da hinkommt, befürchten muss, dass man möglicherweise von denen schlechter behandelt wird, nur weil man eine andere Auffassung hat. Mhm. Auch das kennen wir ja in Deutschland, dass es Zeiten gab, wo man sagt, also die Ungeimpften, die müssen sich hinten anstellen.
0: Ja. Aber ist doch alles gut, wenn solange es der Spaltung dient, ist, denke ich, das ist doch alles einfach gewünscht. Wollen wir uns nicht darauf einigen? Ja. Und ich finde auch, das ging ja los mit einem Impfung und Ukraine und Israel und Bayern oder Dortmund. Jetzt haben wir auch noch
1: Düsseldorf und Köln.
0: Ja, auch das. Also alles, was weiter uns auseinanderbringt, ist doch.
1: Ist genehm. Zu befürworten, absolut.
0: Ja, natürlich. Da, ja. Was haben wir denn miteinander? Ist auch furchtbar. So, hast du noch mehr gute Nachrichten?
1: Achso, Entschuldigung. Ja, ich wollte jetzt gerade noch weitermachen. Es gibt ja da wieder ganz böse Verschwörungstheorien, auch im Rahmen von Charlie Kirk, dass es möglicherweise doch nicht so war, wie die Medien uns das erzählen. Und Experten rechnen jetzt mit dem baldigen Ableben von Tyler Robinson, heißt er, glaube ich, dem nach offiziellen Narrativ Schützen. Wollen wir dazu was sagen? Außer, dass wir natürlich diese Spekulation verurteilen.
0: Natürlich. Jack Ruby ist schon auf dem Weg zu Tyler Robinson, um den in den Haufen zu schießen, bevor er das Falsche sagt. Ja, du kannst dazu alles sagen. Es gibt ja Theorien, dass es auch mehrere Schützen gab und so weiter und so fort.
1: Und dass die Schussrichtung nicht übereinstimmt mit dem, was man zum Aufenthaltsort des Schützen und dann dem Einschlagpunkt der Kugel sagen könnte. Das ist natürlich ein bisschen Spekulation, aber...
0: Ja, ich bin ja kein Forensiker. Ich würde das dann den Fachleuten auf beiden Seiten überlassen, sich was auszudenken.
1: Was ja bemerkenswert ist, lassen wir das einfach mal so stehen, ist ja das Auflodern von rechter Gewalt in den USA nach dem Tod von Charlie Kirk. Also du erinnerst dich an die großen Unruhen in den Städten, die Ladenplünderungen, die Gewalt auf den Straßen. waren doch schreckliche Bilder, die wir jetzt gesehen haben.
0: Ich bin nicht sicher, ob dir da nicht gerade ein bisschen die Bilder in der Timeline verrutscht sind. Also
1: oder meine ich jetzt die...
0: Ich glaube.
1: Die Aufstehen nach dem Tod von Pink Floyd.
0: Richtig. Ja, ich glaube, das hast du...
1: Black Matter lives.
0: Ja.
1: Die schwarze Materie lebt, genau.
0: Genau, das Motto des CERN irgendwie in Genf mit seinem Hadronen-Collider. Black Matter lives. Das haben wir aber jetzt alle schön zur Ecke gegrätscht. Jetzt versteht uns keiner mehr. Das ist gut.
1: Weil ich sag's jetzt mal ganz offen. Also die Konservativen sind ja die Bösen und Gefährlichen, aber nach dem Tod die Guten und Ungefährlichen, die verwüsten danach die Städte.
0: Ja.
1: Doch. Was wir natürlich befürworten.
0: Ja, die dürfen das ja auch.
1: Ja. Mann. Bist du eigentlich für die Todesstrafe?
0: What? Das kommt aber jetzt irgendwie, das kommt jetzt aber kalt. Muss ich darüber nachdenken? Also spontan nein, bin ich nicht. Das darf man ja nicht. Das ist ja unchristlich. Ich bin zwar auch unchristlich, aber... Warum fragst du mich denn sowas?
1: Weil jetzt alle die Todesstrafe für den Attentäter fordern und ich bin auch dagegen. Ich finde, es ist ein Ausdruck von Zivilisation, wenn man halt den Gedanken der Rache aus der Justiz herausnimmt.
0: Ja.
1: Und ein Element der Sühne und der möglichen Bekehrung noch einbaut und insbesondere den Täter mit dem lastenden Schuld seiner Tat leben lässt. Abgesehen davon, dass natürlich Justizirrtümer und sonstiges auch natürlich zu Schuld des Systems führen können. Nee, ich bin gegen die Todesstrafe.
0: Okay, das ist ja mal eine Premiere, da schreiben wir uns auf, wir sind einer Meinung, Matthias.
1: Ja. Aber schön war ja die Trauer von Friedrich Merz für Charlie Kirk, er war ja in einer Moschee in Frankfurt. Ich bin super vorbereitet.
0: Jetzt ja, ich merke das schon. Ja, also ja, Friedrich Merz war
1: in einer Moschee in Frankfurt und hat Tränen für Charlie Kirk vergossen. Und das so kam von Herzen. Man hat das. Es gibt immer Leute, die sagen, ja, die Politiker sind alle schlechte Schauspieler. Ich finde das nicht. Sondern das kam von Herzen und ich muss sagen, er hat ein bisschen bei mir gewonnen durch diese menschliche Seite, die er von sich gezeigt hat.
0: Ja, das wollen wir genauso stehen lassen, dass das nicht kommentiert wird von niemandem. So war das.
1: Ja.
0: Ja.
1: Habe ich was Falsches gesagt?
0: Nein, das ist richtig, das ist richtig. Genau so war das. Und alles, was du sagst, ist überhaupt wahr. Wir verbreiten hier keine Fake News.
1: Ich habe noch eine Top-Meldung, oder willst du erst eine?
0: Nee, du, ich höre dir einfach gerne zu. Mach mal.
1: Ja, genau, jetzt wo du gerade hier deine Zigarette ansteckst.
0: Ja.
1: Es gibt ja auch Top-Meldungen, es gibt gute Meldungen, es gibt gute Nachrichten. Also deshalb sind die Ängste der Deutschen ja auch so im Abschwellen. Das Ozonloch, du erinnerst dich?
0: Ja, ich erinnere mich. Thomas Midgley, das der gefährlichste Einzelorganismus in der Geschichte der Menschheit, hat das Ozonloch verursacht durch seine Kühlschränke und das verbleite Benzin erfunden. War ja der gefährlichste Einzelorganismus, bis Bill Gates zur Welt gekommen ist. Ja, ich erinnere mich, das Ozonloch war eine Folge.
1: Zunächst mal vielleicht müssen wir physikalisch erklären, wozu dient das Ozonloch. Das Ozonloch ist in der Atmosphäre eine Öffnung, durch die der Sauerstoff aus dem Weltraum in die Erdatmosphäre eingepumpt wird, damit wir hier nicht ersticken.
0: Ja, richtig.
1: Und das ist natürlich mal eine Gefahr, wenn das Ozonloch zu groß wird, kommt zu viel Sauerstoff in die Atmosphäre. Und deshalb müssen wir dafür sorgen, dass wir das Ozonloch möglichst klein machen.
0: Ja, wozu du schon einen Beitrag geleistet hast, weil du eine Mondpipeline reingelegt hast in das Ozonloch, die jetzt zumindest die Hälfte des Raumes dann einnimmt, sodass nur noch halb so viel Sauerstoff durchkommt.
1: Aber und den zweiten Beitrag habe ich geleistet schon in den 80er Jahren. Ich finde, dann zahlte ich das mal aus. Das war eine gute Investition in die Zukunft, indem ich meinen FCKW-haltigen Rasierschaum ersetzt habe durch ein Rasiergel, was man so anschäumt auf der Hand mit einem Pinsel.
0: Ja.
1: Hast du doch wahrscheinlich auch FCKW-frei versucht zu existieren, oder?
0: Ja, damals. Ohne Kühlschränke und mit langem Bart. Ja.
1: Jetzt ist ja so, das Ozonloch wird kleiner. Es gab ja irgendwie den Weltozonlochtag, glaube ich.
0: Ich denke, es wird größer.
1: Nee, nein, es ist so klein, wie es ewig nicht mehr war.
0: Ach so.
1: In diesem Jahr. Es ist also geschrumpft, dass wir ausreichend Sauerstoff, aber nicht zu viel, nicht zu wenig bekommen.
0: Mhm.
1: Allerdings, und dann habe ich mal gegoogelt, Rekordgröße des Ozonlochs, 2023 war es noch maximal groß. Und die Erklärungen, die immer angegeben werden, die wirken für mich ein bisschen beliebig und politisch opportun. Also zum Beispiel wurde gesagt, dass das Ozonloch größer wird wegen der Satelliten von Elon Musk.
0: Mhm.
1: Ich weiß nicht, wie der Zusammenhang ist. Und dieses Jahr wurde gesagt, ja, man könne ja daran sehen, wie erfolgreich Maßnahmen seien, weil und der Menschheit sei es gelungen, das Ozonloch zu verkleinern.
0: Mhm.
1: Und das sei ja ein wunderbares Vorbild für unsere Anstrengung, auch die Klimakatastrophe abzuwenden.
0: Okay, das waren welche Maßnahmen?
1: Ja, dass ich damals meine FCKW-Dose weggeschmissen habe.
0: Ja, aber jetzt
1: die Kühlschränke.
0: Ich kenne die Zahlen wirklich nicht. Du überrascht mich gerade und überforderst mich natürlich, weil ich ja nicht so naturwissenschaftlich unterwegs bin wie du. Wie kommt das? Was heißt denn das? Also es ist 2023 maximal gewachsen, dann ist es maximal klein dieses Jahr.
1: Ja,
0: und dazwischen
1: ich weiß nicht, ob man diese Meldungen gleichzeitig im Kopf haben sollte oder ob man es nicht besser daran tut, die so ein bisschen isolierter zu betrachten.
0: Mhm.
1: Weil wenn es ein Erfolg der menschlichen Maßnahmen aus den 80er Jahren ist, dann würde man ja von einem kontinuierlichen Schrumpfen mit kleinen Schwankungen ausgehen, aber sozusagen ein Maximalwert in den 23er Jahren,
0: Dann
1: Minimalwert in den 25er Jahren, wirkt ja eher so, als gäbe es da einen Faktor, den wir bisher noch nicht diskutiert haben. Das ist vielleicht nur eine Korrelation daran.
0: Oder es ist das Gleiche, was sie überall machen. Sie versuchen einfach, mich in den Wahnsinn zu treiben mit Informationen, die überhaupt nicht zusammengehen können. Wir sprachen darüber, glaube ich, schon mal kurz. Diesen Verdacht habe ich öfter.
1: Ja, das klingt jetzt aber ziemlich an den Haaren eines glatzköpfigen Kanzlers herbeigezogen.
0: Ja, nee, das ist mehr erklären. Ist halt so, ein Ozonloch wächst und schrumpft gleichzeitig. Das ist ja wie, wir haben die schwerste Pandemie aller Zeiten. Alle Ärzte und Pfleger arbeiten 25 Stunden pro Tag und liegen dann noch sekundenlang schwer atmend im Krankenhausflur zwischen den Patienten. Und gleichzeitig wird auf der ganzen Welt ausgiebig in leeren Krankenhäusern Choreografien einstudiert und alle machen, also hunderte von Ärzten und Krankenschwestern machen in allen leeren Kliniken Tanzeinlagen. Das ist auch für mich ein Beispiel. Man sagt, das ist ein Versuch, mich, und ich nehme das persönlich, in den Wahnsinn zu treiben, weil ich das kognitiv überhaupt nicht zusammenkriegen kann.
1: Denn es gibt einen Satz, der tief in den Geist des Menschen eingeschrieben ist, ist der Satz vom Widerspruch.
0: Mhm.
1: Wenn sich zwei Sätze widersprechen, können sie nicht gleichermaßen wahr sein.
0: Ja.
1: Und wenn du das permanent

0: Ja, also diese ganzen Widersprüche sind kein Einwand gegen politische Programme, sondern sie sind eine Waffe gegen die Bevölkerung, ja, gegen deren geistige Gesundheit. Mhm.
1: Gut. Also ein bisschen Sprachverwirrung dazu hilft dann sicherlich, ne? Fällt mir gerade so auf und ein. Also wenn man dann auch sagt, die Begriffe, die du vorher, derer du sicher warst, die werden dann einfach umgedreht oder entwertet. Das trägt doch sicherlich dazu bei.
0: Stimmt.
1: Oder?
0: Du wirst der Denkmittel und Auflösungsmittel beraubt, die du normalerweise nutzen könntest, um diese Widersprüche als solche zu markieren. Mhm.
1: Ja, aber das wollten wir eigentlich, wären auch die Anreize übrigens, darüber wollten wir noch sprechen, ja, aber vielleicht machen wir das am Schluss, oder?
0: Dranbleiben, Sven hat eine sensationelle Entdeckung gemacht, er hat also gewissermaßen das Schlüsselwerkzeug der Gesellschaftssteuerung identifiziert.
1: Ja, super.
0: Ja.
1: Das ist ja mal.
0: Wir werden drüber sprechen. Bleib dran.
1: Ja, wir werden 2 Minuten drüber sprechen und das ist bestimmt nichts Großes. Verkauft mich doch nicht so, als wüsste ich irgendwas. Also so
0: weit kommt das nicht.
1: Ich will aber trotzdem noch ganz kurz unseren bunten Kram hier zu Ende machen dürfen.
0: Ja,
1: ich möchte mich ja noch ein bisschen aufregen.
0: Leg los.
1: Oder das heißt aufregen, das hast du mitbekommen. Wir können es auch loben. Ich weiß nicht, ob wir damit durchkommen. Es gibt ja eine neue Biotonnen-Verordnung. Das haben wir vielleicht alle mitbekommen. Also eine Biotonnenpolizei. Hast du das auch in NRW gehört?
0: Nein, erzähl.
1: Ja, da gehen jetzt so Mitarbeiter, müssen ja alle was zu tun haben, um die Welt und das Klima zu retten. Wird deine Biotonne kontrolliert von freundlichen jungen Männern und Frauen?
0: Woraufhin? Ob ich da meine Kinder drin geparkt habe? Oder?
1: Gekleidet in gelbem Sackleinen oder so, die dann einfach rumgehen und die Biotonnen untersuchen, ob denn auch das Richtige drin ist. Also beziehungsweise nicht das Falsche drin ist, zum Beispiel Plastik oder Katzenstreu oder Asche. Wenn das dann mehr als 3% sind, dann wird die Tonne, kriegt dann glaube ich einen Aufkleber, wird nicht mitgenommen und der Bürger wird geeignet erzogen. Ich habe mir diese Hinweise rauf und runter anhören dürfen, hier in so einem Lokalradio, auch in Schleswig-Holstein, was man alles bedenken muss. Ich habe gelernt, dass zum Beispiel Angehörige da nicht reingehören in die Biotonne. Also weil
0: ich nicht?
1: Nein, Geimpfte gehören irgendwie in Sondermüll und Ungeimpfte in die Wertstofftonne, aber beide nicht in die Biotonne. Das kann ich mir merken. Aber um mal den Scherz rauszunehmen, als ich das gehört habe, habe ich gedacht, das ist ein bisschen so wie diese Flaschendeckel in die Nase Steckpflicht, die wir irgendwann entwickelt haben. Und letztlich möchte ich eigentlich, dass wir alles, was wir gerade machen seit 2020 und insbesondere solche Kapriolen, dass wir einen Weg finden, das Internet, das ja nie vergisst, all das aus dem Internet zu löschen, was wir machen gerade. Weil ich große Sorge habe, auch nach dem Auseinanderfallen von Deutschland in 4 Teile, dass wir, also unser Andenken der verstorbenen Nation für immer beschädigt ist durch das, was wir gerade treiben. Zum Beispiel Biotonnen-Kontrolleure loszuschicken, während anderswo, weißt du ja, ne? Anderswo auf der Welt passieren ja wirklich ein paar ernste Dinge. Und so manche Mutter, der gerade das Kind weggeschossen wird, findet das wahrscheinlich nicht lustig, wenn man sagt, hier sind Biotonnenkontrolleure, die nach 3% Katzenstreu suchen und ansonsten ein Bußgeld verhängen. Also ich würde es befürworten, dass wir alles eigentlich seit dem WM-Sieg 74 aus der Geschichte löschen, was die Deutschen gemacht haben, damit nicht irgendwann in ferner Zukunft Deutsch gleichbedeutend verwendet wird mit doof.
0: Ich bin ja genau für das Gegenteil. Ich bin für ein großes Museum, in dem all diese Dinge verwahrt als Erinnerung und Gedenkmahnmale für gesundes Leben hochgehalten werden. Ich habe zur Vorbereitung der heutigen Sendung mir nochmal habe so ein Corona-Archiv, wo ich ganz viel gesammelt habe und gemerkt, wie viel ich vergessen habe. Weißt du noch, was AHA bedeutet?
1: Was? AHA?
0: AHA.
1: AHL, ja. Da hing noch
0: ein
1: AHL, ne?
0: Es gab AH plus A plus L. Mhm. Weißt du schon nicht mehr? Ich wusste es auch nicht mehr. Ich habe es auch wieder

0: vergessen. Also
1: Halal weiß ich jetzt, ja. Abstand.
0: Abstand halten. Ich weiß nicht mehr, das ist der ganze Irrsinn. Da war eine Verordnung für Grundschüler, die während der Busfahrt zur Schule den Busfahrer nicht ansprechen dürfen. Und wenn sie es trotzdem tun, würde die Polizei kommen.
1: Ja.
0: Ja. Mhm. Und ich finde, das sollte man nicht in das Vergessen schicken, sondern die Menschen daran erinnern, was sie mal verbracht haben. Also der Blick in die eigene, das eigene Grauen ist dem Menschen zumutbar.
1: Okay. So eine leicht andere Strategie als meine, okay.
0: Aber ich glaube, wir meinen dasselbe, oder?
1: Ja, wir meinen das gleiche. Mir fällt gerade ein, hast du auch schon mal gesagt, wir müssen nochmal die B&B-Folge raussuchen aus der Zeit, als die zumindest niedersächsischen Schneeketten- und Winterreifenverordnungen, erinnerst du dich?
0: Ja.
1: So hießen die, also für ernste und ganz ernste Zustände. Weißt du noch? Also
0: wo die Leute mit einer Tüte Orangensaft im Schrank sich verstecken.
1: Wie lange man sich im Schrank verstecken muss zu Hause mit einer Tüte Orangensaft, wenn man in der Nähe eines möglicherweise PCR-positiv getesteten Kollegen sich aufgehalten hat. Das war ja nicht einfach.
0: Nein. Also wir waren ja alle gut, wir wollten das ja befolgen. Es ist ja nicht so, dass wir da irgendwie Probleme mit gehabt hätten, aber es war halt so schwer zu befolgen, weil es einfach so verwirrend war.
1: Mhm. Gut, das widersprüchlich. Kommt auch in dein Museum. Gut, dann heben wir das auf mit dem Mülltonnen, irgendwie Kontrollkommandos. Dann kommt da aber auch die, habe ich mir aufgeschrieben, die Klimafolgenanpassungsmanagerin rein. Denn
0: welche Stadt war das nochmal? Lea
1: braucht, auch da sind die Tonnen wahrscheinlich voll, aber die brauchen eine Klimafolgenanpassungsmanagerin. Da freuen die sich wahrscheinlich.
0: Bei 36.000 Einwohnern natürlich.
1: Ja, ist im Fall, warum ist das nur eine? Also wir sollten sicherlich Hunderte da einstellen. Die kommt dann vermutlich aus Berlin, hat das ordentlich studiert und erklärt dann den Landwirten, warum man bei Regen Gummistiefel anzieht.
0: Da werden die sich ja sehr dankbar sein, weil die sind ja bisher immer mit Sandalen auf die Felder gegangen, sind ausgerutscht, sind sich mit dem Treckerreifen über den Fuß gefahren.
1: Und haben sich erkältet. Und was da.
0: Und deshalb sind die Lebensmittelketten in Lea auch zusammengebrochen. Ist Lea, welche Region Deutschland war das nochmal?
1: Das wäre dann der alte Witz aus Friesland. Ja, die machen sich auch noch lustig über die. Ja, ja. Ich glaube nicht, dass das gut geht. Wir nennen das dann Idiocracy Museum, oder?
0: Ja.
1: Deins.
0: Ja.
1: Ach, herrlich. Da freue ich mich. Dann gehen wir hin. So, jetzt du. Hast noch was?
0: Ja, ich habe noch was. Passt vielleicht auch nochmal zum Husten in den letzten 50 Jahren. Corona. Wir haben ja immer so eine Legitimationsfigur, die ja mit der wir auch an die Enquete-Kommission herantreten ist. Man hat uns ja Unrecht getan, indem man uns zum Verstummen gebracht hat und diffamiert und diskreditiert und unseren Leumund zerstört und so weiter, depubliziert und die Bankkonten geraubt hat und so weiter und so weiter. Und dann sagen wir immer, ja, aber wir hatten doch Recht. Hast du bestimmt auch schon mal. Wir hatten ja mit vielem, dem meisten, fast allem, Recht, was wir damals gesagt haben, und wir haben das ja auch nicht gesagt, weil wir uns profilieren wollten, sondern weil wir den Diskurs um Argumente bereichern wollten, die dem Gemeinwohl dienen. Ich finde, wir können einen Teil aus der Argumentation streiten, selbst wenn wir mit jedem Punkt Unrecht gehabt hätten, hat man uns schlecht behandelt. Oder?
1: Ja, guter Punkt. Also das heißt, selbst wenn wir Unrecht gehabt hätten, hätte man sich so nicht verhalten dürfen.
0: Ja. Genau.
1: Okay.
0: War mir nochmal aufgefallen.
1: Ja, das ist aber ganz, ganz weit von humanistisch und mit Fairness-Gedanken und so Zeug.
0: Ja.
1: Also spitzfindig. Das würde ja heißen, dass man sich einfach äußern kann und sogar, wenn die Gefahr besteht, dass man sich irrt.
0: Ja.
1: Ja, es geht ja nicht.
0: Ach so. Ja, wobei die Differenz von Irrtum und Wahrheit ist ja angesiedelt im Feld des Wissens.
1: Mhm.
0: Jetzt habe ich das Gefühl, dass Wissen ja ein Ballast ist, der politisches Handeln eher hemmt als befördert. Ja, das sieht man zum Beispiel daran, dass ja die Fachpolitikerinnen in ihren Ressorts eher durch Fachferne sich disqualifizieren für ihre Ämter. Das heißt, man muss nicht unbedingt Ahnung haben von dem Ressort, mit dem man sich beschäftigt, weil Ahnung ist ja gleichbedeutend mit Wissen. Hm. Und Wissen ist ja hinderlich. Das heißt, die Gelegenheit, Wissen zu umgehen, wird politisch systematisch kultiviert. Das sieht man am Beispiel der Corona-Krise. Da wurde ja auch nicht auf Empirie und Wissen gesetzt, sondern Empirie und Wissen wurden ja systematisch verdrängt, damit man die ideologisch und politisch richtigen Maßnahmen auch ungehemmt durchführen konnte, oder? Mhm.
1: Ja,
0: das richtig?
1: Würde ich unterschreiben. Also ich erlaube dir sogar, sowas zu behaupten. Ja.
0: Ja. Mhm. Das ist mir aufgefallen jetzt nochmal im Hinblick auf ein anderes Politikfeld, nämlich die Migrationspolitik und den Umgang mit dem Islam, den es ja in diesem Singular gar nicht gibt, sondern es gibt ja ganz verschiedene Spielarten des Islams. Es gibt aufgeklärtere Varianten, es gibt fundamentalistische Varianten, es gibt friedliche Varianten, es gibt eher robustere Varianten. Mhm. Und damit man die unterscheiden kann und da auch keinem Unrecht tut, hat es ja eigentlich Sinn, das Ganze auch zu beforschen. Und das hat getan Susanne Schröter im, wie heißt das, Zentrum für globaler Islam in Frankfurt am Main. Und sie hat dort ein Institut geleitet, in dem man ein sehr differenziertes Bild gezeichnet hat. Und das wäre ja wahrscheinlich auch für die öffentliche Diskussion ganz sinnvoll gewesen, auf der Basis von Wissen ein Urteil zu fällen über religiöse Strömung, aber auch um die politische Gefahr derselben. Und dieses Zentrum wird jetzt nicht fortgeführt, leider. Also auch da entledigt man sich der Last des Wissens, um politisch sinnvolle Entscheidungen treffen zu können. Mhm. Und meine These wäre es, dass das ein Modell ist für politisches Handeln schlechthin. Also sozusagen, dass die Erblindung vor dem Realitätsprinzip eine ideologische Enthemmung nach sich zieht, die politisches Handeln ja einfach stringenter macht.
1: Ja, das wäre mein ketzerischer Einwand gegen dich und meine, ich würde eine Lanze brechen für die, die gerade dieses Zentrum dann oder wie immer es heißt, schließen und sich verbissen, dass man da differenziert.
0: Warum?
1: Naja, wie du zu Recht sagst, Wissen ist ja Hemmnis im Grunde, wenn man das so versteht wie du. Also ja. Es ist ja nicht so, es gibt dann ja verschiedenes Wissen und differenziertes Wissen.
0: Ja.
1: Das muss man dann am Ende ja noch wie Wissenschaft sowieso ausdiskutieren und besprechen und weiter untersuchen, ob das denn überhaupt so stimmt und immer wieder anpassen.
0: Ja.
1: Das ist natürlich extrem lästig, also was du da willst. Das ist ja eine differenzierte Herangehensweise, die wahnsinnig viel Ressourcen auch
0: verschwindet. Und Zeit in Anspruch
1: nimmt. Zeit. Und nicht dazu beiträgt, dass der Konsument eine einfache Handlungsanweisung bekommt oder eben Wissen. Wissen muss ja. Muss ja in der Schlagzeile verpackt werden können. Also Islamismus gehört zu Deutschland oder Islamismus ist doof. Eins von beiden. Du kannst ja nicht in eine Grauzone erlauben und dann noch den Menschen zumuten, dass sie selbst sich vielleicht einen Eindruck oder gar ein Urteil bilden. Vorher vielleicht eine Meinung, das ist ja alles,
0: das geht
1: alles
0: nicht.
1: Unerhört. Und da hast du schon richtig erkannt, dass man diese ganzen Hemmnisse versucht aus dem Weg zu räumen.
0: Lass mich mal noch ein anderes Beispiel nehmen, da hast du ja auch zu geforscht, die Klimakatastrophe. Mhm. Wenn wir da abwarten, bis diese vielen theoretischen Positionen im Diskurs der Wahrheit sich auf ein Wissen geeinigt haben, ist die Welt längst schon verbrannt.
1: Ja.
0: Denn dann haben wir keine Gelegenheit mehr, unsere Wirtschaft zu ruinieren und die Menschen so umzuerziehen.
1: Richtig.
0: Ja. Und deshalb muss sozusagen der Ort der Feststellung dessen, was gelten soll, aus der Wissenschaft in die Politik wandern. Weil die Politik hat eben das große Glück, de facto Entscheidungen treffen zu können. Das ist wie beim Schiedsrichter, wenn der sagt, das war Handspiel oder nicht, bevor es diesen bescheuerten Videoschiedsrichter gab, dann galt das. Das war eine Tatsachenentscheidung. Mhm. Ich habe mich immer gefragt, wie kann es eine Tatsachenentscheidung sein, wenn es falsch ist? Hast dich auch wahrscheinlich gefragt, aber es ist ja nicht so, dass es entschieden wird, das war der Fall, sondern es wird zum Fall, dadurch, dass es auf einer Entscheidung beruht. Die Tatsache entsteht in der Entscheidung. Mhm. Und genauso ist es eben auch jetzt mit der Politik und dem Wissen.
1: Ja, aber wir sind uns einig, dass Wissen und Wissenschaft Fortschrittshemmnisse sind.
0: Ja,
1: und
0: ja.
1: Beide. Weil einfach nur wahnsinnig viel Kraft und Energie verbrauchen, die wir nicht haben. Also und wenn dann Erneuerbare. Man sagt, das müssen wir jetzt mal lassen. Denn die Zeiten sind ernst und dafür haben wir einfach keine Zeit. Das ist ja im Grunde wie mit der Pandemie auch gelernt. Dass man sagt, genau. Also dieses Ganze.
0: Die haben wir nur so erfolgreich bewältigt, weil wir uns von Wissen weitgehend ferngehalten haben.
1: Ja, genau. Habe den Mut, dich frei von Wissen zu machen. Wie schon Kant sagte. Oder
0: ja.
1: Wie hieß sie noch?
0: Emanuela.
1: Ja, Emanuela Kantin. Irgendwie so, ja. Gut. Die Zukunft sieht rosig aus.
0: Du hast mir noch was zugeschickt, mit dem Auftrag, mich dazu zu äußern, nämlich
1: ja.
0: Die Frage nach der Bedeutung der deutschen Sprache in der deutschen Schule.
1: Ja, weil ich weiß, dass du dich damit sehr beschäftigt hast dein Leben lang und auch auch wenn das hier nicht immer so auffällt, weil wir ja auch manchmal regelrecht amüsant sind, oder habe ich mir sagen lassen, aber du machst das ja. Du bist ja Bildungsphilosoph, Philosophie der Bildung, glaube ich, ist dein eigentliches, deine Kernkompetenz. Dazu gehört ja auch Sprache und ich habe der Presse entnommen, und das ist dann eben dein Thema, dass wir auch da ein bisschen in deinem Sinne hoffentlich das Problem verschlanken.
0: Ja, also ich überlege noch, ob ich ironisch oder ernst über das Thema spreche. Es geht darum, dass die Mehrsprachigkeit in der nordrhein-westfälischen Schule mehr Berücksichtigung finden soll. Das ist nämlich so, dass viele Menschen an diesem Integrationshindernis Sprache daran gehindert werden, sich zu integrieren. Das heißt, sie würden sich viel leichter integrieren, wenn man ihnen diesen Druck des Spracherwerbs der deutschen Sprache nicht auferlegen würde. Und das führt dazu, dass natürlich auch Schulleistungen ein bisschen in Abhängigkeit von Sprache geschehen. Selbst in den mathematisch-naturwissenschaftlichen Fächern muss man ja verstehen, was von einem verlangt wird. Und wenn man das dann noch in Deutsch zum Ausdruck bringen will, hat man ja auch Nachteile. Das ist ja auch eine Form von Benachteiligung, die dadurch entsteht. Sodass man jetzt sagt, ich möchte die Mehrsprachigkeit fördern. Das heißt, du kannst auch eine Klausur auf Syrisch oder was abgeben. Und der Lehrer kann die dann entsprechend beurteilen. Also ich sag mal so ganz ausgedient ist das ganze Ding noch nicht. Ich möchte ein paar Vorbemerkungen machen, damit wir nicht missverstanden werden. Ich finde Mehrsprachigkeit was Tolles. Und auch die Pflege und Würdigung der eigenen Muttersprache ist für Migranten, glaube ich, ganz wichtig, um ihre kulturelle Identität integrieren zu können. Ob das Aufgabe des deutschen Gemeinwesens ist, dafür Ressourcen zu bereitzustellen, oder ob es nicht Aufgabe des Elternhauses wäre, darüber wäre für mich zu sprechen. Jedenfalls möchte ich das nicht per se diskreditieren. Hast du da eine andere Meinung?
1: Nee, inklusive deiner Schlussfolgerung, die du als Frage formulierst. Also nein, das gehört dann in den familiären Bereich und in die Kultur aufrechtzuerhalten aus dem Heimatland. Gut.
0: Genau, aber es gehört eben auch in den familiären Bereich, die deutsche Sprache zu erwerben. Es ist auch nicht verkehrt, wenn die in der Familie Deutsch sprechen, aber da möchte ich jetzt gar nicht groß drüber reden, weil es jetzt ja um die Schulen geht. Warum kann man das kritisieren, dass das eine Kapitulation wäre, auf diesen Anspruch zu verzichten, dass die Menschen hier in die Lage versetzt werden, aber vielleicht auch einen bestimmten Druck spüren, die deutsche Sprache zu lernen? Ich glaube, das ist ganz wichtig, weil es ja einfach als Kommunikationsmittel die Voraussetzung einer Integration in die Gesellschaft ist. Das heißt, eine Gesellschaft, die sich nicht austauschen kann, weil sie an Sprachhürden scheitert, zerfällt in viele Blöcke, und das heißt, wir haben dann wiederum eine fragmentierte Gesellschaft mit differenzierten, auseinandertreibenden Lebenswelten. Das kann nicht wünschenswert sein. Ich habe aber noch ein anderes Argument, weil ich glaube, dass wir Sprache viel zu knapp verstehen, wenn wir sagen, die ist nur ein Kommunikationsmittel, weil Sprache, das hat uns Wilhelm von Humboldt gezeigt, ja auch eine Art ist, Welt zu verstehen. Das kennst du wahrscheinlich, dass die Eskimos ein großes Vokabular für Schneeformen haben, weil sie eben diesen Teil der Welt abbilden in ihrer Semantik, in ihrem Wortschatz. Aber auch die Zeitformen zum Beispiel oder die Art und Weise, wie sich Kategorien bilden, ist sozusagen niedergeschlagen in Sprache. Und insofern ist der Erwerb von Sprache nicht nur die Möglichkeit zur kulturellen Partizipation, sondern es ist ein Erschließen einer Kulturleistung schlechthin, die einem auch das ganze kulturelle Leben eines Landes aufschließt, sodass ich das auch problematisch finde, diesen Menschen das vorzuenthalten, diese Sprache zu lernen. Und mein Eindruck ist, dass die Politik hier kapituliert, indem sie sagt, das kriegen wir nicht hin, das sind wir auch nicht bereit, dafür Ressourcen aufzuwenden. Und deshalb fahren wir einfach die Möglichkeit der Sprachbildung einfach runter und akzeptieren den Status quo, nämlich die babylonische Sprachverwirrung. Und die babylonische Sprachverwirrung, du kennst das aus der Bibel, war ja ein Herrschaftsinstrument Gottes, der die Macht der Menschen brechen wollte, indem er sie in viele Sprachen zerlegt hat. Das ist das Prinzip Teile und Herrsche. Mhm.
1: Ganz kurz, wie soll das denn konkret aussehen? Einmal kurz zurückgefragt im Unterricht. Das wird in drei Sprachen getestet dann?
0: Ja, so konkret wurde das nicht ausgeführt. Du hast mir den Artikel von Sepp Kraus geschickt. Das handelt sich um einen grün-schwarzen Antrag, der ein bisschen nebulös bleibt. Also ich glaube, so weit ist es noch nicht, dass es jetzt wirklich hereinbricht, weil ich meine, welcher Lehrer soll das in Arabisch unterrichten oder so eine arabische Leistung beurteilen? Das kann ja keiner. Und außerdem gibt es so viele Herkunftssprachen, die in der Schule herbeigeströmt sind, dass man sagen würde, es muss was Gemeinsames geben. Vielleicht wird es dann eine Art neue Landessprache geben, dass man sagt, Englisch wird zur Amtssprache oder vielleicht irgendeine andere integrative Sprache. Aber jedenfalls.
1: Ich höre dir aufmerksam zu, weil ich nur dann mit Fragezeichen über dem Kopf denke, ist ja in allen anderen Ländern ist es ja im Grunde auch so, also dass man den Erwerb der Landessprache dann irgendwie voraussetzt. Ja. Und dann nur so ist Integration möglich und so weiter und so fort. Nur ganz kurz, das hat immer damit zu tun, dass die Dänen, Franzosen und Amerikaner und wie sie alle heißen, Anforderungen stellen an die Menschen, die reinkommen und eine gewisse eigene Identität haben und auch einen eigenen, wahrscheinlich haben wir jetzt gelöscht, irgendeinen Stolz auf das, was die Vorväter so gemacht haben. In Dänemark kannst du ja zurückgehen bis zu wahrscheinlich Olaf, dem Kleinen oder Starken oder Schwachen, im Jahr 1400, dem dann die Fahne auf den Kopf gefallen ist. Und das gibt's ja überall. Mhm. Und wenn man das nicht hat oder nichts findet, worauf man irgendwie, man sagt, das möchte ich vermitteln, dann ist doch die Idee verständlich, die grün-schwarze Idee, dass man sagt, können wir es auch gleich lassen.
0: Ja, es geht um die Auslöschung, glaube ich, schon auch von kultureller Identität, die damit einhergeht.
1: Welche soll denn das sein?
0: Die sich in der deutschen Sprache niedergeschlagen hat, als Geschichte der deutschen Sprache.
1: Ja, aber eben nur die Sprache. Es ist nichts dabei, worauf wir dann sein, das war jetzt stolz. Was denn auf Goethe und Heine, oder?
0: Ja, schon. Also mir würde die deutsche Sprache schon was bedeuten. Ich mag auch, wenn die erklingt in meiner Umgebung, was immer seltener der Fall ist.
1: Da sind wir uns ja einig. Nur nochmal, warum soll die neue Generation das erhalten wollen? Es wäre nur sinnvoll, wenn man sagt, ich kann das auf Deutsch lesen und bin stolz darauf, dass Heine hier verfolgt worden ist. Du merkst schon, wo ich hin will. Das ist eigentlich, da ist nichts, worauf man sich irgendwie was einbilden sollte.
0: Also muss das wirklich stolz sein oder kann es einfach auch Wertschätzung sein?
1: Ja, das reicht völlig. Ja. Die scheint aber nicht vorhanden zu sein.
0: Genau.
1: Dann macht man zumindest solche Vorschläge, ob sie jetzt durchführbar sind oder nicht. Da hast du ja recht. Weiß ich nicht, wie das geht in 18 Sprachen mit 18 Lehrern.
0: Ja, es kommt ja einer Entwertung gleich und ich glaube aber auch nicht, dass man irgendjemand damit einen Gefallen tut, weil, also ich erzähle jetzt mal eine Geschichte, die wir ein bisschen piepsen müssen. Heinrich Böll war ja mal für die Grünen, Josef Beuys war ja mal als Kandidat für die Grünen im Gespräch und musste sich auf einer Parteitagskonferenz den Fragen der Delegierten stellen, bevor er einer Nominierung als Abgeordneter als Kandidat vergewissern konnte und wurde nach seinem entwicklungspolitischen Konzept gefragt und er hat gesagt, er will nach Afrika gehen und dort den Piep Unterricht in Deutsch geben, weil Deutsch wäre die Sprache der Dichter und Denker, das würde Struktur im Kopf geben und einen besseren Dienst könnte er denen nicht leisten. Du kannst dir vorstellen, wie es ausgegangen, er ist, glaube ich, nicht gewählt worden.
1: Komisch. Ja.
0: Ja, was will ich damit sagen? Ich habe es vergessen. Ich
1: das können wir jetzt als Meme, glaube ich, installieren. Was will ich damit sagen? Ich glaube, ich habe es vergessen. Mal,
0: wir werden irre gemacht.
1: Was?
0: Wir werden alle irre gemacht.
1: Ja, offensichtlich sind sie bei uns schon weit gekommen.
0: Ich glaub schon, dass Sprachen einfach eben in dieser Perspektive der Weltansicht auch Menschen die Welt erschließen, sich selbst erschließen und auch kulturelle Leistungen ermöglichen. Ich glaube schon, dass das, und das, da möchte ich bitte jetzt nicht die Überlegenheit der deutschen Sprache zum Ausdruck bringen, sondern das ist die Vielfalt der Sprache. Deshalb hat Humboldt ja auch so viele Sprachen gelernt, weil er wusste, dass in jeder Sprache sich das Geheimnis der Welt jeweils anders bricht. Mhm.
1: Ja, das ist im Deutschen sicherlich ein bisschen komplizierter als in anderen, aber wenn man ein paar andere Sprachen kennt, wie du und ich, also zumindest in Ansätzen, dann stolpert man ja alle Nase lang über genau dieses Phänomen. Also dass ja. Das ist nicht nur, dass der Sprache jetzt die Worte fehlen und die Eskimos, ob die wirklich 13 Wörter für Schnee haben, ist ja strittig. Eben. Aber
0: und ob man sie überhaupt Eskimos nennen darf.
1: Darf man ja auch nicht. Nein, genau. PolarkreisbewohnerInnen.
0: Aber People of Fell.
1: Ja, aber ob das jetzt stimmt mit den 13 Begriffen für Schnee, wissen wir nicht.
0: Scheißegal.
1: So, aber dass man sagt, es gibt ja in verschiedenen Sprachen, das Dänische kann ich gerade ein bisschen, zumindest fange ich an, beurteilen zu können, furchtbar pragmatisch. Da kommt eine Weltsicht und Philosophie zum Ausdruck, auch mit dem, was man möglicherweise gar nicht braucht und nicht benennen muss.
0: Genau.
1: Also im Dänischen mal platt gesagt, wenn man auch noch auf dem Land ist, dann braucht man auch keine Artikel. Alles kriegt dann irgendwie das Gleiche. Es gibt eigentlich nur zwei, ja, Sachen, die leben, Sachen, die nicht leben. Haustiere gehören nicht zu den lebenden Sachen. Das sind alles Ausdrücke einer Philosophie, Überzeugung und Erzählung. Und die ist im Deutschen anders. Und da hast du völlig recht, deswegen wäre die Sprache unbedingt erhaltenswert, weil sie eine interessant gebrochene, ein gebrochenes Verhältnis zur Geschichte und zur Welt erzählt.
0: Genau.
1: Die Geschichte der Deutschen und des Deutschen.
0: Genau.
1: Schade, wenn das verloren geht. Wir hätten doch wenigstens als schlechtes Beispiel dienen können.
0: Ja, die deutsche Sprache wäre für mich ein gutes Beispiel. Also sie tritt ja das Erbe des Griechischen an, finde ich. Es gibt also zwei Sprachen, in denen die Philosophie blüht. Die Philosophie blüht. Was ich nicht meine, dass sich die andere Form des Denkens oder der kulturellen Welt vergegenwärtigen wird. Aber das, was ich unter Philosophie verstehe, ist idealerweise möglich im Griechischen und im Deutschen.
1: Okay.
0: Und damit würde eine, durch die Liquidation des Deutschen, würde der Menschheit eine Daseinsmöglichkeit geraubt. Genauso wie aber auch das, ich weiß nicht, das, wie heißt denn dieser komische, das Baskische. Da hat sich Humboldt ja auch sehr beschäftigt. Auch eine ganz, ganz spannende Sprache, ganz, ganz tolle Möglichkeit. Also ich möchte wirklich nicht sagen, Deutsch ist die exklusive Sprache oder eine überlegene Sprache, aber es ist eben eine, die im Regenbogen der Sprachfamilie als Farbe fehlen würde, wenn ich das mal vogue formulieren darf.
1: Ja. Ja, und damit auch ganz besondere Ansichten oder Sichten auf die Welt und die Geschichte. Also lass uns genau. Das erhalten. Baskisch machen wir mal irgendwann extra mit Finnisch. Ist beides, glaube ich, von Atlantis kommend. Hat das nicht eine ganz eigene Struktur? Doch.
0: Baskisch. Ja, es muss.
1: Ja.
0: Muss.
1: Ja. Machen mal.
0: Aber wir haben ja unseren Zuschauern noch was versprochen.
1: Ja, was denn? Dass wir nochmal wiederkommen.
0: Ach, dass wir nochmal Anreizwäsche anziehen.
1: Die Anreize, ja, das überfordert mich natürlich jetzt völlig, auch wenn du das so groß angekündigt hast. Aber lass mich das mal bitte einkleiden in die Nachrichtenlage, weil da kommt's her. Ja? Also ja. Auch wenn das ein Umweg ist, jetzt vielleicht für dich dir so erscheint, du holst mich dann ja wieder zurück. Ich bin über diesen Begriff wieder gestolpert, weil der Herr Streeck, du erinnerst dich, Herr Streeck, weißt du noch, wer Herr Streeck war?
0: Ja, klar.
1: Der hat ja sich, glaube ich, jetzt, der ist ja jetzt in der Politik. Und
0: ist er nicht Drogenbeauftragter? Macht er nicht so Drogenberatung? Genau, welche Droge darf es denn sein und so?
1: Genau, der ist Drogenbeauftragter des Bundestags, auch in Zügen, habe ich mir sagen lassen. Aber weiß man nicht genau. Der durfte ja nach Berlin, weil er versprochen hat, nie wieder Heinsberg-Studie zu sagen. Das war, glaube ich.
0: Ach so.
1: Ja, deswegen ist er jetzt da. Und der hat ja jetzt zusammen mit unserem Kanzler angemahnt, dass wir dass wir uns diese Vollkasko-Mentalität mal abgewöhnen sollen. Da habe ich gedacht, oh, der guckt B&B. Das ist gut, weil das ist ja, sagen wir ja, seit Jahren. Und mit den Ressourcen im Gesundheits- oder Krankensystem verantwortungsvoller umgehen sollen. So, und dazu braucht es Anreize. Das ist so ein Begriff, ich komme da gleich hin, warum mich der so triggert. In dem Fall heißt Anreize aber nur die Einführung einer Praxisgebühr, was ich nicht für einen Anreiz halte, sondern für eine Strafe.
0: Ein Abreiz.
1: Genau, es ist ein Abreiz, das ist eine Strafe. Das heißt, hier ist wieder so ein Orwellsches Phänomen, dass man sagt, wir wollen Anreize schaffen, heißt, wenn ihr das nicht macht, dann erheben wir eine Strafe. das passt ganz gut dazu, dass jetzt ja auch die Hausärzte einen Anreiz bekommen haben, mehr Impfungen zu machen. Hast du gelesen, glaube ich, ne?
0: Ja, erklär das bitte nochmal, das ist das auch Sachverhalt selber schon interessant.
1: Ja, das gibt ja da habe ich jetzt gelernt von Reitschuster, das heißt was? Gebührenordnungsposition 03040, die Vorhaltepauschale für Hausarztpraxen, insbesondere auf dem Land, sehr wichtig, wird nur noch voll ausgezahlt in Zukunft, wenn die Hausärzte auf dem Lande eine ausreichende Zahl von Impfungen verabreichen. Wenn sie das nicht machen, ist es nicht etwa, dass man sagt, wenn du das machst, dann hast du, ist das ein Anreiz, dass du mehr bekommst, was schon schlimm genug wäre. Ist im Gegenteil so, wenn man das nicht erreicht, dann wird man bestraft mit bis zu 40% Einkommensverlust, was die Praxen dann auch gefährdet. In beiden Fällen habe ich gedacht, da von Anreizen zu sprechen, ist leider zwar sehr, sehr intelligent von denen, die es machen, aber das ist kein Anreiz, das ist eine Strafe, ne? Das, was wir normalerweise machen. Oder? Kannst du mir folgen?
0: Ja, ich überlege, ob ich schon was dazu sagen soll. Es gibt ja tatsächlich zwei große Motivationen, die im Reizreaktionsschema eine Rolle spielen, nämlich das Aufsuchen von Lust und Belohnung und das Fliehen von Schaden und Schmerz. Mhm. Das ist es doch, oder?
1: Ja.
0: Ja. Wenn mir was weggenommen wird oder vorenthalten wird, ist es Schmerz. Wenn ich mir eine Belohnung bekomme, ist es ein Anreiz.
1: Ja, aber dieses kleine Beispiel, das ist, wenn ich das sagen darf, gerade im Krankensystem, sind das ja nur so zwei Spitzen des Eisbergs. Wir setzen da permanent falsche Anreize. Das kann man nicht nur in diesem Beispiel mit den, wir bestrafen jetzt den Hausarzt, sehen. Ich weiß nicht, ob du das Konzept des Morbi-RSA kennst. Wir sprachen nee. Schon mal darüber. Das ist eine Morbiditätsrisikostruktur, irgendwas, ich weiß nicht, wofür das A steht. Also, wir haben ein Anreizsystem zwischen den Kassen. Je kranker die Versicherten sind, desto mehr kriegt der Versicherer aus einem gemeinsamen Topf der Kassen, gefüllt von den Kassen und vom Steuerzahler. Ja, das ist dieser Morbiditätsfaktor. Seit wir den eingeführt haben, haben wir viel, viel mehr schwer Kranke.
0: Das Anreizsystem bestraft Gesundung.
1: Richtig. Das heißt, wenn ein Arzt dann viele und eine Kasse viele chronisch schwer psychotische, demente MS-Fälle hat, dann kriegen sie besonders viel aus dem Gemeinschaftstopf. Komischerweise führt das dazu, dass unheimlich viele Leute plötzlich diese schweren Krankheiten haben.
0: Woran liegt das?
1: Komisch, genau. Das wäre also ein Anreiz, aber in meinen Augen ein Fehlanreiz. Und das ist genauso wie der Fehlanreiz in der Pandemiezeit, zu sagen, wenn du eine ältere Dame intubierst und damit umbringst, dann kriegst du dafür 20.000 Euro. Wenn du das nicht machst, kriegst du nur 5. Wenn du Betten hinstellst und dann sie freihältst für Covid-Kranke, kriegst du Geld. Wenn nicht, kriegst du nichts. Das haben wir ja in Einzahlen gesehen. Also dieses ganze Anreizsystem ist komplett falsch.
0: Das Interessante ist, es ist einerseits dysfunktional, auf der anderen Seite produziert das aber Realität. Das Anreizsystem schafft Fakten. Also das heißt, es produziert Kranke, es produziert Tote, es produziert Inzidenzen.
1: Genau. Also es kostet nicht nur wahnsinnig viel Geld, es richtet auch wahnsinnig viel Schaden an.
0: Das nennt man und schafft eine Realität, die es ohne dieses Anreizsystem gar nicht gäbe.
1: Richtig. Zwei Fliegen mit einer Klappe. Und um das nochmal wenigstens genannt zu haben, ich erzählte dir das im Vorgespräch. Also es gibt ja andere Anreizsysteme, zum Beispiel das in dem Dänemark, über das wir immer wieder mal sprechen. Und ich weiß in dem Fall, wovon ich rede, weil es ist da anders organisiert. Ja? Weder der Hausarzt, noch der Facharzt, noch der Krankenhausarzt verdient besser, wenn er mehr Maschinen anwirft, mehr Medikamente verschreibt oder jemanden länger im Krankenhaus oder auf der Intensivstation liegen lässt, weil es eben einfach nur den Kriterien folgt. Ist das notwendig für den Patienten? Ist es vertretbar auch für die Gemeinschaft, die diesen ganzen Gesundheitsapparat finanziert? Ja, muss das sein.
0: Und das heißt, die Beurteilung und die Abwägung dieser einzelnen Aspekte wird in das Gewissen und die Verantwortung des jeweiligen Arztes gelegt, dem man das zutraut, auch unabhängig von einer Steuerung durch Anreize, das Gute zu vollbringen.
1: Genau. Also es entfällt der...
0: Aber wie altertümlich.
1: Ja, furchtbar, ne? Es entfällt einfach der Anreiz, was ja, da kommen wir jetzt nochmal zu der ganzen Manipulationsgeschichte, es entfällt aber auch durch diese in Gesetze gegossene Philosophie, entfällt im Grunde jeder Anreiz für den Arzt, selbst jede Versuchung, ne, wenn man sagt, ach, du könntest ja noch der Patientin irgendwie für einen Nachhauseweg ein paar individuelle Gesundheitsleistungen verkaufen. Mhm. Ja, dann kann sie sich in der Apotheke noch ein nutzloses B-Vitamin kaufen und du kriegst eine Provision. Auch das entfällt. Also, dass man sagt, selbst wenn der Arzt gerne das möchte, ist die Möglichkeit besteht nicht. Er ist einfach zurückgeworfen auf das, was er als Beruf gewählt hat. Er möchte Menschen gesund machen. Es gibt keine Versuchungen und Verlockungen. Ich sage doch nicht, dass das perfekt ist, aber ich will das ja nur illustrieren, dass es anders ist als bei uns, wo du sagst,
0: also du bringst mich jetzt aber auf eine Idee. Ja. Weil was wäre, wenn jetzt so ein Arzt, der, sagen wir mal, nach den Kriterien der medizinischen Fachlichkeit und der Menschenliebe und der Verantwortung für das Gemeinwohl sich in einer Landpraxis entscheidet dazu, nur tatsächlich sinnvolle und notwendige Impfungen möglicherweise gar keine zu geben. Mhm. Was passiert denn dann mit dem?
1: Was mit diesem Arzt passiert?
0: Ja, der verhungert.
1: Der verhungert. Also nochmal, du weißt, ich habe darüber mal ein kleines Buch geschrieben, mit vielen Ärzten gesprochen. Wir haben, wenn dieser Arzt auf dem Land sich entscheidet, anders als in Dänemark, das ist im Grunde jetzt mal platt gesagt, der Hausarzt, bekommt sein Hausarzt Salär, das steigt bestimmt mit dem Alter, das ist sozusagen eine Beamtenversorgung, ob er das jetzt, ob er viele Patienten hat oder wenig oder nicht, er soll denen einfach dienen, fertig. Mhm. In Deutschland ist es ja alles nach Ziffern aufgeteilt, man verdient dann mehr oder weniger, wenn man dies oder jenes macht. Ein Hausarzt in Dänemark, der mit einem Patienten eine halbe Stunde spricht, statt ihm irgendwas anzudrehen oder irgendeine Maschine anzuwerfen, das ist kein Unterschied. In Deutschland ist das ein Riesenunterschied. Du darfst einem Quartal als Hausarzt für, wenn du mit dem Patienten 20 Mal sprichst, kriegst du 22 Euro fürs Quartal.
0: Ja, der wird ja auch nicht gesund durch das Gespräch, sondern durch die Tablette, die ich ihm gebe oder die Operation, die ich ihm aufschreibe.
1: Ja, das ist eben die Frage, genau. Aber auch da ist es einfach nur...
0: Wobei, manchmal gibt es auch Leute, die sagen, das Zwischenmenschliche sei an sich heilsam und eine Kraftquelle.
1: Ja, ist aber nicht vorgesehen. Nochmal, Fehlanreiz. Dass man sagt, wenn der jetzt schon wiederkommt und nochmal 10 Minuten sprechen möchte, macht das nicht. Macht irgendwas mit dem. Schiebt ihn ins MRT, damit sich das lohnt. Also.
0: Ach, deshalb erleben die Menschen auch Diagnostik sowas wie als Beziehungsbotschaft. Der Arzt hat sich ganz toll um mich gekümmert, der hat mich in die Röhre geschoben. Die verklären das dann gewissermaßen als Fürsorge, was eigentlich nur Abzocke ist.
1: Ja, na, ich meine, insofern hat der Streeck und der andere ja auch recht. Wir haben ein schwieriges Krankensystem, das teuerste der Welt, sind aber leider nur, es ist aber leider vergleichsweise schlecht im internationalen Vergleich und wir sind vergleichsweise krank. Und 18 Mal im Jahr im Schnitt beim Arzt.
0: Was wollen wir das Ganze jetzt mal ins Allgemeine wenden? Weil ich glaube, der Sektor der Medizin ist ja nur... Nein, es war gut, dass wir das illustriert haben. Ist ja nur ein Anwendungsbeispiel für Anreizsysteme. Es gibt ja sozialtechnologische Steuerungen, die gewissermaßen das gesamte Leben über Anreizsysteme strukturieren wollen. Jetzt wollte ich dich fragen, wäre dir denn jetzt lieber, wenn wir die Anreize besser setzen? Oder sollen wir auf das andere System insgesamt verzichten?
1: Ich habe mir sozusagen meine eigene Argumentation schon kaputt geschossen, wenn ich dir komplett entgegenkomme. Ich weiß, ich sehe Fallen, wenn du sie mir stellst. Also weil ich ja jetzt mit dem dänischen Beispiel das Entfernen von Anreizen sorgt dafür, dass der Mensch, dieser Arzt, einfach nur seiner Expertise, seiner Moral verpflichtet ist und alles ist fein. Ja? Mhm. Also, und dabei wollte ich dir ja unterjubeln, dass wir doch die Anreize in der Gesellschaft so verändern sollen, aber nicht entfernen sollen, so verändern sollen, dass alle sich gut verhalten. So, also wir waren ja, entschuldige diesen langen Ausflug,
0: nein, super.
1: Wir waren an dem Ausgangspunkt, dass mein Freund Burchard sagt, wenn ich immer komme und sage, ich will die Anreize so verändern in der Gesellschaft generell, dass die Leute nützliche Dinge tun und nett zueinander sind und nicht so wie jetzt, dass sie einander schaden. dann sagt der Herr Burchardt, ich erinnere mich gut, diese ganze Gamification und Anreizerei finde ich, Zitat, Kacke.
0: Habe ich das gesagt?
1: Ja, bestimmt. Oder Igitt, das will ich alles gar nicht. Und das war ja die Stelle, an der wir, bevor ich so viel Unsinn geredet habe, eingestiegen sind. Braucht man das? Also muss man, du und ich als Anführer der Republik, müssen wir Anreize setzen? Oder können wir ganz darauf verzichten und mit dir, glaube ich, den Menschen, den guten Menschen da draußen diese Wege unmanipuliert selbst überlassen oder die Anreize einfach entfernen?
0: Ich versuche es mal von meiner Seite aufzurollen und auch dir ein bisschen entgegenzukommen. Es gibt ja ganz gute Beispiele für das Funktionieren von Anreizen über Gamification. Mhm. Und zugrunde liegt ja ein behavioristisches Menschenbild. Der Mensch flieht den Schmerz, untersucht die Lust und darüber trifft er Entscheidungen, die nicht auf Einsicht beruhen, sondern auf einer animalischen Bevorzugung der Lust gegenüber dem Schmerz, des Gewinns gegenüber dem Verlust. Ja. Beispiel für so eine gamifizierte Verkehrserziehung ist eine Ampel, die irgendwo in Nordeuropa, nicht eine Ampel, sondern ein Blitzer, der einerseits Geschwindigkeitsübertretungen bezahlt und die Bußgelder aufsummiert und das Jackpot immer wieder anstrahlt und unter denen, die richtig fahren, diesen Jackpot verlost, was dazu führt, dass die Leute sich an der Stelle besonders Mühe geben, korrekt zu fahren. Jetzt kann man sagen, was soll daran schlecht sein? Jede Geschwindigkeitseinhaltung ist eine gute Tat und wenn man das damit erzielt, ist es ja wurscht. Meine Rückfragen wären jetzt die: Wäre es nicht viel schöner, und da bin ich natürlich jetzt kontrafaktisch, wenn die Menschen aus Einsicht in das Gute ihre Geschwindigkeit drosseln und nicht um etwas zu gewinnen? Also es ist ja sozusagen die Möhre, die uns vorgehalten wird, führt ja dazu, dass der Esel irgendwie irgendwo hinrennt, wo er selber gar nicht hin mag. Also wären wir nicht viel zum Esel fahren. Und das andere ist, wenn ich nur darum langsam fahre, weil ich etwas gewinnen kann, werde ich ja dann in dem Moment, wo diese Maschine nicht steht, wieder aufs Gas treten und wieder rasen wie eine Sau.
1: Ja.
0: Das heißt, eine wirkliche einsichtbezogene Verhaltensänderung ist gar nicht möglich, sodass man da vielleicht begründete Zweifel haben. Du hattest noch ein anderes Beispiel über Steuerzahlen in Griechenland. Erzähl das auch nochmal, das fand ich so schön.
1: Naja, das ist ja also auch eine Form von Anreiz, dass man sagt, die Griechen hatten das gleiche Problem wie andere vielleicht auch, dass die Kioskbesitzer nicht unbedingt daran interessiert sind, immer alles korrekt abzurechnen. Also jedes Eis und jede Zeitschrift und jeden Lolli. Also mit anderen Worten Steuern hinterziehen und das nicht anmelden. So, dann hätte man den Weg wählen können, nun alles zu überprüfen. Man hat ja auch die Kassen dann so ausgestattet, dass wenn da was eingegeben wird, dann wird es auch direkt beim Finanzamt gemeldet. Hat aber nicht dazu geführt, dass sie dann alles da reingetippt haben. Und die Antwort der griechischen Finanzbehörden war halt die, zu sagen, wir generieren jetzt auf jedem Bon, der generiert wird in diesem System, eine Losnummer. Also so wird jede Quittung zu einem Los und da kann man dann irgendwas gewinnen. 200.000 Euro im Monat oder 1 Million in der staatlichen griechischen Klassenlotterie. Was dann natürlich dazu führt, dass der Kunde in diesem Laden selbst darauf besteht, dass er bitte eine Quittung kriegt, der Betrag damit erfasst wird und keine Steuern mehr hinterzogen werden.
0: Er macht sich zum Komplizen des Finanzamts damit?
1: Genau. Das Finanzamt ist ja unser Freund, das sind ja wir.
0: Ist ja der Staat. Ja, das ist ja unser Geld.
1: Ja, aber weil man auch das, um unseren Dissens, den wir gar nicht haben, abzukürzen, also die Menschen machen das ja nicht aus vernünftigen Gründen. Genau. Es wäre ja so, wenn wir beide anerkennen, der Staat meint es gut mit uns und macht auch nur vernünftige Dinge. Deswegen ist auch das Finanzamt dein Freund und deswegen gibst du natürlich jede Steuer, die du zu zahlen hast, ab.
0: So. Was wir de facto tun.
1: Das tun wir, ja, aber wir sind ja auch Idioten. Aber andere sehen das dann halt nicht so und halten sich nicht an diese Regel. Und jetzt ist die Frage, willst du dann kontrollieren und strafen oder holst du dir das richtige Verhalten ab, indem du Anreize setzt, die die Menschen über ihre anders dahin motivieren. Ich glaube, das ist so grundsätzlich dein und mein Problem oder Dissens, weil ich verstehe, wenn du sagst, diese Menschen da draußen laufen doch hier rum, weil sie ein Gehirn geschenkt bekommen haben,
0: ja,
1: vom Herrn oder vom Kosmos, und weil sie die, also weil sie Ehrfurcht lernen sollen und Demut und wissen sollen, dass Erkenntnisse das Einzige sind, was sie hier zu gewinnen haben in dieser Zeit auf Erden, und dass man gefälligst nett und anständig zueinander ist und den Schwachen hilft und was nicht alles. So. Daraus folgt natürlich, dass wir uns anständig verhalten.
0: Du und ich. Ja, genau. Ohne Anreizsystem. Genau. Ich mache es nicht wegen des Bonbons, sondern weil die Tat einen guten Wert an sich hat.
1: Ja, so. Und da kann auch jeder hinkommen, der eben ein Gehirn bekommen hat, weil es sich beim genaueren Nachdenken auch ergibt, dass man eine Moral entwickelt und so weiter. Ja, deswegen zahlen wir Steuern. Das machen aber ja nicht alle.
0: Genau. Und da haben wir jetzt die Wahl, ob wir mit verwerflichen Mitteln das Gute in die Welt zwingen oder ob wir mit einem guten Menschenbild die Hölle auf Erden in Kauf nehmen.
1: Schöner kann man das ja nicht zusammenfassen. Ja, und was machen wir? Wir nehmen die Hölle.
0: Ich nehme die Hölle in Kauf. Aber ich wollte noch ein bisschen was zum Thema Anreiz, auch Beispiele bringen, die der Matthias Binswanger in seinem Buch zu illusionären oder sinnlosen Wettbewerben aufgewiesen hat. Ich habe es im Vorgespräch schon gesagt, dass wenn du angeblich in China gibt es eine Rattenplage. Mhm. Und was machen die Verantwortlichen in der Verwaltung? Sie bezahlen eine Prämie für jede Ratte, die abgegeben und getötet wird. Was machen die Leute? Sie züchten Ratten. Das heißt, die Rattenplage nimmt zu. Ja. Aufgrund des Anreizsystems. Oder ein anderes Beispiel. Archäologen finden Dinosaurierknochen und sagen, boah, das war eine Schweinearbeit, die auszubuddeln. Außerdem sind bei den Bauern auf den Feldern auch immer wieder Funde. Wir belohnen einfach die Abgabe von Dinosaurierknochen. Pro Stück gibt es irgendwie einen bestimmten Geldbetrag. Was machen die Leute? Sie finden einen riesengroßen Dinosaurierknochen und kloppen den kleinen und bringen 10 Knochen dorthin, weil sie über das Anreizsystem davon profitieren. Und dienen damit nicht dem Zweck der Archäologie, sondern konterkarieren ihn ein wenig. Es ist übrigens in der Wissenschaft genauso, wenn du als Anreizsystem belohnt wirst für möglichst viele Publikationen und du hast nur so eine oder eine halbe Idee, dann schreibst du die nicht in einem einzigen Aufsatz, sondern du schlägst sie klein und schreibst 37 Aufsätze über Mikropartikel, über feinstoffliche Bruchstücke dieser Idee. Mhm. Das heißt, Anreizsysteme müssen, wenn dann auch intelligent sein.
1: Ich glaube, faszinieren nicht nur die Knochen, sondern das ist in der Tat ein schwieriges Thema. Da sollte man nicht die Anreize zu einfach sich denken. Das haben wir jetzt gerade auch mit dem, ich glaube, mit den Reformen, mit uns Baby-Doomern oder wie wir heißen, wenn wir dann demnächst in Rente gehen und dass man sagt, so und so viel ist steuerfrei und dann. Da gibt es auch ein Anreizsystem,
0: nämlich?
1: Das dazu führt, dass man sagt, ja, das ist aber nicht abhängig davon, von den Ansprüchen, die du hast. Man kann sich zum Beispiel jetzt seine Betriebsrente, könnte man sich vorher auszahlen lassen, weil man dann nach Eintritt in die Rente, ja, diese Renten nicht mehr hat. Verwirre ich dich gerade?
0: Ich kapiere es überhaupt nicht.
1: Okay, pass auf. Es sollen die Einkommen im Rentenalter gerechter besteuert werden, damit es nicht so nicht so viele nur reiche Rentner gibt und dann so Arme, die so rumkleckern. Deswegen sollen die reichen Rentner die armen Rentner bezahlen.
0: Ach.
1: So, um dies zu erreichen, betrachtet man aber nur die Rentenhöhe der reichen Rentner, ob da jetzt was abgezogen wird oder nicht.
0: Aber nicht das Vermögen.
1: Nein, genau, nicht das Vermögen. Und deswegen kann man dann sagen, als reicher Rentner, oh, dann lasse ich mir meine Betriebsrente vorher auszahlen.
0: Dann habe ich die als Vermögen und nicht als Rente als Einkunft.
1: Genau, also deswegen ist diese Reform auch nicht so eine gute Idee, weil man das übersehen hat. Nur um ein konkretes, derzeitiges Beispiel für die Knochen, die du gerade genannt hast. Und das gibt es ja auch beim Klimaschutz und in jedem Thema. Man muss diese Anreize tatsächlich, wenn man damit spielt, sehr intelligent setzen, so wie Facebook, Google und alle Videospielehersteller.
0: Genau.
1: So dass da alle Spaß dran haben und da auch dann besser werden und noch weniger Ampeln überfahren. Und wenn man das falsch macht, führt es in eine Katastrophe.
0: Wir werden dann alle dressierte Affen eines Umerziehungsprogramms, denn im Hintergrund steht die Theorie der Verhaltensökonomie. Ja. Das ist die Umerziehung, die Steuerung von Populationen durch Anreizsysteme, die eben nicht auf vernünftiger Einsicht beruhen und auch nicht abgestimmt werden. Das heißt, wir selber diskutieren ja nicht die Ziele und die Anreizsysteme selber oder auch die Frage, ob wir uns in den Dienst einer Idee und eines bestimmten Ziels stellen wollen, sondern wir werden im Käfig der Anreizsysteme gewissermaßen mit der Möhre durch das Labyrinth geführt und selbst wenn das ich habe da etwas andere Vorstellungen von Politik und Lebensentwürfen, ehrlich gesagt.
1: Aber du hast ja gerade schon richtig zusammengefasst, dass du auf diesem hohen moralischen Ross, auf dem du sitzt, bereit bist, mit einer fliegenden Nicht-Gender-Fahne unterzugehen für deine Überzeugung, dass wir doch gefälligst das mit unserem Gehirn und unserer Moral hinbekommen sollten und nicht dahin ausgetrickst werden müssen.
0: Genau.
1: Ich finde das total edel. Wir werden untergehen.
0: Ja, ja. Wir werden aber auch mit einem Anreizsystem untergehen.
1: Naja gut, also nochmal.
0: Dann werden wir eben am Anreizsystem oder mit dem Anreizsystem.
1: Ja, das hast du schön abgekürzt, dann kann ich mir das alles von der Backe wischen. Ich habe ja nur kurz gedacht, so sekundenlang, weißt du ja, weil die ich als nicht unbedingt nur meine Freunde empfinde, also so die Tech-Brothers.
0: Gibt es da jemand?
1: Ja, da gibt es so welche, die den alles besitzen und nichts abgeben. Dass sie alles besitzen, stört mich nicht. Und die uns dann so nach Strich und Faden gegeneinander manipulieren.
0: Das durch Anreizsysteme?
1: Ja, durch Anreizsysteme. Und das finde ich ja auch nicht so richtig schön. Deswegen habe ich manchmal so seltsame Ideen, die ganz unedel sind, dass ich denke, ich würde lieber deren Fachwissen und deren Können auf unserer Seite auch mehr sehen. Man versucht, Menschen zum Guten zu reizen. Ich weiß, dass das schändlich ist und dass das nicht so hochstehend ist, wie du etwas, was du sagst, aber...
0: Es könnte aber funktionieren.
1: Ja, möglicherweise. Aber
0: du weißt ja, da bin ich ja ganz deutsch, nur weil etwas praktisch vorhin funktioniert, muss nicht auch gleichzeitig theoretisch funktionieren.
1: Ja, das ist das ja.
0: Du weißt, der Hitzetod ist nur die Spitze des Eisbergs, hat Lauterbach gesagt.
1: Tatsächlich?
0: Ja, der Hitzetod ist nur die Spitze des Eisbergs.
1: Der Mann ist doch ein Könner, oder? So ein König Karl Karlau. Das Gute ist an dieser, wenn auch nur angerissenen Diskussion, wir könnten das ja bis in die Details verästeln. Erstens fragt uns sowieso keiner und wir kommen auch gar nicht in die Position, du und ich, wo wir dann ernsthaft diskutieren müssten, wollen wir nicht mal Facebook, Google und alle anderen Systeme so umbauen, dass es einen Nutzen erzeugt für die Menschen, dass sie glücklicher werden da draußen und gerne teilen und was anderes anerkennen. Also, dass man nicht nur, wenn man Verbrecher ist und Geld verdient, zur Lanz kommt, sondern vielleicht auch, weil man einfach was in der Birne hat und was Anständiges macht. Wollen wir nicht mal so? Wir kommen ja gar nicht in die Position.
0: Nein.
1: Du und ich.
0: Nein.
1: Müsstest du dich ja erstmal.
0: Glücklicherweise. Das ist ja auch, deshalb haben wir ja auch immer so viel Klugscheißerei hier in der Sendung, weil wir niemals in die Verlegenheit kommen, irgendwas davon umsetzen zu müssen.
1: Ja, guck, das ist unser Lebensprinzip. Ja,
0: natürlich.
1: Aber immerhin hast du jetzt dich irgendwie, du wirst zwar dann nichts verändern mit deiner Haltung.
0: Ja, lass mich mal, damit das nicht so schwach klingt. Also es gibt ja einen Weg dazu. Man fällt ja nicht vom Himmel und ist dann plötzlich ein edler Mensch. Sondern es gibt ja als Alternative zur gesellschaftlichen Steuerung und Umerziehung den Weg der Selbstbildung. Und dazu könnten Schulen beitragen, Bibliotheken, Kultur. Und ich glaube, dass der gebildete Mensch, also nicht der viele Zertifikate hatte. Ich meine jetzt wirklich nicht ein Wissenschaftler oder sonst jemand. Also ich würde meine Vorfahren, die weitgehend ohne Abitur gelebt haben, als sehr viel gebildeter anerkennen als viele von denen, die sich mit Zertifikaten bekleben.
1: Bekleben, behängen.
0: Behängen, ja. Genau. Ja, aber ich glaube, dass es eine Frage der Bildung ist, in der Urteilskraft, Selbsterkenntnis und vieles andere wachsen kann. Und wenn ich jemanden in das Gatter der Anreizsysteme sperre, dann funktioniert er zwar, aber er wird im Rahmen von Freiheitsentscheidungen möglicherweise ungeübt sein im Gebrauch seiner Urteilskraft und seiner Selbsterkenntnis. Und deshalb würde ich sagen, nutzen wir doch auch mal nochmal die Möglichkeiten, die man früher mit dem Begriff der Bildung in Beziehung gesetzt hätte.
1: Ja, für das sprecht ihr ja gar nicht. Meins war ja nur eine alberne Notwehr-Idee, dass ich denke, wir sind eben umgeben von sehr vielen Menschen, die das alles gar nicht wissen und auf bestimmte Reize reagieren, die würde ich gern umsteuern. Ich weiß, das ist schändlich. Warum will ich Menschen umsteuern? Aber du weißt, warum ich mich sowas frage manchmal.
0: Ja, klar.
1: Oder weil ich sage, ja klar, ich kenne ja nicht nur dich, sondern auch ein paar andere Menschen, die es sich nicht leicht machen mit dem eigenen Erkennen und der eigenen Moral. Und dann ist es ja auch nicht immer angenehm. So mühsam, viel Arbeit. Und dann merkt man auch mal, dass man was falsch gedacht hat. Und pach, schon ist wieder ein Zacken aus der Krone. Muss wieder einen neuen züchten. Also das, ich kenne ja ein paar solche Menschen und freue mich darüber. Aber wenn man in der Gemeinschaft gedeihlich irgendwie leben möchte und diesen Weg, den du und ich gehen, auch weitergehen möchte, dann müssen wir ja dafür sorgen, dass die uns nicht den Huf anzünden oder eine Spritze in den Hintern jagen. Deswegen denke ich manchmal drüber nach,
0: ja,
1: wie wir das insgesamt ein bisschen angenehmer hinbekommen. Ich gebe es ja schon auf. Ist ja gut.
0: Ja, nee. Du hast ja auch vor allem was, deshalb war ich so elektrisiert von unserem Vorgespräch. Auch du hast damit eine Grundstruktur der sozialen Regulation beschrieben, die eigentlich eine sozialtechnologische Qualität hat, so wie was das die Chemtrails für Geoengineering sind, die Anreize zum Human Engineering.
1: Mhm. Ja, und vielleicht ist es aber schon. Vielleicht hilft es ja dem einen oder anderen, sich mal wenigstens bewusst zu machen, in welcher Form diese Anreize einen umgeben. Und ich halte es eben weitgehend für Fehlanreize oder weitgehend Fehlanreize, die diese Steuerung in eine bestimmte Richtung bewirkt haben, weshalb wir in der Situation sind, in der wir heute sind. Es ist
0: Nudging wäre ja auch so ein Begriff noch, ne?
1: Ja, aber um dieses Krankengesundheitssystem zurückzukommen, wenn man das dann versteht und sagt, wir könnten das alles ja in 100-mal besser für 20% des Preises haben mit lauter glücklichen Ärzten, Patienten und Schwestern. Das ist tatsächlich durch Anreize.
0: Mit sehr vielen suizidalen Pharmareferenten.
1: Ja, die wären dann allerdings therapiebedürftig, aber sonst
0: keiner. Der Uigur, der wird auch große Tränen vergießen.
1: Ja, gut, das recht. Ja, nehmen wir auf die Rücksicht. Gut, ich bin müde, du auch?
0: Ja.
1: Mann, du.
0: Das war aber auch großartig, was wir heute wieder verbracht haben.
1: Zucker dahinter, ja. Nächste Woche nehmen wir uns mal die KI vor und die kann das dann alles für uns erledigen. Weißt
0: ja.
1: du? Dann können wir uns einfach irgendwo hinsetzen, Kaffee trinken. Nee, du trinkst einen Kaffee, einen Tee und dann FIFA spielen und unsere Avatare für den Lugel
0: sprechen. Ja, genau. Stimmt, da freue ich mich auch schon drauf.
1: Ja, mal schauen, was wir da rauszaubern. Ich lege mich jetzt wieder hin. Es war mir eine große Freude. Ich weiß nicht genau, ob wir den einen oder anderen Gedanken zu fassen hatten. Ich habe den Verdacht, ja.
0: Ja.
1: Und die Anreize vertiefen wir gelegentlich.
0: Nochmal. Vielleicht sollten wir Anreizwäsche in den Shop
1: Ja,
0: nehmen.
1: Ich wusste, dass du das sagst. Ich habe das gerade gedacht und habe gesagt, den mache ich jetzt nicht.
0: Den muss ich machen.
1: Das ist das Gedankenübertragung.
0: Dann stehst du wieder so da wie, sowas will ich ja niemals machen, sowas niveaulos. Lass es den Borchert machen. Ja,
1: der Borchert immer.
0: Oh Gott.
1: Aber deswegen haben wir ja noch Zuschauer, weil du sowas machst. Und
0: ja, die letzten vergrauen wir auch noch.
1: Ach so, guck mal, das habe ich doch die ganze Zeit gesagt, Zuschauer. Wir, muss ich einmal sagen, vielen Dank, dass ihr uns unterstützt. Es sind weiterhin 3%. Ich nehme das zur Kenntnis und die Tatsache, dass wir jetzt so Shorts und so machen, das ist jetzt ein PS, entschuldige, dass ich das sage, weil es arbeiten junge Leute daran und ich auch. Wenn man schon sagt, ich kann das nicht unterstützen, dieses B&B, ist mir zu teuer oder so, dann denke ich, kann man ja zumindest vielleicht mal, wenn man schon selber nicht will, so einen Short an den Nachbarn schicken und nicht sagen, guck mal, B&B, 70 Minuten, dann sagt er, du spinnst wohl. Aber wir machen diese Shorts auch zum Verteilen für alle, dass man sagt, wenn ihr schon nicht unterstützen wollt, dann animiert doch mal einen Nachbarn, dass er dazukommt. Denn wenn wir statt 40.000, 60.000 sind, die 3% helfen, dann können wir bestimmt auch weitermachen. Und allen, die das getragen haben und weitertragen, herzlichen Dank.
0: Wenn ich das nochmal in den Metaphern unseres Shops erklären darf, was so ein Short ist, das ist während die ganze Sendung eine Manchester-Korthose mit Schlag ist, ist der Short gewissermaßen die Hotpants vom B&B.
1: Ja. die Hotpants zum Teilen. Das genau. Klingt ja auch nicht so schön, oder?
0: Ich finde schon. Also das ist ein Anreiz, auf den ich mich einlassen würde.
1: Wir haben den Kreis geschlossen zu den größten Ängsten der Deutschen, dass sie irgendwie beim Unfall ungewaschene Hotpants anhaben. Guck mal, wir sind doch genial. Ich freue mich auf nächste Woche.
0: Ja, herrlich. Mach's gut.
1: Erhol dich von mir.
0: Gut. Nein.
1: Matthias.
0: Erholt euch von mir.
1: Ja, bis dann.
0: Tschüss.
1: Tschüss.

0: sagt das jetzt auch, und es fällt mir halt besonders auch irgendwie eben auf dieser Seite dieser Bubble auf, dass sie, also ich meine, niemand würde normalerweise dem BND vertrauen, und jetzt plötzlich ist der BND, aber der wusste das jetzt schon vor 5 Jahren, und jetzt, oder dann ist es klar, dass es eine Pandemie war. Das finde ich seltsam, ne?
1: Also man kann das natürlich so sehen, dass es Leute gibt, die das so denken und damit auch gleichzeitig noch eine Virusthematik bestätigt wird. Genau. Es gibt ja auch in
0: und die Pandemie-Thematik.
1: Es gibt ja auch bei den Leuten eine Frage nach, gibt es ein Virus oder gibt es keins? Ich bin jetzt Datenanalyst zum Glück und muss mir Viren nicht angucken, kann das auch gar nicht. Und wenn mir das jemand zeigen würde, wäre das, als wenn ein Schwein in eine Uhr guckt. Das wird ja auch nichts. Und insofern muss ich das jetzt glauben oder nicht. Und ob ich es glaube oder nicht, es spielt für mich jetzt keine Rolle.
0: Aber ich, du weißt, dass es keine Pandemie gab.
1: Moment, ich arbeite ja nur mit amtlichen Daten. Und wenn ich amtliche Daten zugeworfen bekomme, zum Beispiel wie die Frage mit dem BND, der auf einmal auftaucht, dann ist mir das ja eigentlich egal, ob das jetzt aus dem Zoo kommt oder aus dem Fledermausmarkt oder aus dem Labor. Mir ist das völlig egal. Wir wissen ja, was gelaufen ist danach, aber daraus ergeben sich doch so schöne Fragen. Ja, wenn die so ein Ding da auf den Markt bringen und wir erfahren auf einmal, Drosten hat's nicht gewusst, dann ist doch die Frage, ist er jetzt nur ein Schauspieler gewesen, der da sitzen sollte, damit er so Dinge sagt, die er mit voller Überzeugung sagt? Oder hat er es gewusst und hat gelogen? Ja, also das sind doch eigentlich die interessanten Rückschlüsse, die man da ziehen kann.
0: Das wären ja auch die eigentlichen journalistischen Fragen, die gestellt werden.
1: Ja, aber
0: das
1: finde ich viel interessanter, als sich darüber zu fragen, bringen wir jetzt damit das Virusthema wieder nach oben oder so. Mir ist das völlig egal.
0: Nee, das Virusthema meinte ich. Ich meinte das Pandemie-Thema. Ich meine, du befasst dich seit 3 Jahren damit, dass du feststellst, im Prinzip gab es keine Pandemie. Die Krankenhäuser waren leer, es war nichts los.
1: Genau.
0: Und jetzt wird dadurch, dass der BND herangezogen wird und auch sagt, naja, das Virus, das kam wahrscheinlich aus dem Labor. Das ist einer der Gründe, warum Frau Büchs immer noch da sitzen kann und sagen kann, es war eine Pandemie. Das darauf ich.
1: Aber es ist nur ein Grund. Frau Büchs sitzt auch da, damit sie möglichst viele Falschinformationen für die Zukunft überliefert. Deswegen sitzen da auch nicht Leute wie ich im Fernsehen, weil die offiziellen Medien ja als Datenquelle für die zukünftigen künstlichen Intelligenzen genutzt werden in deren Datenbanken, um die Wahrheit dann herauszugeben und später gar nicht mehr öffentlich zur Verfügung zu stellen. Also man muss sich ja vorstellen, dass so eine Datenbank später nicht mehr sichtbar ist. Also jetzt zum Beispiel von euch wüsste ja auch keiner genau, wie sieht so eine Datenbank von Google aus.
0: Nö.
1: Da kann man zwar auf so einen Link klicken und dann weiß man ja, das ist alles noch da, wo es auch sein soll, aber jetzt bei einer künstlichen Intelligenz verschwindet alles in einer riesigen Datenverarbeitung und in einer Datenbank. Und diese Datenbank ist nur im Open-Source-Bereich vielleicht gut dokumentiert, wo ihr habt ihr denn das Zeug? Aber jetzt stelle man mal sich vor, diese ganzen digitalen Filme sind verschwunden und die kann man sowieso manipulieren und die ganzen Bücher sind nicht mehr da, weil die Leute keine gekauft haben. Da kann man gleich mal dran erinnern, dass hier auch ein Buch liegt, neu von dir, dein erstes.
0: Ja.
1: Das sollte ja ein Bestseller werden, ne?
0: Es ist schon ein Bestseller geworden.
1: Toll. Also da muss ich ganz ehrlich sagen, das freut mich für dich sehr.
0: Danke.
1: Wirklich leben.
0: Aus der Illusion
1: in die Selbstermächtigung. Das ist eigentlich sehr spannend, nehme ich dankbar und dankend entgegen. Letztes Mal habe ich, glaube ich, einen Kugelschreiber mitgenommen, ne?
0: Ja.
1: Ich kriege immer was hier, das ist toll.
0: Lass dich mal überraschen, wenn du dann das nächste Mal wieder kommst.
1: Dann kriege ich einen Tesla, ne? Oder 2. Möchte ich aber nicht haben. Ich habe da ja, naja. Gut, aber um das abzuschließen, natürlich sagen die das jetzt in die Kameras rein und auch Frau Büchs und Herr Lauterbach, und da sind unheimlich viele Falschinformationen, die jetzt noch schnell gesagt werden, weil die Menge der Falschinformationen werden der KI zum Fraß vorgeworfen.
0: Aber Falschinformationen sollen doch demnächst verboten werden.
1: Naja, wenn sie aus offizieller Ecke kommen, natürlich nicht. Das ist ja klar, dann sind es ja keine Falschinformationen. Und so wird es dann auch fortgeführt. Also die künstliche Intelligenz ist ja nichts anderes als eine mathematische Vorhersagemaschine.
0: Ja, aber es ist super, da bist du ja auch Experte, von daher mega, dass wir diese beiden Themen miteinander verbinden können. Aber jetzt mal für mich als absoluter Technik-Laie, ja, wenn du das sagst, okay, die KI wird gerade mit unglaublich vielen Informationen gefüttert von der Seite Lauterbach, Alena Büchs,
1: Volksdrosten und Co., genau. Wie auch immer so. Aber ist die KI nicht ein fortlaufender Prozess? Also die KI ist doch niemals abgeschlossen. Also das bedeutet doch, dass auch die Informationen, die du reingibst, in der KI landen und die alle anderen, die an der

0: Aufklärung mitarbeiten, da reingeben. Also die KI ist doch kein abgeschlossener Prozess irgendwann. Oder verstehe ich da was falsch?
1: Ja, ich würde sagen, du hast es noch nicht so genau visualisierend bekommen, dass du das dir vorstellen kannst, was, also man kann es sich ja auch schwer vorstellen. Das
0: sind ja Datenverarbeitungsprozesse. Wie so ein Auto fährt und ein Flugzeug fliegt. Also
1: von aber ich kann es ja trotzdem mal so grob versuchen. Letztlich ist es schon möglich. Man stelle sich vor, das kennst du auch vielleicht von früher. Deine Mama oder deine Oma hatte mal so ein kleines Gefäß, wo die ganzen Stecknadeln drin waren. Mhm. Und diese Stecknadeln lagen da immer in allen Richtungen ausgerichtet, nach oben, nach unten, überall, die lagen da einfach so drin. Das stell dir mal vor als ein Teil einer Datenbank einer künstlichen Intelligenz. Und die Ausrichtung dieser Stecknadeln ist ja bei jeder Stecknadel unterschiedlich. Jede hat einen anderen Platz im Raum, jede hat einen anderen. Das könnte man jetzt mal im übertragenen Sinne, um es vielleicht zum Mathematischen zu bringen, als Vektor bezeichnen. Vektor ist ja eine Art Pfeil. Mhm. Und deswegen habe ich dieses Stecknadelbeispiel genommen. Und nun ist es so, dass die ganzen Informationen, die man vorher da reingefüttert hat, werden nicht als Text hinterlegt. Also es ist nicht so, dass man jetzt irgendwie sagt, wir haben jetzt hier ganz viele Texte von Frau Büchs hinterlegt oder von der Bundesregierung, sondern wir haben Texte genommen und die werden dann umgewandelt in Zahlen, kann man eigentlich sagen. Und zwar also abschnittsweise. Und diese Zahlen sind im Grunde in diesem Gefäß, wo die Stecknadeln drin sind, die Stecknadeln. Also so könnte man das sagen. Und jetzt kommt von dir, wenn du das jetzt trainieren wolltest oder wenn du jetzt schon auch Endanwender bist, jetzt kommt von dir eine Frage oder ein Statement oder was auch immer. Und das Sprachmodell in dem Fall, also diese künstliche Intelligenz, diese mathematisch-statistische Vorhersagemaschine, die könnte jetzt zum Beispiel von dir den Satz bekommen, der Himmel ist. Und dann ist er entweder blau, rot, gelb oder grün. Und das könnte auch alles in diesem Stecknadelgefäß drin sein, weil ganz viele Leute schon mal irgendwas zum Himmel gesagt haben. Und jetzt findet er aber blau raus, weil die Vorhersage ist die wahrscheinlichste, weil die am häufigsten von anderen genannt wurde, kann er ganz leicht vorhersagen, das muss blau sein. Mhm. Und nur dann, wenn noch nie jemand über blauen Himmel gesprochen hat, wird er etwas anderes sagen oder halluzinieren. Mhm. Das nennt man dann halluzinieren. Also, dass dann irgendwelche Aussagen herauskommen, die du selber nicht nachvollziehen kannst. Ja, das früher hätte man das vielleicht mal Geschwurbel genannt. Das ist das dann auch. Das wäre halt irgendwelcher Unsinn, der dann da rauskommt. Das war jetzt mal ein ganz einfaches Beispiel, um dir vorstellen zu können, wie man es schafft, dass man mit möglichst viel Inhalt, der zueinander passt, in der Lage ist, eine gewisse Beeinflussung letztendlich in die Thematik zu bringen. Würde man jetzt, wie Spock das gerade gesagt hat, alle Meinungen da drin, die in dem Zusammenhang aufgekommen sind, passend zum blauen Himmel, würde man die alle da drin versammeln, hätte man tatsächlich ein objektives Bild. Ja, das wäre so. Aber es gibt ja eben welche, die sind bevorzugt. Dazu gehört dann Axel Springer und natürlich irgendwelche öffentlich-rechtlichen Sender, die möglicherweise entweder durch Sprachaufnahmen letztendlich transkribiert, also übersetzt worden sind in Schrift und Wort und dann gefüttert worden sind und umgesetzt worden sind in Vektoren. Und wenn man da so ein volles Kästchen mit Stecknadeln hat, dann hat man ordentlich Inhalt. Und wenn das leer ist, dann wird da auch nur Unsinn zurückkommen. Und je mehr da drin ist, desto wahrscheinlicher ist es, das ist nämlich dann Stochastik, Statistik und Stochastik, desto wahrscheinlicher ist es, dass eine gute Antwort zurückkommt. Und das ist jetzt eigentlich auch der Zeitpunkt, wo es möglich wird. Also genau zu diesem Zeitpunkt haben wir die Rechenkapazitäten zum einen, wir haben also die schnellen Rechner dazu, wir haben die Breitbandleitungen, wir haben die Textmengen, die sich übers Internet von uns allen letztlich gesammelt haben über die letzten Jahrzehnte. Und jetzt ist es möglich, jetzt sind auch die Logiken, die im Hintergrund das umübertragen, Transformer, also transformieren, das ist schon wieder dieses Transformieren, die sind auch da und jetzt kann man mit diesen Möglichkeiten eine Wahrscheinlichkeitsrechnung machen und vorhersagen, was wahrscheinlich gemeint ist oder was gefragt wurde. Und dazu wird dann passend etwas sehr Genaues rausgesucht. Daran kann man auch sehen, dass das keine Logik ist. sondern das ist eine Wahrscheinlichkeitsvorhersage. Und wenn man das verstanden hat, dann kann man natürlich auch überlegen, welchen Filter baue ich da ein, damit bestimmte Dinge, bestimmte Informationen aus dieser Menge herausfallen. Aber wenn ich wenig von denen drin habe, reicht das ja auch schon. Ne? Wenn ich also wenig Tom Lausen drin habe und viel Frau Büchs, ja, dann kommt eben auch ganz viel Frau Büchs raus, weil es wahrscheinlicher ist, dass das eben das ist, was jetzt als Vorhersage prozentual besser passt. So einfach ist das.
0: Ist das dann auch, also der Grund, warum jetzt auch alternative Medien so kritisiert, bekämpft, was auch immer werden, also damit die nicht größer werden, ja, um am Ende diese KI so zu füllen, dass ja, das in die aus deren Sicht falsche Richtung kippt?
1: Ja. Sie wissen oder sie ahnen es oder sie merken, dass sie es spielen dürfen. Es geht ja jetzt auch ganz absurde Rhetorik durch die Fernseher und Radios und Zeitungen. Man redet ja, also es sind ja wirklich absurdeste Sachen, dass jetzt Krieg auf einmal völlig in Ordnung ist und Frieden gibt's auf dem Friedhof oder irgendwie sowas, hat, glaube ich, hier Herr Merz mal gesagt. So ähnlich, glaube ich, hat er was gesagt. Ne? Und diese Dinge sind, die sind natürlich auch in, so absurd, aber in weiser Voraussicht, dass in der KI diese Dinge dann auftauchen. Das heißt also, man füttert indirekt natürlich auch zukünftig solche Thesen. Und alles, was so absurd jetzt klingt, darf natürlich auch nicht unterbrochen werden von Leuten, die noch mit Logik und Vernunft an die Sachen rangehen oder mit Werten, die wir mal hatten, nämlich dass Frieden eigentlich das ist, was die Menschen untereinander halten sollten und nicht Krieg, egal unter welchen Voraussetzungen, und dass Verhandlungen das Richtige sind, das wäre jetzt sozusagen anzunehmen, sondern es wird ja alles in eine ganz absurde neue Richtung gelegt.
0: Ja, das ist dieses, es steht alles auf dem Kopf, weil bist du irgendwie gegen Krieg, bist du rechts, wie auch immer, aber verwendest du einen Begriff wie kriegstüchtig, der eigentlich ein Nazi-Jargon ist, dann gehörst du zur richtigen Seite. Also das ist komplett alles verdreht. Das ist komplett Nonsens.
1: Ja, und das kommt natürlich jetzt in die künstlichen Intelligenzen, in die Datenbanken. Und jetzt kommt eigentlich der entscheidende Punkt, genau, Merz, Frieden gibt es auf jedem Friedhof, genau. Also das ist, ich weiß nicht genau, was er damit sagen wollte, aber er hat's gesagt, das hat man ja mehrfach irgendwie ausgestrahlt gesehen.
0: Ich glaube, er hat irgendwie gesagt, Freiheit ist wichtiger.
2: Genau, er sagt, der Frieden ist das Wichtigste, denn Frieden gibt's ja auf jedem Friedhof. Freiheit ist das Wichtigste.
1: Ja. Ja. Genau, also damit werden natürlich die Dinge komplett geändert und man kann es in der künstlichen Intelligenz dann irgendwann wiederfinden. Eine 5.
0: Mhm. 1, 2, 3, 4, 5. Wir müssen ja so mal langsam hier vorankommen, ne?
2: Muss uns das Angst machen?
1: Nein, gar nicht. Also wir müssen aber darüber reden, was wir unternehmen sollten. Ich bin der festen Überzeugung, jetzt kann man erstmal verstehen, was hier ist. Vielleicht müssen wir mit KI tatsächlich noch einmal so den ersten Einstieg machen, bevor wir hier weitergehen.
0: Ja, gerne. Vielleicht passt das ja gerade.
2: Einfach nochmal.
0: So einige
1: Begriffe. Wenn jetzt KI da drauf steht.
0: Ja. So einige Begriffe, die du heute schon genannt hast.
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0: Das ist nicht dein Ernst.
1: Was denn?
0: Künstliche Intelligenz. Hast du da noch andere Sachen drin, ja, außer natürlich. Rechtswidrigkeit und künstliche Intelligenz?
2: Ja, natürlich. Das nicht 20 Begriffe doch. Ja, da drin wäre auch noch RKI.
0: Erkan?
2: Ja. Nee. RKI.
1: Aber das ist, weißt du, das Ding ist, also ich
0: kann das für alle mal zeigen.
1: Ja, ich freue mich, dass es dich erstaunt. Das ist halt einfach dieses Resonanzprinzip und das ist ja das, wo ich immer versuche zu erklären, wie es funktioniert. Das ist einfach, wenn du mit etwas in Resonanz bist, dann ziehst du halt auch aus dem Topf, wo 20 Lose drin sind, das Richtige.
0: Dann kann ich ja nächstes Jahr einfach nur Luft einziehen. Es gibt ja nichts Aktuelleres als den Atem.
1: Das stimmt.
0: Also kann ich es einziehen und dann ist es da.
2: Interessant ist auch, dass das überhaupt nicht auf deiner Liste steht, was du mir gegeben hast.
1: Doch, doch, das steht oben. Musst du gucken, KI und Recht steht da.
2: Ja, KI und Recht, das ist ja was anderes.
0: Na, ich bin ja gespannt, was
2: das
0: für ein
2: Ziel. Das hat sich jetzt hier gerade erst
0: gut, manifestiert. Dann darf ich dann darf ich ja über künstliche Intelligenz sprechen. Und dann ist es auch genau richtig. Ja, wir müssen vielleicht wirklich mal darüber reden. Ich habe ein bisschen Schwierigkeiten im Internet, gute Beiträge dazu zu finden. Es gibt sie durchaus. Es gibt auch Professoren, die sich damit auseinandersetzen. Aber es ist ja doch ein vielschichtiges Thema. Keiner weiß so ganz genau, A, wie funktioniert das? B, soll ich das selber benutzen? C, muss ich Angst davor haben? Dann kommen jetzt auch noch diese, also es gibt ja Unterschiede, es gibt ja die künstlichen Intelligenzen, die wir jetzt vielleicht das erste Mal überhaupt wahrnehmen, das sind diese sogenannten Sprachmodelle, wovon wir gerade gesprochen haben, also sowas wie zum Beispiel ChatGPT oder andere, Grok oder Gemini oder wie sie alle heißen, da gibt es ja viele verschiedene Firmen, die das hergestellt haben und die im Geheimen in der Regel arbeiten. Also es sei denn, sie haben offenen Programmiercode, dann ist in der Regel auch möglich zu überprüfen, ob das alles transparent und gut ist. Aber bei denen ist es nicht transparent. Die werden mir mit Sicherheit nicht sagen, welche Filter sie eingebaut haben, welche Dinge sie zensieren, welche zum Training benutzt wurden, was sie dem inhaltlich eingeflüstert haben. Also man kann nicht so direkt beeinflussen, man kann nur Informationen nicht geben. Ja, also damit kann man es beeinflussen. Das sind aber Sprachmodelle, die ja im Computer stattfinden oder im Handy oder im Auto mittlerweile ja auch schon und an verschiedenen Stellen. Aber der Punkt, warum wir heute darüber reden müssen und so langsam alle mal anfangen müssen, ist, dass diese Dinger jetzt in die Robotik eingebaut werden, also in Roboter. Und da gibt es ja auch verschiedene. Es gibt ja Roboter, die bewegen sich auf Rädern aufrecht oder auch nicht. Und dann gibt es welche, die bewegen sich wie Tiere, wie Vierbeiner oder Mehrbeiner. Es gibt die typischen Roboter, die man aus, wie heißt dieser Film, nicht Stirb langsam, das war ja wieder ein anderer, der Terminator,
1: ja,
0: Terminator, die man kennt. Das sind die Zweibeiner. Ja, also Zweibeiner sind ja im Grunde dem Menschen nachempfunden. Und da habe ich jetzt gerade von Professor Bender, heißt da, glaube ich, sehr aufmerksam bei Everlast ein sehr schönes Interview gehört. Der hat das sehr ausführlich beschrieben. Und wenn man eben sieht, dass es ja Unterschiede gibt bei diesen Robotern, dann hat man ja auch schon selbst mal ein Video gesehen und hat eine Vorstellung davon, wie es einem gefällt oder nicht gefällt. Und ich persönlich finde die Roboterhunde sehr abstoßend. Das wird wahrscheinlich vielen so gehen. Aber man ist mit diesen Roboterhunden jetzt natürlich so weit gegangen, dass sie nicht nur Bewegungsmöglichkeiten haben, die man sich kaum vorstellen kann, dass die in unwegsamem Gelände in der Lage sind, rauf und runter und sich so zu drehen. Und selbst wenn man sie einmal umgeworfen hat, stehen die wieder von alleine auf, was so ein Mensch eben gar nicht könnte und ein Tier vielleicht in dem Maße auch nicht. Also sie sind schon beweglicher, möglicherweise auch stärker, können Lasten tragen und so weiter. Und die hat man jetzt versehen mit diesen Computersprachmodellen, also mit der Möglichkeit, dass die jetzt auch zusätzliche Funktionalität bekommen, also auch in Bezug auf Bewegungsmuster. Ja, also Bewegungsmuster sind ja zunächst einmal, wie soll ich sagen, die sind ja zu trainieren an solchen Robotern. Die musst du trainieren. Ja, du musst eigentlich jede Bewegung ausprobieren, was passiert, wenn er das macht und so weiter. Und jetzt können die das mittlerweile auf theoretischer Ebene. Das heißt, er kann über die Wahrscheinlichkeitsrechnung dieser Modelle, die ihm jetzt eingepflanzt worden sind, beliebige Bewegungssituationen simulieren und kann dann sehen, was dabei rauskommt. So, und das ist natürlich ein enormer Fortschritt in dieser Robotik, das heißt, dass man Roboter jetzt in die Lage versetzen kann, viel schneller Bewegungen zu lernen. Also ähnlich, wer der aus dem Zeitalter noch kommt, der Rasenmähermann war ja damals auch so ein Film. die sind sehr schnell jetzt im Lernen. Die können also in einem Raum ganz normal, also die sind ja auch im physischen Raum, diese Roboter. Das macht ja auch das, was es so gruselig macht, dass die nicht mehr im Computer sitzen, sondern physisch hier auf einmal so vor der Tür stehen können. Und dann können die Aufgaben übernehmen. Ja, also welche Aufgaben auch immer das sein mögen. Aber
1: das klingt ja jetzt erstmal sehr praktisch. Also so, das gibt ja, Aufgaben, also Klo putzen und irgendwie hier durchsaugen oder das Büro sauber machen, da hat ja niemand wirklich Lust drauf. Und wenn jetzt hier es an der Tür klopfen würde und da wird so ein Wisch- und Saughund reinkommen oder wie immer man das nennt, würde ich sagen, so hier komm rein und leg los.
0: Genau, du sprichst das Thema Mehrwert an. Auf Mehrwert reagieren wir Menschen immer besonders gut. Alles, was irgendeinen Mehrwert bringt, ist dann irgendwann eine tolle Sache. Und da kann man das Beispiel Google nehmen oder so. Das hat ja nie so richtig einen Mehrwert für jemanden gehabt. Deswegen beschäftigt man sich auch nur, wenn man wirklich dringend was wissen muss, was man jetzt nicht weiß, nimmt man Google und dann hat man da so irgendwie so eine komische Antwort. Aber so einen echten Mehrwert hat man da ja nie gespürt.
1: Ich glaube, Mehrwert so als, ich sag mal, um die Bequemlichkeit zu nähren.
0: Ja,
1: oder zu unterstützen.
0: Wir kommen gleich nochmal auf richtigen Mehrwert. Also da kann man ja durchaus viele Sachen jetzt schon im Voraus sehen, welche Mehrwerte da kommen werden. Aber ich wollte darauf hinaus, dass das einmal die tierähnlichen Roboter sein werden in der Zukunft. Da gibt es verschiedene Größen, die dann auch in unwegsamem Gelände, auch im Militär und so weiter. Also das ist ja das, was wir so ein bisschen auch fürchten, dass auf einmal diese Viecher da Unheil anrichten, dass wir überhaupt nicht mehr in der Lage sind, abzuwehren oder zu kontrollieren oder auch Drohnen und so weiter. Das sind ja auch letztendlich KI-gesteuerte Geschichten, die jetzt auch Aufträge dann erfüllen können und so weiter.
1: Also ja, all gut, das ist dann ja, aber das ist wieder die, wie sind sie programmiert? Und also
0: das ist keine Programmierung mehr, sondern das ist ja letztendlich, wenn du eine Sprachmodell da einbaust, dann weiß der, wie er sich bewegen kann. Und das Einzige, was dann da ist, es gibt einen Auftrag, der zu erfüllen ist. Und dieser Auftrag wird dann im eigenen Sinne mit Wahrscheinlichkeitsrechnung wahrgenommen. Ja, also beispielsweise, ich mach das mal wieder hier rüber, das fällt mir gerade so ein. Beispielsweise, wenn jemand die Aufgabe hat, hinter einem Polizisten herzulaufen und aufzupassen, dann wird er das tun. Ja, oder wenn jetzt zum Beispiel, jetzt gehen wir mal auf die humanoiden Roboter, das ist das, was mich so ein bisschen berührt. Die humanoiden Roboter sind ja jetzt auch mit diesen Sprachmodellen versehen worden. Nach und nach werden sie das und es wird auch immer mehr werden. Und die Frage ist, es ist ja sehr schwierig, so einen Roboter auszubalancieren. Das ist halt sehr viel aufwendiger, als einen Vierbeiner zu machen. Aber der Roboter, so wie ich das auch bei dem Professor Bender, ich hoffe, ich habe seinen Namen richtig, ich werde den nochmal eben einmal nachsehen, ob ich seinen Namen richtig habe. Es wäre ein bisschen mir unangenehm, weil ich auf das Interview auch gerne mal hinweisen möchte. Bendel heißt er, Professor Dr. Oliver Bendel, humanoide Roboter. Also das lohnt sich wirklich, dieses Interview bei Everlast mal anzusehen, weil das sehr umfangreich ist und er sehr viele interessante Dinge dort besprochen hat. Und ich kann ja nur Auszüge daraus wiedergeben und das, was ich sehe, er arbeitet aktiv mit diesen Geräten und er redet eben auch über diese humanoiden Roboter. Und die Frage ist ja, und da kommen wir jetzt an so eine Stelle, und die hat er teilweise angesprochen. Ich finde, da ist eigentlich der Knackpunkt zu suchen. Wenn wir jetzt zulassen, dass die Hersteller und Firmen alle humanoide Roboter herstellen, die dann nach und nach eine Vermenschlichung erleben und wir möglicherweise dadurch, dass ja auch schon die Silikontechnik oder die Gesichtsformungstechnik, Augentechnik und so weiter schon so weit geschritten ist, dass wir möglicherweise irgendwann am Ende sehr stark auf unsere eigene Würde aufpassen müssen. Das haben wir schon nicht getan bei Corona, muss man ganz stark sagen, denn bei Corona hat die Würde das ist das Interview. Bei Corona hat die Würde stark gelitten und nicht nur die. Das heißt also, der Überfall, also ich bezeichne die künstliche Intelligenz und die damit verbundenen, die Robotik, aber beides eigentlich, betrachte ich als brutalen Angriffskrieg auf den Menschen. Das ist das Vokabular, was jetzt auch für Kriege benutzt wird in der Bundesregierung und ich denke auch weltweit wird das benutzt und es findet trotzdem überhaupt gar keine Beachtung. Also niemand kümmert sich darum und sagt, wir brauchen jetzt mal Regularien, die zum Beispiel den Mensch ganz klar an eine Stelle stellen, dass er seine Würde nicht verlieren kann. Und er verliert seine Würde, wenn auf einmal er manipuliert werden kann von einer Maschine, Maschine, weil er gar nicht bemerkt, dass das eine Maschine ist, also dass das ein Roboter ist. So, wenn beispielsweise mittlerweile auch ich sag mal, versucht wird in, wie nennt man die, Sexpuppen oder sonst irgendwas KI einzubauen, dann um eben Menschen einem Partner zu ermöglichen, dann kann man sich vorstellen, dass das vielleicht jetzt in den Anfangsschuhen steckt, aber das wird sehr schnell, sehr rasant dazu führen, dass Menschen sich an so etwas binden und nicht wissen, dass es ein Roboter ist und möglicherweise, und jetzt kommt eigentlich der entscheidende Punkt, diese Roboter, und da ist eigentlich das die große Gefahr, dass diese Roboter eben einer Firma gehören grundsätzlich und diese Firma über diese Manipulationsmöglichkeiten, die sie ja haben, in der Lage ist, große Mengen von Menschen zu manipulieren und in ihre Richtung ideologisch, politisch, sonst irgendwie zu drangsalieren. Das ist das, worauf wir achten müssen. Und wir brauchen eben auch eine Einzigartigkeit, die sich darin ausdrückt, dass die diese künstlichen Intelligenzen nicht auf die Idee kommen, eigene Rechte einfordern zu wollen, sondern sie müssen halt immer Maschinen bleiben, die eine Vorhersagemaschine sind. Sie werden immer mathematische Vorhersagemaschinen bleiben.
1: Konkrete Frage dazu, Tom. Wenn du sagst, worauf wir achten müssen, das wird nicht genügend publiziert oder ständig genügend in der Öffentlichkeit.
0: Ja.
1: Das klingt erstmal so passiv und nach einem, ja gut, ich kann ja darauf achten, ich kann darauf achten, was da passiert. Ich habe auch irgendwie bei Corona darauf geachtet, dass plötzlich irgendwie die absurdesten Maßnahmen eingeführt wurden, aber das darauf achten reicht ja nicht. Also das heißt, was kann ich denn jetzt tun, um mich dem, also um meinen Schutzraum als Mensch nicht durch zum Beispiel boshafte Angriffe humanoider Roboter über mich ergehen lassen zu müssen.
0: Ja, so weit musst du ja noch gar nicht gehen. Also humanoide Roboter gibt es jetzt nach und nach zunächst einmal erstmal nur so in großen Lägern. Ja, also wo zum Beispiel bei Amazon oder irgendwelchen.
1: Ja, und da machen sie sicherlich ja auch Sinn.
0: Die schleppen jetzt erstmal Kisten hin und her.
1: Ja, das, aber das meine ich.
0: Die, also werden,
1: das
0: ist, die Menschen ja. sollen sich so langsam dran gewöhnen, dass diese Arbeitsplätze jetzt so langsam an Roboter vergeben werden. Das mag gut oder schlecht sein, keine Ahnung.
1: Naja, es ist die Frage, ob der Mensch in der Lage ist, für sich dann zu begreifen, dass er möglicherweise ein viel größeres Potenzial hat, als Kisten von A nach B zu schleppen. Das heißt, dass dadurch der Mensch vielleicht auch endlich auf die Idee kommt, sich anzuschauen, wofür er wirklich hier ist. Also der Einzelne, das Individuum. Darin liegt ja auch eine große Chance. Also man kann jetzt sagen, oh Gott, da werden viele Arbeitsplätze gehen verloren, aber auf der anderen Seite liegt darin auch eine große Chance, nämlich zu erkennen, okay, wer hat auch schon vielleicht Lust, 30, 40, 40. Ich habe mal als junger Mann irgendwie während der Schulzeit in einem Hosenlager von Brax, das ist eine Hosenmarke, als so Kommissionierer gearbeitet. Da wurden mir irgendwie morgens dann, als ich anfing, eine Liste in die Hand gedrückt, da standen irgendwie 1000 Positionen an Hosen drauf und meine Aufgabe war es, diese Hosen einzeln auch im Sommer bei 30 Grad draußen dann rauszusuchen und auf so einen Ständer zu hängen, damit sie dann dementsprechend als Lieferung zu Wörl oder in die großen Modehäuser oder genau. Auch immer gehen konnten. Mhm. Da muss ich ganz ehrlich sagen, da habe ich mit Menschen gearbeitet, die mir erzählt haben, sie machen das seit 30, 40 Jahren. Die sahen nicht besonders glücklich aus. Die haben das halt gemacht, weil sie ja in einem System sind, in dem ihnen niemand gesagt hat, dass in ihnen viel mehr steckt. Also von daher nochmal, klar, auf der einen Seite dramatisch, wenn Arbeitsplätze verloren gehen, auf der anderen Seite auch große Chance zu schauen, wer bin ich eigentlich wirklich?
0: Ja, ich wollte jetzt gar nicht so richtig gegeneinander abwägen. Ich wollte einfach nur ein Gedanken und ein Bewusstsein anstoßen, das noch nicht vorhanden zu sein scheint. Das zumindest geht es mir so, dass ich im Umfeld immer erlebe, so ja, nee, KI, Teufelszeugs, damit will ich nicht arbeiten oder ich arbeite schon damit den ganzen Tag. Aber die Frage nach ist es der Zeitpunkt, an dem wir uns darüber Gedanken machen müssen, wie sich das entwickeln wird und was für die Menschen an sich daraus entsteht. Denn wenn man sich das überlegt, dass die Menschen durch den Mehrwert sehr schnell sich so einer Technologie unterwerfen, ohne dass diese Technologie in der Lage ist, einen Verstand zu benutzen, das tut sie ja nicht. Das muss man ganz klar sagen. Es ist eine Ratemaschine. Wenn ich das jetzt mal ganz konkret nochmal ein bisschen übertreiben soll, sie redet einfach nur, was sie sagen kann. und was sie ausgeben kann und was sie entscheiden kann. Und wenn solche Maschinen anfangen, auf Vorhersagebasis mit einer gewissen Datenbasis zu entscheiden, dann bist du irgendwann in diesem Entscheidungszirkel drin. Das wirst du zwangsläufig sein oder bist es vielleicht hier und da auch schon.
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2: Und nur für diesen Moment, in dem man jetzt noch die Gelegenheit hat, wo man diesen Übergang noch sehen kann, ist es notwendig, dass man darüber nachdenkt und damit ein allgemeines Bewusstsein eröffnet, möglicherweise Schutzräume zu schaffen. Zum Beispiel, das hattest du ja eben schon angesetzt, wo sich Menschen treffen, die eben gar keine elektronischen Helfer bei sich haben. Ja, ich erinnere da so an die Corona-Zeit, da gab es in der Großen Freiheit hier in Hamburg immer wieder Veranstaltungen zum Beispiel oder auch in verschiedenen anderen Lokalitäten während der Lockdowns. Das waren Schutzräume, weil die Menschen ihre Handys zumindest auf Flugmodus oder ganz ausschalten mussten, denn man hatte gesagt, die Polizei wäre in der Lage zu sehen, ob sich eine Häufung von mobilen Endgeräten an irgendeinem Punkt befindet, und wenn sie das erfahren, dann würden sie dorthin kommen, weil das so ist. Da haben sich dann wohl auch alle oder die meisten daran gehalten, und damit gab es eigentlich auch gar keinen Ärger dann. Und niemand von der Polizei konnte kommen und was sagen. Und das meine ich eben damit, dass diese Schutzräume um die Würde des Menschen und auch die Fähigkeiten des Menschen, die Kreativität und Kunst und all das, was eben damit zusammenhängt, erhalten zu können, muss es eine Abgrenzung zwischen der Maschine, die eben nicht kreativ ist, sondern sie ist eine Vorhersagemaschine. Ich muss das nochmal sagen, sie ist eine statistisch-mathematische Vorhersagemaschine und mehr macht sie nicht. Die weiß das nicht.
3: Also ist dein Appell auch, dass der Mensch sich an diese Technik nicht zu sehr gewöhnt, beziehungsweise sie
2: doch,
3: nicht
2: kann für selbstverständlich. Aber es ist halt ein Werkzeug. Das bleibt auch ein Werkzeug.
3: Und gut, also ein Bewusstsein dafür zu entwickeln, es ist ein Werkzeug, nicht mehr und nicht weniger.
2: Jetzt weiß ich, was ich vorhin sagen wollte. Sexroboter, genau. Das ist sozusagen, das gab es mal in der Sendung, wo die Lausenreinigung, wie heißt er noch? Der Typ, der immer alles sauber macht nach einem Mord oder so, da kommt er doch immer an.
3: Ach ja, der Tatortreiniger.
2: Der Tatortreiniger, ja. Genau. Der hatte auch mal mit so einer Situation im Labor mit einem Sexroboter zu tun. Da gibt's eine Folge, die ist ganz spannend. Die kann man sich auch mal angucken. Also ich appelliere gar nicht so richtig, sondern ich versuche nur ein bisschen Licht und Transparenz reinzubringen in diese Frage, wie es gelingen kann, dass man nicht die Rechte verliert, dass die KI nicht kommen kann und sagen, du darfst mich nicht beleidigen oder du darfst dieses nicht zu mir sagen oder du darfst das nicht zu mir sagen. Wenn wir an dem Punkt sind, ist das natürlich ein großes Problem. Wir haben ja jetzt schon das große Problem, dass man unter Menschen schon bestimmte Sachen nicht mehr sagen darf, aber wenn ich jetzt zu einer Maschine das auch nicht mehr darf, also dann werde ich ja konditioniert bis zum geht nicht mehr.
3: Sprich, wenn ich im Auto anfange zu fluchen und es plötzlich eine Konsequenz hätte, weil mir dann irgendwie ein Strafmandat ins Haus flattert, dann ist das diese Dystopie.
2: Ja, die Menschen würden das wahrscheinlich gar nicht als Dystopie empfinden, weil sie sich gar nicht mehr mit anderen darüber unterhalten können in dem Moment. Deswegen sage ich ja, es muss Schutzräume geben, wo es möglich ist, darüber weiter zu sprechen, ohne dass Maschinen auch nur überhaupt irgendeinen Zugang dazu haben. Das ist auch nur ein Beispiel von vielen. Ich werde mich da jetzt nicht aufspielen als jemand, der alle Lösungen für diese Frage kennt, aber es wird nötig werden und wir müssen darüber alle reden, die kritisch sind heutzutage, denn diejenigen, die nicht kritisch sind, werden es einfach nutzen, und es gibt ja auch gute Gründe, wie du ja gesagt hast, der Mehrwert ist ja gewaltig. Also wir werden einen riesigen Rückfall erleben bei der Anzahl der Ärzte, die jetzt nach und nach in Pension gehen, weil die geburtenstarken Jahrgänge jetzt so langsam einfach mal in Ruhestand gehen. Und dann sind die Ärzte nicht mehr da, machen vielleicht noch ein paar Jahre länger. Die Hausarztpraxen funktionieren auch nicht mehr, so wie man das gerne sich wünscht. Pflegepersonal haben wir schon seit Jahrzehnten gehört, gibt's immer wieder Probleme. Und das könnten ja möglicherweise humanoide Roboter könnten das ja übernehmen. Und es hat auch einen Mehrwert, der ist gewaltig. Und die Leute akzeptieren auch diesen Mehrwert. Also insofern bin ich der Meinung, dass es grundsätzlich nichts zu Verteufelndes ist in dem Sinne. Es müssen einfach Regularien geschaffen werden, die wir ja untereinander auch haben. Es kann ja jetzt nicht sein, dass irgendwas Neues kommt, wir übersehen das und auf einmal hat das eine höhere Rechtsstellung oder die gleiche wie ein Mensch. Es ist kein Mensch.
3: Gut, aber wer soll diese Regularien schaffen? Ich meine, wir sehen ja gerade, wo die Regularien hingehen. Das haben wir seit 2020 gesehen. Also wer soll Regularien Szenarien aufstellen, wenn es am Ende nicht über den Einzelnen läuft. Also dass der Einzelne eben
2: aus der Illusion in die Selbstermächtigung. Genau, ja. Da wollte ich kurz drauf hinweisen.
3: Guck mal, das passt doch auch wieder.
2: Ja,
3: du darfst auch jetzt nochmal würfeln.
2: Okay. Vielleicht eine 6? Nee, eine 5 wieder nur. Ja. 1, 2, 3, 4, 5.
3: Ja, guck mal hier.
2: Den zweiten darf ich aussehen. Ja nochmal.
3: Ja, natürlich.
2: Noch eine.
3: Na ja, gut. 1, 2, 3, 4, 5, 6. Aber das war jetzt tatsächlich.
2: Wollte ich gerade sagen, er hat 7.
3: Ja, gemacht. Ist ja gut. Ich weiß ja, dass Kameras mitlaufen. Von daher muss ich ja aufpassen hier, ja. So.
2: Nee, ich mache jetzt nicht. Na gut, dafür müssen ja irgendwie auch vorwärts kommen. 6.
3: Wer soll das regulieren, Tom? Guck mal, Männer sind einfach nicht multitaskingfähig. Ne? Ich hab's befürchtet, dass es nicht funktioniert, Mensch, ärger dich nicht zu spielen und gleichzeitig weiter zu sprechen.
2: War es nicht so, dass du jetzt da rein musst?
3: Hast du aufgepasst, war das korrekt? Ich habe es nicht hingeschaut. Spock hat es auch nicht mitbekommen.
4: Der, wir prüfen das nach.
3: Wir prüfen das nach.
2: Aber hier bist du dran. Also wenn du willst, später oder jetzt.
3: Wir können ja immer mal zwischendurch. Aber nochmal dieses Regulieren. Wer soll es denn regulieren, wenn nicht der Mensch, der einfach selbst wachsam bleibt?
2: Der
3: und
2: Mensch.
3: Eben auch diese Rolle.
2: Es müssen auch Strafgesetze dafür geschaffen werden. Also andersrum. Ja, also der Computer hat keine Würde. Es tut mir leid, der wird auch keine haben. Es müsste auch ein entsprechendes Gesetz aus meiner Sicht her, also solange wir uns untereinander noch an Gesetze halten müssen, sollten da auch Gesetze gelten. Der darf sich auch nicht anschmeicheln.
3: Aber bei der, also ich sag mal jetzt so, ich will es einfach nur gerade ein bisschen verstehen und bin nur etwas verwundert, wenn du sagst, Gesetze müssen her, weil die Richtung, die das gerade annimmt, ja, wir sehen es in allen Bereichen auch, besonders bei der Meinungsfreiheit. Ja, diese Idee auch, Falschbehauptungen sollen plötzlich unter Strafe gestellt werden und so weiter und so fort. Das heißt also, die Gesetzgebung geht ja gerade in eine Richtung, die nicht im Sinne des geschützten Individuums und des geschützten Menschen ist. Also nochmal die Frage, wer soll das machen, wenn nicht die Menschen selbst?
2: Ja, wir sind doch die Menschen.
3: Ja, ja.
2: Deswegen sitzen wir doch hier.
3: Ja, aber das ist dann die Frage, geht Tom Lausen dann in die Politik oder was ist...
2: Kann ich ja noch nicht vorhersagen. Aber ich kann definitiv sagen, dass das Bewusstsein dafür geschaffen werden muss und ob ich es dann mache oder jemand anders sich berufen fühlt, spielt ja jetzt heute in dieser Sekunde noch gar keine Rolle. Aber jetzt in dieser Sekunde ist es mein Verlangen und mein Bedürfnis, weil ich immer mehr darüber lese, sehe, damit arbeite, spreche und ein Gefühl dafür bekomme, was da auf uns zukommt, dass es einfach gesagt werden kann und muss. Und ich bin ja heute hier bei dir und ich habe hier eine Reichweite, die das ermöglicht, dass Menschen das sehen. Und ob ich das jetzt gut oder schlecht finde, dass es Gesetze gibt, die sich jetzt gerade in eine andere Richtung wandeln oder diese Gesetze möglicherweise nie entstehen werden, das ist für mich erstmal egal. Es muss ein Bewusstsein her und alles funktioniert übers Bewusstsein und das hat natürlich auch mit jedem Einzelnen zu tun und ich würde mal sagen, die hier zuschauen und das hier sehen, sind ja Leute, die sich schon früher Gedanken gemacht haben und die auch eine gewisse Begabtheit für Vernunft und Logik haben, das nehme ich zumindest mal an, und haben bestimmte Entscheidungen sehr leicht getroffen in der Vergangenheit und die letzten 5 Jahre waren, ich finde, eine hervorragende Vorbereitung auf alles, was noch auf uns zukommen wird. Und wir befinden uns in diesem Übergang zu einer digitalisierten Welt, die auch nicht mehr, aus meiner Sicht, nicht mehr abzuwenden ist. Die haben ja jahrelang, fast jahrzehntelang darauf hingearbeitet. Wenn man sich nicht, man möchte sich mal erinnern an Frau Merkel, die gesagt hat, das waren blühende Landschaften, war ja Herr Kohl, mit der Digitalisierung irgendwie hat auch Frau Merkel da einiges.
3: Neuland
2: und so weiter.
3: Stimmt, danke,
2: ja. Aber es geht ja im Prinzip alles nur um die Digitalisierung. Das ist ja, ich habe mich schon gefragt, damals war ich mal bei der FDP Mitglied und war dann auf so einer Friedrich-Naumanns-Stiftung, ich glaube, das ist die FDP-nahe Stiftung hier in Hamburg, auf so einer Veranstaltung, redeten sie alle über Fortschritt. Das ist aber schon 15 Jahre her, denke ich. Und da habe ich gefragt, warum ist Fortschritt immer Technikverbesserung? Warum sollte, das ist doch ein Fortschreiten von dem Menschen selber, also er von sich selbst oder sie von sich selbst. Und das konnten die mir natürlich nicht erklären. Und das war für mich auch der Moment, wo ich gesagt habe, Fortschritt ist nicht unbedingt unbedingt jede Technik, die wir anwenden können, ist dann auch Fortschritt. Aber es wird natürlich so sein, und danach, nach diesem Konzept leben wir ja, es gibt zwei Erfolgsmodelle. Einmal der stärkste ist der, der sich durchsetzt, und der, der sich am besten anpassen kann, ist der, der am erfolgreichsten mit ist. Ja, das sind so die beiden Modelle, nach denen ja offensichtlich auch in der Corona-Zeit und schon davor immer wieder agiert wird. Und mit diesen beiden Modellen kann man aus meiner Sicht in der Zukunft nicht mehr rechnen, weil dann die Digitalisierung das nur noch in die Anpassungsfähigkeit drängt. Dann muss man das gar nicht mehr haben. Das soll dann jeder. Und deswegen sage ich, die Digitalisierung ist etwas, was wir in unserem Bewusstsein auf diese Weise bearbeiten können, dass wir Schutzräume schaffen und dass wir uns in diesen Schutzräumen treffen. Ja, also natürlich, wenn wir hier aufnehmen, nehmen wir digital auf, Fotoapparate und so weiter sind ja mittlerweile auch digital. Aber wir hören vielleicht auch nochmal eine gute Schallplatte oder hören ein analoges Musikinstrument, sitzen zusammen und reden über Dinge, die natürlich in der Außenwelt passieren. Aber das sind für mich Anfänge, die einfach jedem klar machen, wenn er das jetzt hier hört, okay, ich glaube auch, vielleicht kommt jemand auf noch viel erweiterte und bessere Ideen als ich. Also das ist das, warum ich das sage zum Thema künstliche Intelligenz.
3: Ja, und ich finde es schön, dass du es eben auf diese Bewusstseinsebene ziehst, also weil das ist das Wichtigste, also für mich. Ich habe 2016, als ich damals meinen Blog 100 Monkeys gegründet habe, da ging es um menschliches Bewusstsein. Da wusste ich für mich selber noch gar nicht, welche Tragweite das hatte. Ich fand einfach nur das Thema spannend. Also ich fand Bewusstsein als Thema spannend, deswegen habe ich damals damit angefangen. Und ich finde es schön, wenn du sagst, dass es geht im Moment darum, einfach ein Bewusstsein dafür zu schaffen, dass der Einzelne auch in der Lage ist, Schutzräume zu schaffen oder Räume zu schaffen, ja. Begegnungsräume zu schaffen, so wie wir das ja hier auch im kleinen Studio tun, so wie du und ich das tun, wenn wir irgendwie mit unseren Vorträgen unterwegs sind und dort auch ja Menschen in Räumen versammeln, die irgendwie ja meist ein tolles Energielevel haben und wo was Neues entsteht, abseits von diesem künstlichen Wahnsinn.
2: Ich bin sehr dankbar, dass du es nochmal so übersetzt hast. Das ist eigentlich genau das, wo es hin muss. Jeder muss die Möglichkeit haben, in seinem eigenen Kopf das hin und her zu würfeln. Und dann gucken wir doch mal, was dabei rauskommt. Also damit, man könnte sagen, damit könnte es genug sein mit künstlicher Intelligenz. Wir können natürlich noch ganz viele Dystopien hin und her schaukeln oder auch ganz viele Mehrwerte uns erzählen, was man so alles erreichen kann mit künstlicher Intelligenz. Aber ich denke, das kann man sich auch ganz gut im Internet so in irgendwelchen Videos ansehen, was die schon können und was man erwarten darf und so weiter. Aber ich kann nur sagen, es ist nichts Hochintelligentes. Es ist nichts. Und es hat tolle Mehrwerte, aber es ist kein Mensch und es wird nie ein Bewusstsein haben und es wird auch nie in der Lage sein, logisch zu denken. Ja, sie werden sich vielleicht gegenseitig reparieren. Ist vielleicht so, ja. Da stehen dann zwei Roboter und man denkt, was machen die denn da? Und dann repariert einer den anderen. So, das kann ja sein. Das ist ja auch schön. Und damit verbunden werden natürlich auch immer sein Jobverluste, ja, weil diese ganzen Dinge natürlich dann auch zugunsten oder zu Lasten von verschiedenen Berufen ausfallen, ist ja klar.
3: Um nochmal wieder zu Corona und den roten Faden der Sendung auch zurückzukommen, auch nochmal so zusammengefasst, was ich sehr schön finde, ist dieses, dass du letztendlich sagst, und das habe ich jetzt auch so zum ersten Mal gehört und aber auch erst verstanden, dass eben diese Aufklärung von Corona und alles, was damit zusammenhängt, das, was du tust, das, was ganz viele andere tun im alternativen Bereich, dass das eben auch so eine, ich sag mal, so eine Unterdrückung erfährt dadurch, dass es eben nicht in der künstlichen Intelligenz so dominant landen soll. Also dieser Ansatz, das war für mich jetzt auch nochmal wirklich so ein Bewusstseinsbooster heute, dass ich so gedacht habe, okay, da habe ich wieder ein Puzzleteil gefunden, was mir dabei hilft, das Gesamtbild noch besser einordnen zu können. Weil oftmals einfach du da rumstocherst, also ich, und dann höre ich wieder, genau, und denke so, hä, was ist denn das jetzt schon wieder und warum? Ja. Seid ihr jetzt alle nur noch verrückt geworden? Und genau, das klingt jetzt wieder doch sehr auch nach, okay, es gibt einen Plan und der Plan ist eben, möglichst, was das Thema angeht, die Informationen, die offiziellen Informationen dort so einzuspeichern, dass das andere nicht irgendwann als Rechtswidrigkeit oder als geahndet werden kann.
2: Genau. Und das ist auch eigentlich schon bekannt, dass der Mensch so zu formen ist, denn wir gucken uns einfach nur mal die ganzen Gerichte an. Wir sehen, ich bin ja langjähriger Gerichtsbeobachter und ich kann immer nur sagen, wenn ich die Urteile lese, die Abschreibepraxis der Justiz ist gewaltig. Man schreibt nur ab und man hat oft das Gefühl, die haben die Urteile, die sie dann zitieren, nie gelesen oder nur oberflächlich. Ja, aber sie stehen dann halt immer drin. Und das ist natürlich auch, wenn man jetzt mal überlegt, dass es eigentlich bei KI nur um Masse geht, dass offizielle Masse geschaffen wird für eine These oder für eine Aussage oder für irgendein Verhalten oder für irgendeine Norm oder was auch immer, dann können wir natürlich feststellen, dass wenn Massenklagen massenhaft zurückgewiesen werden, dann hast du ja Masse erzeugt. Ja, also wenn ein Anwalt oder eine Anwaltskanzlei permanent immer das Gleiche macht und Klagen verliert und den Gerichten die Chance gibt, einer vom anderen abzuschreiben und man macht das trotzdem, führt das fort, dann verdichtest du die Rechtsprechung. Das weiß eigentlich jeder Jurist schon. Aber das ist nichts anderes als das, was ich über den KI-Prozess beschreibe. Die gehen ja auch nicht mehr nach Vernunft und Logik oft vor, sondern sie gehen immer nur noch nach Masse und nach offiziellen Herkünften. Und wenn wir jetzt mal genau gucken, ist das in der Wissenschaft auch nicht anders. Das heißt also, wenn so und so viele Studien da sind, dann wird es gebündelt und das heißt 97% der Wissenschaftler, jetzt mal dahingestellt, ob das stimmt oder nicht, sagen das und das. Und so wird es ja gemacht. Diese Art der Vereinfachung ist ja keine neue Technologie. Das ist ja etwas, was die künstliche Intelligenz, das kommt der ja entgegen. Und eigentlich werden hier nur die Menschen, die nicht besonders fleißig sind und den Dingen auf den Grund eben niemals gegangen sind oder nicht gehen möchten oder können oder auch nicht fähig sind oder faul sind oder das wird denen nur nachgeahmt, dieses Konzept, ja, weil eine künstliche Intelligenz geht keiner Sache auf den Grund. Das kann sie gar nicht. Und das können, deswegen sage ich, deswegen wird es auch interessant, wenn auf einmal in der Juristerei das angekommen ist oder erstmal in den Verwaltungsbehörden und so weiter und da möglicherweise die Arbeitsplätze abgeschafft werden, weil diese Abschreibepraxis, das kann auch der Roboter, das kann der genauso gut, also kann er sogar besser. Ja, dabei ist er vielleicht noch neutraler. Habe ich natürlich in den Kommentaren gelesen, das habe ich schon mal gesagt, aber der Ermessensspielraum, den ein Richter dann hat, den könne ja so eine KI nicht ausführen. Das weiß ich nicht. Trotzdem bin ich der Meinung, dass ein Ermessensspielraum in unseren Zusammenhängen, die wir gesehen haben, immer zu unseren Lasten ausgenutzt wurde. Ja, also dass zum Beispiel ein Attest, ein unrichtiges Gesundheitszeugnis nach dem Strafgesetzbuch auf einmal schon ein Impfpass ist. Ja, ein Impfpass gibt ja gar keine Gesundheitsaussage. Das war früher ein Erinnerungsdokument, dass man eigentlich gar nicht wusste, wo das liegt.
3: Und da steht nur drin, wann habe ich was wie genommen und bekommen.
2: Und das ist jetzt in der Ermessensfrage der Richter, die sie sich ja irgendwie auferlegen können, das haben sie sich jetzt zu einem Gesundheitszeugnis umgeformt und damit passt es in das Strafgesetzbuch, weil unrichtige Gesundheitszeugnisse zum Gebrauch bei einer Behörde oder Versicherung oder jetzt heute nach 21, da haben sie es ja extra noch geändert, da ist es nicht mehr Behörde oder Versicherung, da ist es im Rechtsverkehr, also auch in der Kneipe. Ja, das sind dann Straftatbestände. Das haben die einfach mal so nach ihrem Gutdünken und das kann man nicht mehr als Ermessen bezeichnen. Deswegen sage ich also, das Ermessen ist jetzt so Mittel, ne? Aber KI kann es auch nicht besser, weil es gar nicht ermessen kann, stimmt, sondern es kann nur auf Basis von vorherigen Entscheidungen eine konsistente Zusatzentscheidung treffen. Wenn dann aber eine Kanzlei schon viele Fälle verbockt hat und immer das gleiche schlechte Ergebnis rausgekommen ist, naja, dann wird es auch nicht besser. Also insofern, es ist schwierig. Es ist eine schwierige Angelegenheit. Ich muss, ne?
3: Ja, du musst und dann magst du auch mal wieder ein Losziehen. Hast mich da, glaube ich, gerade rausgefeuert, ne?
2: Nee, egal, du hast doch danach schon gewürfelt.
3: Habe ich?
2: Ja, natürlich.
3: Okay,
2: ja,
3: hast du. Ja, ach komm, echt. Ich würde auch sagen,
4: ich dachte eigentlich, bei dem roten Faden willst du jetzt auf das rote Kleid überleiten.
3: So. Nee, aber wir kürzen das auch ab. Wir sagen, wer den ersten im Häuschen hat, hat gewonnen. Okay, bist du damit einverstanden?
2: Ja, natürlich. Ja. Natürlich. Das können wir so machen.
4: Greif zu. Na, vielleicht kommt das ja jetzt, das rote Kleid.
2: Genau, jetzt bin ich gerade ein bisschen leer. Und deswegen kommt jetzt Gesundheitsnotstand.
3: Passt also, du kannst auch sagen, du schmeißt es einfach zu Spock rüber und sagst gar nichts mehr dazu.
2: Bergamo. Das würde dazu passen, denn wenn ich das Wort so auseinandernehme, Gesundheitsnotstand, dann möchte ich vielleicht ganz kurz mal erwähnen, dass ich mit einem kleinen Team in Bergamo war, 10 Tage.
3: Wann war das?
2: Jetzt vom 1. bis zum 11. April. Mhm. Und wir sind da runtergefahren mit dem Auto und wir hatten uns zur Aufgabe gemacht, vor Ort nachzuzählen, ob die Statistiken, die amtlichen Statistiken in Italien stimmen. Wir haben aufgrund der...
3: Darf ich mal einmal ganz kurz fragen, nur weil ich das sehr spannend finde. Ist das eine Idee, die du dann plötzlich nachts hast und denkst, oh, ich könnte mal nach Bergamo fahren? Oder also woher kommt diese Inspiration zu sagen, ich fahre mit einem kleinen Team nach Bergamo und checke deren Statistiken?
2: Die Statistik war so unglaubhaft, das ist ja.
3: Entschuldigung, dass ich lachen muss, weil es gar nicht witzig, aber es ist trotzdem irgendwie.
2: Das hat ja Weiterungen, die müssen wir hier auch gleich mal ganz kurz ansprechen. Ich will das mal an Spock schicken.
3: Mach das.
2: Das war so unglaubhaft. Es gibt ein Ausschlag, also wenn man sich das so überlegt, dann gibt es eine Region, die heißt Bergamo und diese Region hat etwa 1,1 Millionen Einwohner. Im Übrigen ist es wunderschön da. Ich kann jedem empfehlen, da mal runterzufahren. Es ist ein Traumurlaub, den man da haben wird. Mhm. Man wird wahrscheinlich 3-4 Kilo schwerer wieder nach Hause kommen, weil das Essen leider auch gut ist. Aber das kann man ja zu Hause wieder abtrainieren oder man, weil man ja durch die Alpen muss, kann man ja vielleicht auch kurz hinter dem Auto hinterher joggen. Ja, dann ist das ja auch zu Hause wieder weg.
3: Und da gibt's für mich wahrscheinlich ordentlich Arrabbiata, oder Spock? Ich liebe ja Penne Arrabbiata.
4: In Bergamo könnte das eventuell sein, ja. Wobei ich glaube, das ist noch nicht so richtig italienisch da.
3: Und Platz 2 Pizza Margherita und Caprese.
2: Das ist schon sehr lecker da, muss ich schon sagen. Das kann man nicht anders, das kann man nicht ablehnen.
3: Wir haben ja auch einen tollen Italiener um die Ecke, also der macht auch gute Sachen. Aber wahrscheinlich kommt's dann an... Bergamo.
2: Mach doch mal den ersten Link bitte aufs Bock und ich schmeiß dir nochmal hier den Gesundheitsnotstand rüber.
4: Zack. Den ersten von vorhin, Dittmar.
2: Nee, jetzt kommt der letzte, ich hab dir ja was geschickt.
4: Ach so.
2: Der letzte und davor der vorletzte, wo ich auf diesem Foto drauf bin. Und wenn du das dann einmal in die Monitore hältst, dann kann ich das kurz erklären.
3: Kannst du mal würfeln, solange
2: ja.
3: Spock das auf dem Monitor hat. Nee, rückwärts.
2: Das war nur ein Scherz.
4: Hat er -1 gewürfelt?
3: Ja, der hat zurückgesetzt.
2: Er hat's gemerkt.
3: Oh, ich darf einen, den muss ich auf jeden Fall nehmen für Notfall, wenn das mit dem nicht klappt.
2: Ja.
3: Okay, wir haben's. Analyst Tom Lausen, nicht nur die Bilder aus Bergamo, die Toten selbst könnten fake sein.
2: Genau, dann roll mal bitte ein bisschen runter. Und die Zahlen, die ich auf, noch weiter, da kommt eine Grafik. Weiter. Stopp. Diese Grafik zeigt pro Woche seit 2011 die Sterbeanzahl in der Region Bergamo pro Woche. Das sind im Durchschnitt 197 Menschen.
3: Die dort sterben.
2: Genau. Bis Anfang 2020.
3: Bei 1,1 Millionen Einwohnern.
2: Ja. Jede Woche 197. Man sieht, dass da leichte Schwankungen drin sind. Das liegt einfach daran, dass im Winter mehr sterben als im Sommer. Müssen wir jetzt nicht diskutieren, warum das so ist. Und dann sieht man diesen wahnsinnigen Ausschlag und in der Mathematik ist...
3: In der Woche 12.
2: In der Woche...
3: 16.3.2020.
2: Richtig, genau. Und diese Ausschläge nennen wir Anomalie. So, damit ist es erstmal ein sehr stark anzuzweifelndes Konstrukt. Und damit gibt es mehrere Probleme mit diesem Konstrukt. Erstens, eine Pandemie, die nur 4 Wochen da ist und danach nicht mehr zu sehen ist, trotz 3 Jahre Maßnahmen und Erpressung, Nötigung und was alles wir erlebt haben, was ich ja schon angefangen habe, kann nicht wahr sein. Denn normalerweise würde ich jetzt erwarten, dass wenn so viele Menschen sterben, dass das entweder alles junge Menschen sind oder alles alte Menschen. Und wenn es ganz alte sind, dann würde ich erwarten, dass danach eine kleine Erholung stattfindet, weil die vorgezogene Todesfälle sind und eine minimale Erholung ist da, aber die rechtfertigt nicht diesen Ausschlag.
3: Also das sieht, wenn ich das jetzt mal übersetzen darf, aus deiner Analyse eher wie so eine Show-Grafik aus.
2: Genau. Und wenn du jetzt nochmal weiter nach unten scrollst, dann kommt noch eine weitere Grafik, die ist jetzt von der Stadt Wien gemacht.
4: Die?
2: Und ja, genau, da ist das quasi ab 2020 zu sehen und dann siehst du so graue Striche und du siehst auch zwei Altersgruppen, einmal über 65 und dann siehst du die grauen Striche, das ist die Obergrenze der erwarteten Sterbefälle und die Untergrenze. Ja, und da wir ja 3 Jahre eine Pandemie hatten, also nicht nur 2020 im März, da hatten wir ja auch keine, aber wir haben so getan, als hätten wir eine, würde ich jetzt erwarten, dass irgendwelche Ausschläge in Bergamo stattfinden. Haben sie aber nicht. Das kann man hier sehen. Und das war der Anlass, wo ich gesagt habe, ich zweifle daran. Und natürlich, wenn man eine Pandemie nur so tut, als wäre sie da, dann kann ich ja überlegen, was machen sie dann? Lassen sie die Leute dann wirklich sterben oder machen sie lieber statistische Tricks? Und ich habe mich für statistische Tricks entschieden. Und ich kann das ja nicht beweisen, weil ich dafür ja die Zahlen anzweifeln muss von der Behörde. Und das kann ich nicht, weil ich gar keine offiziellen Zugänge habe, um das nachzufragen. Also reifte in mir der Gedanke zu sagen, ich möchte gerne nachzählen. Und das kann man nur auf dem Friedhof. Und ich hatte damals, wenn du nochmal weiter runterrollst, dann ist da auch noch der Aktivist Man, und da sind übrigens die Zahlen nach Alter, da kommen wir gleich drauf.
4: Ja.
2: Da unten ist gleich noch der Aktivist Man einmal zu sehen, der hatte, wenn ich das scheinbar nicht, egal, der hatte in Bergamo im Juni 2020 selber nachgezählt. Aber er hat eben nicht die Zeit gehabt, so gründlich zu zählen. Er war auf dem größten aller Friedhöfe in Bergamo, auf dem Monumentale. Wir haben, nur um mal zu sagen, wie groß der ist, wir haben mit 5 Leuten zusammen 40 Stunden dort verbracht und haben die Gräber gezählt, jedes einzelne.
3: Mit 5 Leuten 40?
2: Boah. Insgesamt 40 Stunden. Also wir haben 5 Manntage komplett auf diesem
4: nur gezählt.
2: Friedhof, nur gezählt. Du gehst am Grab vorbei, du guckst, das sind ja Familiengräber, du guckst, wann das Sterbedatum ist. Wir haben, da ist er, der Aktivist Man, genau. Der hat das auch gemacht, aber der hat halt nur grob geguckt. Und ich will das einfach nur mal sagen, ich finde, die Idee hat er ja damit geliefert. Mhm. Aber er hat nicht, er war nicht fähig, 40 Stunden zu zählen. Das geht nicht. Das hat er auch nicht gemacht. Und er hat sich halt versucht, einen Überblick zu schaffen, ob es sein kann oder nicht. Und was er eben aber auch nicht gewusst hat, es gibt ja sehr, sehr viele Friedhöfe in und um Bergamo, die natürlich alle zu zählen wären. Ja, nicht nur den großen. Das heißt also, wir wussten auch, dass wenn wir da hinfahren, dass wir eine bestimmte Anzahl zählen müssen, um eine sichere Stichprobe zu haben. Wir haben am Ende 27 Friedhöfe gezählt, ganz kleine außerhalb von Bergamo. Also in den Bergen haben wir Friedhöfe gezählt. Wir sind teilweise bis auf 1500 Meter hoch und haben dann auf kleinen Friedhöfen auch gezählt. Also kleinen, da sind dann vielleicht, werden im Jahr vielleicht 20, 30 Leute beerdigt und das dann jedes Jahr, das konnte man zuverlässig sehen. Und wir haben von 2017 bis 2025 Strichlisten gemacht, um zu gucken, ob das, was wir zählen, auch übereinstimmt. Und wir haben 17% am Ende aller Gestorbenen gefunden und die Linien, die wir daraus konstruieren, sind identisch mit den Linien, wenn man den ganzen Datensatz hätte. Und es stimmt. Also dieser Ausschlag hat stattgefunden. Und wir können das auch deswegen so genau sagen, weil das nicht, also man hätte jetzt ja noch sagen können, ja, die haben da irgendwelche Gräber dazu geschummelt. Das ist auszuschließen, weil das auf 27 Friedhöfen, also auf 25 von 27 Friedhöfen haben wir dasselbe Bild gesehen. Der Ausschlag auf kleinen Friedhöfen oder großen Friedhöfen, der war immer konsequent zwischen dem 15. und dem 29. März.
4: Mhm.
2: So, wenn man das zusammenrechnet, stellt man fest, diese 6000 mehr Toten in und um Bergamo hat es gegeben. Was wir aber noch zusätzlich gemacht haben, ist, wir haben das Sterbealter von jedem Einzelnen errechnet. Das heißt also, man hat da ja ein Geburtsdatum und ein Sterbedatum und meistens auch die genauen Tage. Und haben dann für jeden Strich, den wir gemacht haben, im Jahr 2020 das Sterbealter errechnet. Und es ist hochinteressant, dass gerade in diesen Wochen so viele alte Menschen gestorben sind. Ich wusste gar nicht, dass man so alt werden kann. Also wir haben, also naja schon, aber eben, das hat mich schon sehr gewundert. Wir hatten viele 88, 90, 93, 95, 99, 100, 105, 107.
3: Also ein Alter, wo man schon mal stirbt.
2: Ja. Also wir hatten sehr, sehr, sehr, sehr, sehr viele Alte. Das Durchschnittsalter war höher als sonst, das man also sonst errechnet hat auf diesen Friedhöfen von denjenigen. Das heißt, erst recht hätte man erwarten müssen, dass diese Menschen dann zumindest kurz danach gestorben wären, so dass man hätte weniger Sterbefälle sehen müssen. Das hat man nicht. Und dann haben wir auch mit Ärzten gesprochen. Wir waren im örtlichen Krankenhaus. Wir sind angesprochen worden von Angehörigen, die gerade Grabpflege gemacht haben und wissen wollten,

0: Was uns aber jetzt so langsam in den Kopf sickert, so nach und nach, ist, dass die Region Bergamo, wer da schon mal gewesen ist, ja eine sehr bergige Region ist. Also man hat zunächst einmal die große Stadt Bergamo, die hat 120.000 Einwohner etwa. Und dann gibt's viele Regionen drumherum. Und wir würden jetzt erwarten, dass ein Bergdorf, in dem wir auch dann unsere Airbnb-Behausung hatten, dass ein Bergdorf, wenn es denn eine Pandemie gibt, nicht sofort erfasst wird. Also das ist komisch. Ja, wir haben also auf den Friedhöfen im Bergdorf auch zwischen dem 15. und dem 29. die meisten gefunden, die gestorben sind. Wir wissen natürlich nicht, ob die an Corona gestorben sind oder an irgendwas anderem. Aber sie sind ja dort beerdigt. Und wir fragen uns natürlich, wie kann es sein, dass über 40 Kilometer Entfernung gleichzeitig, und das kann man ja an dieser Spitze sehen, gleichzeitig, ohne dass die 100-Jährige können nicht mal eben nach Bergamo reinfahren. Nee. Wie geht das? Und da sind wir natürlich dann weitergegangen und haben uns die Maßnahmen angesehen. Es gab ja relativ früh, am 23. Februar 2020, gab es ja schon nördlich von Bergamo, gab es ja schon Lockdowns. Das heißt, man wusste, was da auf einen zukommt. Sie hatten 76 positive Fälle und 2 Todesfälle von sehr Hochaltrigen. Das war am 23.02. Mehr hatten sie nicht. Und dann muss man sagen, dann einen Lockdown zu machen, ist sportlich. Das ist schon sehr sportlich. Und jetzt kommt aber der interessantere Teil. Wie konnte es in die Bergdörfer kommen? Und wie konnte es dazu führen, dass diese Spitzen an der Stelle stattfinden? Und wenn wir jetzt auch keine Infektionsepidemiologen sind hier im Raum, so würde ich sagen, muss da irgendein Event stattgefunden haben. Ja, also zum Beispiel, wir hatten ja irgendwie die Heinsberg-Studie, da gab es ja ein Superspreader-Event oder irgendwie Ischgl oder so. Ja gut, da erwartet man jetzt die 80, 90, 100, 105-Jährigen eher nicht.
1: Nicht unbedingt.
0: Nicht unbedingt, sodass wir das erstmal ausgeschlossen haben und auch durch Befragungen natürlich ausschließen konnten. Und wir haben ja auch herausgefunden, dass viele eben auch, also die Gespräche, die wir geführt haben, nicht wussten, dass derjenige das gehabt haben soll. Aber am 8. März, also kurz bevor das Sterben losging, hatte die Region Bergamo ihren eigenen Lockdown. Und das, haben wir uns erzählen lassen, führte dazu, dass die dann auf den Bahnhöfen Schlange gestanden haben und aus der Region flüchten wollten, die Leute. Und natürlich kannst du davon ausgehen, dass da ganz viele Pflegepersonal und sonst was dabei gewesen sein muss. Ja, das sind natürlich jetzt alles nur Hypothesen, die wir auch nur weiterverfolgen können, denn wir wissen es auch noch nicht genau, wir sind der Sache immer noch auf der Spur. Aber diese Leute fehlten den Alten, denn man kann sich vorstellen, dass 90, 95-Jährige sicherlich Hilfe brauchen. Und dann, wenn dann der Lockdown ist, keine Besuche mehr kriegen dürfen und so weiter, dann haben wir ja das klassische Programm mit Verlust des Lebenswillens und alles, was da eben mit zusammenhängt. Und nur dann oder alternativ, man hat sie tatsächlich alle ins Krankenhaus gebracht und sie haben im Krankenhaus im Grunde entweder ein Medikament gehabt, das nicht in Ordnung war, oder sie haben, das sie vielleicht verteilt und versucht haben oder angewendet haben, wenn jemand nur Husten hatte, oder sie haben es dort im Grunde genommen durch Anwesenheit abbekommen, diese Leute, und sind dann wieder zurück nach Hause geschickt worden. All solche Geschichten haben wir da gehört. Nur eins kann ich dir sagen, mit einer Pandemie hatte das natürlich nichts zu tun, sondern das ist die Panik, die letztendlich dazu geführt hat, dass dieser Schaden entsteht. Die Panik, die du auslöst, wenn du Maßnahmen ergreifst und die Menschen gar nicht wissen, was um sie geschieht. Das ist das größte Problem. So, und nun haben wir so viele Verstorbene und natürlich auch die Aussagen der Leute, die Aussagen der Ärzte, und nun kommt das Militär. Und dann wird das in die Welt getragen. Und jetzt kommt so ein bisschen der Punkt obendrauf, der es ganz ungewöhnlich macht. Den packe ich jetzt auch mal aus. Der Punkt ist, ich hatte letztes Jahr eine Anfrage über einen Abgeordneten an die Bundesregierung geschickt und habe wissen wollen, wie kam es denn zu dieser Risikohochstufung zwischen Schade, Wieler, Holtherm und so weiter. Und dann haben die geantwortet, so wie sie immer antworten, und ein Nebensatz war da, und sie hätten bilaterale Gespräche mit offiziellen Stellen in der Lombardei gehabt. Das haben die im Juli letzten Jahres geantwortet. Das war so im Hinterkopf bei mir. Und als ich dann so ein paar Tage wieder zurück war, habe ich mich daran erinnert,

0: dass es diesen Satz gab, habe den rausgekramt und habe gedacht, was haben die denn mit denen in der Lombardei besprochen? Und habe jetzt fragen lassen, die Bundesregierung, was habt ihr denn mit denen besprochen? Und darauf haben wir eine Antwort gekriegt und Spock hat die Antwort. Das ist, jetzt muss ich aber tatsächlich mal meine Lesebrille aufsetzen, sonst wird's hier nichts. Das ist die erste, glaube ich. Genau, Remdesivir steht da.
1: Ah. Ach du große Neune, ich ahne es schon.
2: Moment, Remdesivir.
0: Ja,
2: sag mir der Begriff Remdesivir.
0: Das kommt jetzt.
1: Alter Schwede.
0: Das kommt jetzt.
1: Und ich dachte, es geht aufs Pflegepersonal, was plötzlich fehlte, hinaus. Aber jetzt.
0: Nein, wow. Es ist auch noch nicht gelöst, die Frage. Aber ich will's mal erzählen. Also ich habe gefragt, gab es im Zeitraum Februar bis April 2020, so war das in dieser damaligen Anfrage von denen so im Nebensatz erwähnt, nach Kenntnis der Bundesregierung einen bilateralen Austausch zwischen dem Robert-Koch-Institut, dem RKI und italienischen Stellen zur Covid-19-Lage in der Lombardei. Vergleiche Antwort der Bundesregierung auf meine, ist der gleiche Abgeordnete, derselbe, Frage 167 auf Bundestagsdrucksache so und so. Und wenn ja, welche Inhalte wurden dabei übermittelt? Dann kommt die Antwort. Der Austausch des Robert-Koch-Instituts, bla bla bla, mit italienischen Behörden erfolgte in erster Linie im Rahmen des europäischen Frühwarnsystems, also man rudert so ein bisschen zurück, Early Warning Response System of the European Union, EWRS, und umfasste unter anderem Meldungen zu Fallzahlen und Maßnahmen in Italien. Also das klingt jetzt nicht so, als wenn sie jetzt irgendwie stark dahinterher gewesen wären, zu wissen, warum sterben die denn alle bei euch? Ja, das hätten wir doch erwartet, dass sie das irgendwie mit denen besprechen. Also ich erwarte doch, dass unsere Behörde, wenn irgendwo eine Großlage ist, ein Gesundheitsnotstand ist, deswegen Bergamo, wenn der irgendwie, dann erwarte ich doch, dass unser solchen Institut sagt, Leute, erzählt doch mal, was ist denn da bei euch gewesen? Wie kann denn so eine Anomalie kommen? Das sehe ja nicht nur ich.
1: Das ist die erste Frage.
0: Ja. Wäre es. So, jetzt kommt aber der entscheidende Satz. Der zweite Satz ist, eine bilaterale Anfrage zur Bereitstellung von Remdesivir zur Behandlung von Patientinnen und Patienten in Italien erreichte das RKI über den ständigen Arbeitskreis der Kompetenz- und Behandlungszentren Starkop Anfang Februar 2020. Und darüber wurde hinaus in internationalen Gremien wie dem Health Security Committee HSC die aktuelle Situation in Italien präsentiert. Also der wichtigste Satz ist, eine bilaterale Anfrage zur Bereitstellung von Remdesivir zur Behandlung von Patientinnen und Patienten in Italien erreichte das RKI. Also wenn ich das jetzt mal so übersetzen darf, dann steckt da ganz viel drin, ganz viel. Erstens, Italien fragt beim RKI an nach einem Medikament. Eine offizielle Stelle in Italien, möglicherweise aus der Lombardei, fragt offensichtlich nicht ihre eigene Behörde an, sondern fragt beim RKI an. Sie fragt auch nicht bei einer Behörde in Deutschland an, also bei Behörde schon, RKI ist ja eine Behörde. Sie fragt nicht beim Bundesministerium für Gesundheit an, diese Stelle. Nein, sie fragt auf irgendeinem kurzen Dienstweg an, bei der Starkop. Die Starkop ist so eine Verteilstelle, Kompetenz- und Behandlungszentren Starkop. Mhm. Fragt sie an. Und das erreicht dann das RKI. Und sie fragen nach einem Medikament an, das gar nicht zugelassen ist gegen Covid. Und sie fragen Anfang Februar an, wo die WHO noch nicht einen einzigen Fall von Covid in Italien gemessen hat.
1: Mhm.
0: Und jetzt kommt der nächste Knaller. Remdesivir ist ein Medikament, das für Ebola zugelassen ist, aber natürlich nicht für Covid.
1: Steht hier aber jetzt, ich habe es gerade jetzt mal parallel gegoogelt.
0: Jetzt
1: steht hier, dass das zugelassen ist,
0: genau.
1: Zur Behandlung von Covid-19.
0: Im Mai 2020 wurde es zugelassen. Ja. Also Anfang Februar war das mit Sicherheit noch gar nicht dabei. Und jetzt kommt aber das Oberinteressante. Weißt du, wo Remdesivir hergestellt wird? In Bergamo.
1: Das ist krass.
0: Ich finde es interessant. Und die Firma heißt Flammer SPA. Das ist die Firma, die hat drei Werke oder drei Stellen in Bergamo, soweit ich das jetzt rausfinden konnte. Gunter Frank hat auch ein bisschen geschaut. Er sagt, naja, also ob sie es jetzt wirklich in Eigenverantwortung herstellen, das ist Gilhead, das ist der Konzern, der darüber bestimmt, was verkauft, gemacht und sonst was wird. Trotzdem finde ich schon verrückt, dass zu einem Zeitpunkt Anfang Februar, wo noch kein einziger Corona-Fall ist, für Patienten in Italien über inoffizielle Kanäle, denn so kann man das ja nur bezeichnen, nicht über das eigene Gesundheitsministerium, beim RKI in der Starkopfstelle nach Medikamenten angefragt wird, die gar nicht zugelassen sind. Und die aber dann in Bergamo ihre Herkunft haben. Nee, oder? Die Verteilung wissen wir nicht. Ah, okay. Also soweit sind wir noch gar nicht.
3: Okay.
0: Wir haben jetzt gefragt, ich habe dann die RKI-Protokolle mir genau angesehen, wusste eigentlich der RKI-Krisenstab davon. Das habe ich dann natürlich gleich analysiert, bin alles durchgegangen und habe dann mit allen Suchbegriffen und KI und alles ausprobiert, um rauszufinden, ob die davon wussten. Nein, die haben von dieser Anfrage von Italien nichts erwähnt. Somit gehe ich davon aus, entweder wussten sie es und sie haben es einfach mal nicht aufgeschrieben. Ja, das gehört ja auch zur zukünftigen Fütterung von KI dazu, dass man bestimmte Wahrheiten einfach gar nicht aufschreibt. Aber das will ich denen ja gar nicht unterstellen. Sondern ich gehe ja davon aus, dass die das alles offiziell und richtig aufgeschrieben haben. Und deswegen kann ich sehen, dass in den Protokollen des RKI-Krisenstabes nichts davon steht. Was ich auch wieder sehr merkwürdig finde, weil wenn solch eine Anfrage kommt, dann wollen wir es doch wissen. Ich habe jetzt über den Abgeordneten nachfragen lassen, der hat jetzt auch selber richtig Lust bekommen. Was steht denn eigentlich da drin in diesem Anschreiben von der Lombardei? Das wollen wir doch jetzt mal wissen. Wir wollen doch jetzt wissen, was haben die denn jetzt eigentlich geschrieben? Ja, da kriegen wir dann nächste Woche eine Antwort und warten darauf, dass wir weiter in diesem Nebel rumstochern und weitere interessante Auskünfte kriegen.
3: Aber die Vermutung wäre, dass es dort verteilt wurde.
0: Nein, ich glaube zu lesen zu können, weil man über Remdesivir auch zu dieser frühen, also etwas späteren Zeit gesprochen hat, dass man es nicht hatte. Also das RKI, der Krisenstab, hat jedenfalls so getan, als gäbe es kein Remdesivir zum Verteilen.
3: Aber was hat das dann aus deiner Sicht mit den vielen toten alten Menschen zu tun?
0: Gibt's da schon eine Brücke, die man bauen
3: ja,
0: kann?
3: Ja, also natürlich, ich habe ja vorhin angedeutet, dass es nicht auszuschließen ist, dass sie im Krankenhaus irgendein Medikament für den Ernstfall gekriegt haben. Das hat man, glaube ich, auch in Uganda, hat man den Leuten irgendwie Hydroxychloroquin in so einem Superpaket mit nach Hause gegeben. Möglicherweise ist das ja hier auch gemacht worden oder nicht, das wissen wir noch nicht. Und das ist schon ein bisschen komisch und zufällig, dass man Anfang Februar nach so einem Medikament anfragt. Das finde ich schon ein bisschen, das ist ja auch sehr teuer. Das ist also teurer als Hydroxychloroquin. Und insofern ist das zumindest erstmal genauso auffällig wie diese steile Kurve. Kann alles ordnungsgemäß sein, aber wir wollen eben den Text sehen und wir finden es zumindest komisch, dass dann ausgerechnet in der Stadt, wo da angefragt wurde, ja, dass dann dieser große Ausbruch und dieser Ausbruch von Todesfällen ist. Das tut mir leid. Und die haben wir ja nun gezählt, die sind echt. So, und jetzt haben wir ja keine richtige Lösung dafür. Also an Corona sind die meisten jedenfalls nicht gestorben. Sondern das hat eben diese ganzen Begleitgründe und die haben wir ja nun versucht mal so andeutungsweise aufzuzählen. Wie zum Beispiel die Panik, ja, oder das
0: Ja, der Verlust des Lebenswillens bei alten Leuten ist das Entscheidende. Das Entziehen bei Lockdowns der sozialen Kontakte bringt die Menschen um, das weiß eigentlich auch jeder. Das macht die Menschen natürlich fertig, das ist doch klar. Also das, wenn du einen 100-Jährigen, der ja nun nicht unbedingt die Aussicht hat, immer sicher 110 zu werden, also noch 10 Jahre zu leben, wenn du dem sagst, du kannst, deine Enkel können jetzt nicht mehr kommen, es ist alles ganz gefährlich da draußen und es ist noch Winter, ja, also dann kann ich mir schon vorstellen, dass Menschen da irgendwie...
3: Ja, das ist der berühmte Nocebo-Effekt. Ja, so Placebo ist genau. Das Positive, Nocebo ist das halt ja. Sich krank oder sogar möglicherweise totdenken.
0: Und deswegen finde ich das so spannend, dass auf einmal so eine Information da hochploppt. Damit habe ich ja gar nicht gerechnet. Mhm. Also das ist ja, das Interessante ist ja, wenn man Fragen stellt, dann hat man ja schon eine Vorstellung, was da kommt. Aber dass die mir jetzt mit Remdesivir und zu so einem frühen Zeitpunkt... Und ich frage mich auch, wieso sie so ein Gespräch aufführen, hätten sie ja vielleicht gar nicht müssen, aber sie mussten das irgendwie so sagen, wenn, das muss man ja auch sehen, wenn ja eigentlich es um die Hochstufung des Risikos ging. Ja, da frage ich mich, wie konnten sie das denn im Juli letzten Jahres in der Antwort zur Risikobewertung, wie konnten sie denn so einen Nebensatz da reinpacken?
4: Ich verstehe immer mehr, ich habe neulich mal irgendwo, ich glaube, das war bei Dominik Kettner oder so auf dem Kanal, da wurdest du als Corona-Detektiv bezeichnet. Und ich finde, das ist so natürlich dieser Begriff Detektiv. Also es ist wirklich ja Detektivarbeit, die du da machst, analytische Detektivarbeit.
0: Gut, ich bin eher wie der Pink Panther, weil der fällt ja auf.
4: Ja.
0: Ja, ich bin ja dadurch, dass ich letztendlich, wenn stimmt, ich irgendwo
4: Detektiv
0: hingehe,
4: macht
0: der ist eigentlich eher so im Hintergrund und aber trotzdem, ich mache ja die meisten Sachen wirklich am Computer und jetzt, das war jetzt auf jeden Fall eine Ausnahme, dass ich nach Bergamo gefahren bin und ich finde, das ist immer eine Reise wert. Man muss ja auch sagen, der Schaden, der ja überall an jeder Ecke entstanden ist, der ist ja auch in Bergamo entstanden. Also die Leute haben das jetzt im Kopf und wenn ich den Leuten sage, Leute, fahrt da mal hin, das ist echt schön. Es gibt fast gar keine schönere Gegend in Europa. Es ist echt toll da. Es ist total schön. Dann kann ich, und auch die Fahrt dahin, also selbst mit dem Auto dahin zu fahren, ist total toll.
4: Aber es ist auch krass auf der anderen Seite, wie jetzt dieser Name Bergamo für 2020 steht. Ne?
0: Genau.
4: Also wie auch diese Region. Also das ist ja das Erste, woran wahrscheinlich die meisten Menschen denken, wenn sie dahin fahren.
0: Ja.
4: Also weil das einfach so präsent war.
0: Gut, also ich frage mich natürlich auch noch, in den Krankenhäusern soll ja viel los gewesen sein und es gab da wohl auch gar keine Kooperation oder die Kooperation war so, dass die dann woanders hingeschoben wurden. Ich weiß nicht, was da genau passiert ist. Aber ich finde schon, wenn man sieht, dass man in seinem Krankenhaus so viele Hochaltrige hat, dann muss eigentlich auch jeder Arzt irgendwie denken, was ist denn hier los? Mhm. Ja, da muss man sich doch mal fragen. Und ich finde, und das ist das Entscheidende, weswegen ich hier auch weiter frage, die Lüge, dass nicht, oder die Unterlassung, sagen wir erstmal ohne Lüge, die Unterlassung von Seiten des deutschen Gesundheitsministeriums, ein so wesentliches Ereignis in Bergamo, mit all den Geschichten mit Militärlastern und so weiter, nicht zu hinterfragen, keine tieferen Informationen dazu preiszugeben, ist aus meiner Sicht ein klares Indiz dafür, dass man hier wahrscheinlich ein Programm abgefahren hat. Also das darf natürlich nicht sein, wenn wirklich Menschen gestorben sind. Ja, und das muss natürlich dann auch aufgeklärt werden. Denn damit hat man ja auch die Leute letztendlich verrückt gemacht und verwirrt und gesagt, ja, aber Bilder von Bergamo. Und wenn man diese Grafik sieht, dann wird ja eigentlich jeder sofort merken, da stimmt was nicht, weil danach ist ja nichts mehr. Und deswegen konnte danach auch gar keine Pandemie in dem Sinne mehr sein.
1: Ja gut, und damals konnte man dann natürlich noch nicht sehen, dass danach nichts mehr ist.
0: Nee, aber man hat es ja dann irgendwann gesehen und die Impfung war ja schon auf dem Vormarsch. Man wusste ja schon, unbedingt wollte man ja diese Impfung notzulassen, also bedingt zulassen. Und dafür brauchst du ja Gründe. Und da habe ich dann durch die Krankenhausdaten in Deutschland, respektive Gesundheitsnotstand, habe ich dann rausgefunden, dass wir einen immer größer werdenden Anteil an Pflegegraden in den Krankenhäusern aufgenommen haben, die dann dort auch gestorben sind. Und auch hier wieder zu dem Zeitpunkt, wo es den Lockdown-Light dann Anfang November gab. Das heißt also, die gleichen Mechanismen, die wir in Bergamo gesehen haben, greifen natürlich in dem Moment auch. Die Pflegeheime wollen die Patienten nicht haben, weil sie Angst haben, dass die Patienten bei ihnen andere anstecken. Dann haben sie versucht, die Nicht-Infizierten und die Infizierten zu trennen. Da gab es in Wolfsburg eine große Doku vom WDR. Die haben da, also das ist wirklich beeindruckend gewesen, die haben da Verfügungen von den Gerichten, über 70 Verfügungen erwirkt, dass sie die Leute auf ihren Zimmern einsperren dürfen. Und zwar die Gesunden. Die haben dann, also die haben verfügt und die Gerichte haben das auch verfügt.
4: Wahnsinn.
0: Die haben einfach verfügt, diese alten Menschen, die sich kaum selber helfen können, dürfen nicht aus ihren Zimmern raus. Ihr dürft die einschließen. Und da haben sie in der Doku, haben sie dann einen Pfleger gezeigt, der kann einem nur leid tun, weil der hat gesagt, wir haben es dann einen Tag versucht, aber die haben von innen gegen die Tür geschlagen und man konnte die nicht länger da drin halten. Das geht nicht, gerade demente Menschen, die einen Bewegungsdrang haben, die verstehen ja die Welt nicht mehr. Und das haben sie gemacht. Und wenn man jetzt überlegt, dass diese Maßnahmen gerade zu diesem Zeitpunkt, bevor das große Sterben kam und jetzt im November eben auch Lockdown-Maßnahmen, Besuchsverbote und es ging ja im 1. November, Lockdown Light kennt ja noch jeder. Mhm. Da war ja alles, das ganze Programm wieder da und das ist also so in den Winter hinein. Also nicht, dass schon aus dem Winter herausläuft, sodass noch Hoffnung kommt, man könne den Frühling noch sehen und so weiter, ist ja für alte Menschen noch viel schlimmer. Das heißt also, da haben die dann erst recht den Lebenswillen verloren. Und wenn du dann nicht in deiner gewohnten Umgebung zu Hause bist und du hast einen kleinen Infekt, was sie alle dann irgendwie nach und nach kriegen, und du wirst dann ins Krankenhaus eingeliefert und im Krankenhaus kommst du auf die Intensivstation, dann ist da immer Licht. Und es piept immer. Und du als Dementer kannst das gar nicht verstehen, hast Bewegungsdrang, wirst dann da festgeschnallt und diese ganzen Dinge.
4: Und das ja mit der Begründung, man wolle dich schützen.
0: Naja, in der Intensivstation, wenn du Gerätemedizin an dir dran hast, dann ist es schlecht, wenn du aufstehst mit Bewegungsdrang, dann fixieren die dich einfach. Dafür haben die Gerichte einstweilige Verfügung, also diese Verfügung ausgestellt. Das haben die einfach gemacht. Deswegen sage ich, dass...
4: Na, ich rede eher jetzt auch von den Altenheimen und so, wenn du das berichtest, dass die eingesperrt wurden, also dieses Leid, was da erzeugt wurde. Und also da reicht auch, Mensch, ärger dich nicht mehr, sondern das ist schon, Mensch, werd nicht wütend. Also war das...
0: Naja, man muss es jetzt vielleicht mal ein bisschen, wir sind ja jetzt schon ein paar Jahre weiter, man muss es vielleicht ein bisschen auf die Verhältnismäßigkeitsebene zurückholen. Und die Verhältnismäßigkeitsebene ist festgelegt, auch von der WHO sogar. Also ob wir die WHO mögen oder nicht, ist jetzt erstmal dahingestellt. Aber die WHO hat zwei Methoden, um etwas auszurechnen. Und das kommt mir immer sehr entgegen, weil man damit Verhältnismäßigkeiten sehr leicht erkennen kann. Die Verhältnismäßigkeit ist die verlorenen Lebensjahre. Da gibt es zwei Methoden. Einmal die wirklich verlorenen Lebensjahre, also wenn ein 80-Jähriger stirbt und er hätte vielleicht noch eine Restlebenserwartung von 6,7 Jahren gehabt, dann sind 6,7 Jahre Lebenserwartung verloren, also verlorene Lebensjahre. Wenn ein 20-Jähriger stirbt, der noch 60 Jahre hat, dann sind 60 Lebensjahre verloren. Also ist ganz einfach zu verstehen, so kann man das errechnen. Das heißt also, über den Weg der verlorenen Lebensjahre bewertet man nicht, ob jemand ein besserer oder ein wichtigerer ist, sondern man kann einfach zeigen, dass bestimmte Anzahl an Lebensjahren verloren gegangen sind. So, in Bergamo haben wir es ausgerechnet, über die Sachen, die wir hatten, waren es glaube ich 40.000 verlorene Lebensjahre. Und jetzt haben wir uns natürlich gefragt, was passiert denn eigentlich bei einer Impfung, wenn ich schwere Erkrankung habe? Wenn ich eine Thrombose habe oder wenn ich eine Depression bekomme alleine? Das gibt's ja auch aufgrund der Maßnahmen. Wie errechnet man dann das? Ist das eventuell auch möglich? Und ja, tatsächlich, es gibt ein Gewicht von Disability, also von Behinderung oder Beeinträchtigung, die man zwischen 0 und 1 für ein Lebensjahr berechnet. Ja, 1 ist tot und 0 ist, du hast nichts. Und alles, was dazwischen ist, kannst du mit dem Jahr multiplizieren. Also wenn du jetzt zum Beispiel eine Depression hast, dann ist das zwischen 0,3 und 0,6 eines Lebensjahres. Also 0,3 oder sagen wir 0,5. Dann hast also du ein halbes Hälfte. Jahr verloren. Wenn du ein Jahr Depression hast, hast du ein halbes Lebensjahr, verloren. Das du anrechnen kannst als verlorenes Lebensjahr. Genau. Und wenn du eine Depression bis zu einem Ende deines Lebens hast, dann kannst du die 60 Jahre, oder wir beide sind ja nicht in der Lage, irgendwie nochmal 60 zu leben, also vielleicht, aber das ist dann 117, wäre es bei mir. Das wäre schon.
4: Bei mir wäre es 114.
0: Ja, das haben wir jetzt auch in Italien nicht gesehen. 107 war der Älteste, der verstorben ist, aber die verlorenen Lebensjahre sind dann bis zum Ende mit diesem Faktor 0,5 schon vorauszurechnen. Das heißt, man kann von jeder Erkrankung, und auch wenn du nur leichte Kopfschmerzen oder Kopfschmerzen am Tag hast, dann kann es ja 0,01 sein. Wenn du die 50 Jahre jeden Tag hast, und das wird auch jeder verstehen, dann hast du auch eine Lebensqualitätseinbuße, und das kann man in verlorenen JLD, heißt das, Years Lost Disability, das heißt, man kann das tatsächlich errechnen. Und das haben wir auch gemacht. Wir haben uns nämlich dann angeguckt, wie ist es zum Beispiel in Deutschland gewesen. In Deutschland war es so, dass wir eine Studie der BARMER haben, zwischen 5 und 24-Jährigen hat sich die Depressionsrate um 30% erhöht, um etwa 100.000 Menschen, 100.000 junge Menschen zwischen 5 und 24. Das hat die BARMER errechnet. Die WHO hat auch so etwas Ähnliches errechnet. Und daraufhin haben wir die Bundesregierung gefragt, die Antwort habe ich vorhin bekommen, ob sie dann irgendwie selbst mal diese verlorenen Lebensjahre errechnet haben, weil sie ja auch Verhältnismäßigkeitsrechnung machen müssen. Sie müssten ja mal, wenn sie jetzt einem Kind eine Maske aufdrücken, ist das ja auch eine Beeinträchtigung, Depression, der Lebensqualität und verlorener Lebensjahre möglicherweise in Ausrechnung. Und dann muss man doch am Ende mal zusammen zusammenrechnen, was hier alles passiert ist, und wir kommen zu Hunderttausenden verlorenen Lebensjahren durch diese ganzen Maßnahmen, durch die Spritzen und durch alles, was da im Zusammenhang steht, die nirgendwo bewertet werden, aber müssten. Dafür gibt's ja die Skala der WHO, dafür ist sie ja da. Die wird natürlich unterm Teppich gehalten, ist ja klar. Niemand möchte rechnen, wie viel Schaden angerichtet worden ist. Und deswegen, um den Kreis mit diesem Gesundheitsnotstand eben auch schließen zu können, habe ich dieses Thesenpapier angefangen. Und in diesem Thesenpapier ist eben auch ganz klar definiert, dass wir es wahrscheinlich mit Straftaten und Grundrechtsübergriffen zu tun haben in einer großen Anzahl, die zum Beispiel die Todesfälle, also fahrlässige Tötung, Todesfälle nach Impfung mit dokumentierter Kausalität, also das stimmt nicht ganz, es ist keine Kausalität, es ist nur eine von der WHO festgelegte Konsistenz, ja, also das Pi rechnet ja nicht mal aus, ob es, die gucken ja gar nicht genau, ob es jetzt so wirklich so ist. Das machen die gar nicht, die sagen, sie sind gar nicht zuständig. Aber von 3.441 Todesfällen, ich habe ja den Todeskoffer, glaube ich, letztes Mal dabei gehabt bei der Sendung Fair Talk.
4: Ja, auf Augenhöhe,
0: genau. Sind 127 Fälle konsistent und Tausende sind nicht bearbeitet oder nicht konsistent oder nicht ermittelbar und so weiter. Das sind natürlich aus meiner Sicht sind da Straftaten zu prüfen. Das kann man nicht einfach so laufen lassen. Und Nötigung und Erpressung, zwar Paragraph 240 und 253 Strafgesetzbuch, Durchsetzung medizinischer Maßnahmen, zum Beispiel Impfung, Testung, Maskentragen unter Androhung existenzieller Nachteile, zum Beispiel Berufsverbot, Studienverbot, Besuchsverweigerung, Diskriminierung durch 2G- und 3-Regelung, Teilnahme am öffentlichen Leben nur nach Nachweis medizinischer Eingriffe, Druck auf Eltern zur Impfung von Kindern gegen deren Willen, zum Verweis auf Schulbesuch, Quarantäne und Vereinsmitgliedschaften. Dann die Grundrechtsverletzungen, muss man sich mal auf der Zunge zergehen lassen. Insbesondere Artikel 1, 2, 5, 8, 11, 12 und 13. Sind Grundrechtsverletzungen, und zwar Verletzung der Menschenwürde, Artikel 1, durch Zwangsmaßnahmen in Pflegeheimen, Isolation Sterbender, Maskenzwang für Kinder. Dann Verletzung des Rechts auf körperliche Unversehrtheit, Artikel 2 Absatz 2 durch Impfpflicht, Testzwang und ausbleibende Obduktion trotz Todesfällen, Einschränkung der Versammlungsfreiheit, Artikel 8 durch pauschale Demonstrationsverbote, Verletzung der Berufsfreiheit, Artikel 12 durch einrichtungsbezogene Impfpflicht, Verletzung des Elternrechts, Artikel 6 Absatz 2 Grundgesetz durch staatlichen Druck auf Eltern zur Impfung ihrer Kinder, Einschränkung der Meinungsfreiheit, Artikel 5 durch mediale und institutionelle Diskreditierung von Kritikern. Diese Aspekte sind rechtlich aufzuarbeiten und juristisch zu würdigen. Das kann man nicht in der Sendung mit Frau Büchs mal eben so lala und mit einem freundlichen Lächeln wegschwurbeln. Das geht nicht.
4: Du sprichst jetzt von der Sendung Markus Lanz und Karl Lauterbach.
0: Ja, genau. Genau. Und ich will nur aufzeigen, wie viele Gesetzesverletzungen ohne diese ernsthafte Gesundheitsbedrohung durchgeführt wurden, ohne basierend auf irgendwelchen Beweisen. Sie haben ja alles nur Modellrechnungen gemacht. Sie haben uns erzählt, es wäre so. Ja, und sie haben auch nichts nachgefragt. Sie haben nichts nachgehakt. Die wesentlichen Dinge haben sie uns nicht gesagt und haben schon eine Impfung parat gehabt, als wir noch gedacht haben, es geht hier gerade los. Da war die Impfung schon fertig. Ja, also die erste Zulassung zum Einstich in einen Menschen von Moderna war ja am 16. März 2020. Da wurde gerade die Risikohochstufung gemacht. Da durfte Moderna schon in den ersten Menschen in seiner Phase 1-Studie, Dosierungsstudie rein. Das ist alles, und Frau Merkel wusste das und hat das so, ja, und wir müssen da erstmal überhaupt eine Impfung erfinden, und die waren schon am Machen. Die waren schon alle fertig, also Moderna war schon im Januar fertig mit ihrer Impfung. So, und die Frage ist ja, wie viel Schaden hat man dadurch eigentlich angerichtet? Also medizinische und gesundheitliche Schäden. Und da komme ich mal drauf. Ich habe mir jetzt die Daten bis Ende 24 aus den Krankenhäusern angesehen. Und wenn du Gesundheitsnotstand redest, dann musstest du mal sehen, was wir da haben. Also wir haben massive Anstiege an Pflegegraden. Und zwar nicht nur bei den alten Menschen, sondern auch bei den unter 60-Jährigen. Ja, und da fragt man sich natürlich, wo kommen denn diese massiven Pflegegradanstiege her? Wir haben starke Zunahmen bei invasiver Diagnostik, zum zum Beispiel Eingriffe bei Herzmapping. Ja, das ist sozusagen eine sehr unklare Geschichte. Da würde ich den Spock nochmal bitten, die etwas größere über mein Bild da diese Geschichte zum Herzmapping mal zu öffnen. Und da gleich auf die zweite Grafik zu gehen. Genau, ich habe ein Programm geschrieben, das die Daten durchsucht und dann macht's vorne mein Logo da rein. So, und das, wenn du das mal zeigst, dann siehst du ja, dass hier, da handelt es sich um ablative Maßnahmen bei Herzrhythmusstörungen. Also ich habe jetzt nur mal
4: also nur diesen Bereich erstmal
0: angeschaut. Ich habe mir gesagt, ich habe gesehen, wie viele Kodierungen bei Lungenentzündungen, ja, wie viel da umkodiert wurde. Also man hat im Krankenhaus, also die normale Lungenentzündung, die man früher so kodiert hat, J18.9 oder J18.0 oder .1, das war so der Code für so eine Lungenentzündung, die man haben konnte. Die verschwanden, wurden immer weniger und dafür kam dann die typische Lungenentzündung, die man kodierte, wenn es Covid-19 war. Das war die J12.1, glaube ich, oder 9. Das weiß ich jetzt im Moment nicht aus dem Kopf. Oder 8, J12.8, genau. Das ist die typische. So, die wurde mehr. Das heißt, man kann sich auf die Kodierung nicht verlassen. Aber worauf man sich verlassen kann, das ist das, was die Ärzte gemacht haben, und das protokollieren und dokumentieren sie über die Prozedurcodes. Das heißt also, alle Prozeduren, die sie machen, ja, wenn sie bei dir irgendwie den Herzmonitor anschließen, das wird aufgeschrieben. Mhm. Und dadurch, dass das aufgeschrieben wird, gucke ich natürlich in allererster Linie, was haben die denn mit den Menschen gemacht? Und da ist mir auf jeden Fall gleich aufgefallen, dass die Prozeduren am Herzen jetzt, nachdem die Impfungen begonnen haben, nach 21, wenn man das mal anguckt, dann sieht man in 2019, da ist das Referenzjahr, gab es 53.771 dieser Prozeduren, ablative Maßnahmen bei Herzrhythmusstörungen, Anwendung dreidimensionaler elektroanatomischer Mapping-Verfahren. Das steht auch in meinem Dossier drin, was das ist. 2020 war auch alles noch normal, geringfügig angehoben. 21 stieg das und jetzt steigt das bis auf 79.000. Ja, da kann man natürlich verschiedene Theorien anwenden. Ich habe das schon mit Kardiologen besprochen. Wir sind da noch mittendrin. Aber wenn du mal auf die nächste Seite gehst, dann ist das nicht die einzige Prozedur, die da gestiegen ist, sondern die nächste ist noch mal viel stärker gestiegen. Die kommt von 48 und geht auf 83. Das ist kardiales Mapping, linker Vorhof. Man macht das wegen Herzrhythmusstörungen. Da kommen also echte Patienten in die Krankenhäuser, haben Herzrhythmusstörungen, Vorhofflimmern, was wir eben durch die Myokarditiden eben auch wissen, und lassen das abchecken, warum habe ich Rhythmusstörung? Da gehen die natürlich hin. Und wir sehen, dass die Anzahl derer, die das machen, immer größer wird. Obwohl die Anzahl der Patienten, die insgesamt ins Krankenhaus gehen, vor allen Dingen die unter 60, immer kleiner wird. Also der Anteil wird immer kleiner.
4: Und das ist jetzt ja nur dieser Herzbereich.
0: Ja.
4: Und also das, was ich immer mehr wahrnehme, ist so nach dem Motto irgendwie, immer mehr Menschen kennen jemanden, der vermutet, dass dass also die Erkrankung im Zusammenhang mit der Impfung steht, die aufgetaucht ist. Also ich habe gerade auch ein Interview mit einer Ärztin geführt, die mit 36 Jahren Speiseröhrenkrebs bekommen hat, ja, und mittlerweile sicher ist, dass es auf die Impfung zurückzuführen ist, da auch bestimmte Tests gemacht hat. Sie kann es nicht hundertprozentig beweisen, aber für sie ist es klar, und sie ist nur ein Beispiel von vielen Menschen, die alleine ich, wie gesagt, also zugespielt bekomme oder wo ich diese Informationen bekomme, die sagen, also ich würde mich nicht nochmal impfen lassen. Also dieses,
0: ich gehe noch weiter.
4: Da sind jetzt irgendwie plötzlich Körperschmerzen aufgetaucht, da ist Rheuma aufgetaucht, da ist also die diffusesten Geschichten, die plötzlich auftauchen, und immer mehr Bewusstsein dafür, es hängt mit der Impfung zusammen.
0: Nicht nur das Bewusstsein ist da, ich kann es in den Daten sagen und sehen. Ich kann sehen, was stark angestiegen ist, und die Art und Weise, wie der Anstieg ist, ist ja auch entscheidend. Ja, es gibt sogar einige Sachen, wo du gerade von Speiseröhrenkrebs sprichst. Es gibt Diagnose-Abrechnungscodes, DRGs, Diagnosis Related Groups, nach denen am Ende abgerechnet wird. Also wenn du deine, was du gemacht hast, deine Prozeduren und deine Neben- und Hauptdiagnosen eingetragen hast, dann kriegst du so eine Abrechnungsgruppe raus, für die du dann Geld kriegst. Und eine Abrechnungsgruppe ist die D60B. Die hat einen massiven Anstieg erlebt, und das sind bösartige Neubildungen, die da abgerechnet werden im HNO-Bereich. Das würde schon dazu passen. Das sind abgerechnete
3: DRGs. So. Ja. Also ich kann das jetzt nicht im Einzelnen sehen. Ich müsste jetzt untersuchen.
4: Ja, und es ist, hängt auch, also was eben auch so ein starkes Argument dieser Ärztin war, dass sie sagt, also Speiseröhrenkrebs ist so eine Diagnose, die bekommt man mit 80, wenn man irgendwie, keine Ahnung, auch schwer Alkoholmissbrauch betrieben hat im Leben oder immer nur schlecht und fettig und schlimm gegessen hat. Und das ist jetzt nicht so eine Erkrankung, die man eigentlich mit 36
3: diagnostiziert. Ich will ja niemandem bekommt. Angst machen, aber die Anstiege habe ich schon in 2020 gesehen. So dass ich mich also frage, hat das mit der Impfung zu tun oder hat das mit anderen Teilen der Maßnahmen zu tun, möglicherweise mit den Testungen? Ja, also das ist natürlich auch so ein Thema. Und wenn ich mir das überlege, dann musst du ja auch den gesamten Schaden, der hier überall entsteht, der jetzt auch nach und nach sichtbar wird, wo die Bundesregierung sagt, ja, also hier gibt's aber gar keine Beweise dafür, dass das daher kommt. Gut, das wissen wir alle, dass das Bewusstsein steigt. Aber wir haben ja nicht nur das, sondern wir haben Patientenrückgänge, was ein massives wirtschaftliches Problem ist, was die Krankenhäuser in die Pleite treibt. Wir haben natürlich auch wiederum verteuerte Behandlungen wie solche Mapping-Verfahren, die kosten ja Geld, die mehr sind und gar nicht sein müssten und so weiter. Aber
4: Patientenrückgänge verstehe ich jetzt in dem Zusammenhang nicht, weil das wären ja eigentlich mehr.
3: Nee, die Patienten gehen deutlich zurück. Wir haben seit 5 Jahren Patientenrückgänge. Also wir haben mit 19,2 Millionen Fällen, also nicht Patienten, Fälle sind es deswegen, weil ein Patient kann von einem Krankenhaus von A nach B nochmal umziehen. Das nennt sich dann Verlegung und so im Jahr sind 550 bis 650.000 Verlegungen in Deutschland üblich. Deswegen braucht man eigentlich auch keine Bundeswehrmaschinen, weil 550 bis 650.000 Verlegungen sind sowieso Usus jedes Jahr. Das gibt Gründe, warum die verlegen. Da sind die auch eingespielt und verlegen einfach in andere Kliniken. Das hat immer Gründe. Ja, dann hat einer irgendwie ein Spezialbett zur Verfügung und da liegt einer drin und sagen sie, dann müssen wir den verlegen, dem geht's ganz gut, den verlegen wir in Krankenhaus B. Und dann kommt der, der das Bett braucht, kommt dann da rein. Das sind ganz normale Vorgänge, aber sie haben uns eben so getan, als wäre das was ganz Besonderes, eine Kleeblattverlegung zu machen. Das ist alles, die verlegen auch 30.000 Patienten im Jahr oder Fälle von Intensivstationen in ein anderes Krankenhaus auf die Intensivstation. Das ist völlig normal. Das ist alles Propaganda, das ist alles Show gewesen.
4: Aber nochmal, was ich nicht verstanden habe, ist, wir reden gerade darüber, dass immer mehr Menschen Erkrankungen bekommen, die ungewöhnlich sind und die Patientenzahl geht aber zurück, weil die dann nicht mehr ins Krankenhaus gehen oder was ist
3: also
4: der Grund dafür?
3: Genau, das ist ja das Kuriose. Normalerweise hätte man immer mehr Patienten. Wir haben aber immer weniger Patienten. Das heißt, wir haben jetzt zum Beispiel bei den 18- bis 59-Jährigen, also der klassischen Erwachsenengruppe, die im arbeitsfähigen Alter ist, hatten wir in Deutschland in 2019 6,7 Millionen Patienten oder Fälle in deutschen Krankenhäusern. Im ganzen Jahr 2019. 2020 waren es nur noch 5,6 Millionen. Dann 5,5, 5,4, 5,3 Millionen. Da sind wir jetzt. Das heißt also, wir haben unter 60-Jährige wahnsinnig viele verloren. Insgesamt sind es 19,2 in 2019 gewesen und jetzt sind es nur noch 16,9. Und man füllt es auf mit ganz vielen Pflegefällen. Die Pflegefälle werden immer mehr.
4: Aber worauf führst du das zurück?
3: Die Pflegefälle werden jetzt...
4: Nein, nicht die Pflegefälle, dass immer weniger Patienten werden.
3: Die haben gemerkt, dass sie kein Vertrauen mehr haben.
4: Okay, das ist der Grund.
3: Ja, da bin ich mir sicher. Also das ist auch, glaube ich, international soweit eine einhellige Meinung, dass das Vertrauen in die Krankenhäuser verloren gegangen ist. Das haben sie nicht zurückgewinnen können. Das ist natürlich ein trauriger Umstand, aber auf der anderen Seite sterben natürlich außerhalb dann mehr. Ne? Also muss man auch mal sagen. Ich kann jetzt nicht sagen, ob es da vielleicht besser wäre, wenn viele Menschen, die große Probleme haben, vielleicht dann doch besser ins Krankenhaus gingen. Aber ich kann feststellen, dass trotz Patientenzahlrückgang mehr solche Sachen kommen. Und wir haben es ja eben gesehen, alleine die mit Beschwerden kommen, wo sie sich nicht mehr zu helfen wissen und wo sie ins Krankenhaus gehen müssen. Ja, also ich meine, das ist eine große rote Lampe und da hören wir ja nichts drüber, dass solche Verfahren angewendet werden. Da recherchiert ja offensichtlich gar keiner. Das müsste aber geschehen. Normalerweise ist das die Grundlage für eine Aufarbeitung. Ja, darüber sollte Frau Büchs mal nachdenken. Wieso auf einmal in der hast du gestöhnt?
4: Ich habe auch so ein Geräusch wahrgenommen.
0: Ich habe auch so ein Geräusch gehört. Komm, ich muss mal würfeln. Wo ist denn der Würfel? Bist du dran oder bin ich dran?
4: Ja, ich bin dran,
1: das
4: weil
1: ist
4: ich
1: ein Automatismus. Und immer wenn ich den Namen höre, dann
0: das muss man emotionsfrei
4: sehen. Ah, das ist ja geil, guck mal. Eins, ihr seid live dabei hier, wie ich zurück in sein Häuschen
0: schicke. Das kannst du gerne versuchen, aber ich würfel jetzt eine 2. Scheiße. Ja, Moment, ich will erstmal meine Figur bewegen.
4: Weißt du, ich meine, das ist ja das Verrückte ist, ich habe 18 Begriffe in dieser Tombola.
0: Ja, dann hole ich jetzt mal einen raus.
4: Und wenn du zu jedem Begriff 30 Minuten, dann warte mal, 9 Stunden.
0: Ach, du guckst schon immer auf die Uhr?
4: Nein, aber ich, wenn jetzt auch noch das Spiel oben drauf kommt.
0: Oh, Meinungsfreiheit, kommt, das finde ich gut.
4: Siehst du, darüber können wir uns auch unterhalten, während wir hier, entschärger dich nicht.
0: Hast du jetzt
4: 1, 2, 3, 4, 5,
1: Moment, 6, aber oh, das bitte. Muss, Jens, das muss aber unsere Meinungsfreiheit das stimmt, eigentlich das heißen. Echt.
4: Mit das Hashtag. Ist ja neuerdings unsere Meinungsfreiheit. Es gibt ja nicht mehr die, sondern unsere.
0: 1. Okay, das muss jetzt aber auch erstmal reichen.
4: Nee, komm. Das geht so nicht.
0: Meinungsfreiheit. Ja.
4: Ja, ich wollte dich auch mal ein bisschen aus der Komfortzone rausholen.
0: Also die Meinungsfreiheit existiert unter Politikern. Denn wenn ich Frau Büchs mir angucke...
4: Die sich also, lass mich raten, immer noch nicht bei dir gemeldet hat.
0: Das nein, hat sie doch nicht.
4: In der letzten Sendung, ich glaube, das war die Episode 33, ein Drittel.
0: Ja,
4: da haben wir übrigens, das müssen wir vielleicht an der Stelle nochmal klarstellen, da haben wir ein bisschen was durcheinander gebracht, weil wir hätten ja erst Folge 1, dann 2,5 und dann 3, aber das ging natürlich nicht, weil die davor war ja Folge 33, so ist dann eine, es ist natürlich an nackte Kanone angelehnt. Also nur nochmal für all diejenigen, die da im Internet geschrieben haben und das...
0: Und die ist so nackt, die Kanone.
4: Haben.
0: Die ist so nackt, das kann man sich gar nicht vorstellen.
4: Und deswegen machen wir heute, würde ich sagen, die Folge 2,5.
0: Ja, ist gut. Also ich bin einverstanden.
4: Ich auch.
0: Ich nehme alles.
1: 2,5 ist super, ja.
4: Ja. Und Alex können wir jetzt gar nicht fragen, aber ich sehe ihn nicken. Also intuitiv sehe ich das. So, Meinungsfreiheit.
0: Ja, also Meinungsfreiheit scheint etwas zu sein, was die Grundlage für ein gutes Miteinander ausmachen könnte. Und offensichtlich nicht mehr gewünscht ist, weil Meinung natürlich auch ganz oft mit Wirklichkeit verbunden ist, also mit dem, was Menschen real erlebt haben und dann anderen berichten. Und das reale Erlebnis, dass ein Mensch zu einem anderen gehen musste und sagen musste, ich schließe dich jetzt ein, ja, und das hat die Ethikratschefin im Grunde durchgelassen als Ethikratschefin damals, ist natürlich keine schöne Meinung für sie. Mhm. Und da sie in ihrer Meinung natürlich auch nicht unbedingt gerne beschädigt werden möchte, denn als Vorsitzende des Ethikrats hat man ja höchste Ansprüche an das, was man selber sagt, ist halt Meinungsfreiheit an der Stelle nicht unbedingt gewünscht. Und das können wir dann übertragen auf alle Politiker, die auch irgendwas sagen und wo ich ganz oft sage, ey, das ist nur eine Meinung, was ihr da habt, ihr habt euch ja gar nicht erkundigt. Ja, also ich meine, Herr Gauck hat ja, der ist ja kein richtiger Politiker, sondern der ist ja ehemaliger Bundespräsident, da ist er ja kein Politiker mehr. Ich glaube, er hat auch kein Mandat im Bundestag oder so, das will er, glaube ich, auch gar nicht. Herr Gauck hat ja gesagt, Impfgegner sind Bekloppte. Und zwar zu einem Zeitpunkt, wo sein Bundesministerium für Gesundheit gewusst hat, dass das Paul-Ehrlich-Institut gar nicht wusste, dass diese Impfung aus Sicht des Paul-Ehrlich-Instituts gar nicht sicher beurteilt werden, als sicher beurteilt werden können. Ja, da kannst du eben als Politiker, und auch Frau Büchs hat ja gesagt, es ist noch nie so sicher wie irgendwas, das ist ja falsch. Wenn die offiziellste Behörde, die ist, die irgendwas dazu sagen darf, was anderes sagt. Das heißt also Meinungsfreiheit, ausgesprochen von Leuten, die sich nicht erkundigt haben oder nur einen Auftrag haben, das zu sagen, das wissen wir ja nicht, ob sie oder andere einen Auftrag hatten, das zu sagen, ist aus meiner Sicht ein Problem, wenn eine solche Reichweite dahinter steckt und so viel Falsches berichtet wird. Und leider ist das eigentlich kein gutes Zeichen dafür, dass hier irgendeiner irgendwie fleißig war und eine Ahnung hatte von dem, was da passiert ist. Und das ist dann zum Schaden aller. Natürlich. Ja, also von mir aus kann sie sagen, was sie will, wenn sie zum Kaffeekränzchen geht, aber mit der Position, in der sie ist, sollte die Meinungsfreiheit viel strenger, viel strenger behandelt werden und nachprüfbarer und beweisbarer. Oder sie sollte sich gar nicht äußern.
4: Das ist ja genau das. Solche Dinge hätten ja vor 10 Jahren auch noch Konsequenzen gehabt. Also Konsequenzen im Sinne von, wenn jemand vor 10 Jahren irgendwie dabei erwischt wurde, dass er ein Buch geschrieben hat und irgendwie eine Doktorarbeit oder sowas nicht richtig korrekt war, dann musste der seinen Posten nehmen und gehen. Seine Sachen packen und gehen.
0: Gut, das hat ja jetzt nicht direkt was mit Meinungsfreiheit zu tun.
4: Nein, aber es ist, weißt du, das Ding ist, und das passiert ja nicht mehr. Das ist ja genau der Punkt.
0: Ja, keiner ist zurückgetreten.
4: Nee, genau.
0: Keiner. Doch, im Ahrtal war doch was, ne? Da ist doch die eine Politikerin da, die irgendwie gesagt hat, ich brauche noch einen Abbinder. Hat auch keiner verstanden. Aber nicht mal Laschet ist irgendwie zurückgetreten, der ja gelacht hat auf den Videoaufnahmen, hat er ja rumgewitzelt mit dieser Dame von BMVG, vom Verteidigungsministerium. Das aus meiner Sicht dürfen sie das natürlich alles tun, was sie tun sollen, aber es muss normalerweise Konsequenzen geben. Aber wir sind ja bei Meinungsfreiheit und ich staune. Ich habe ja all die Dinge jetzt sagen können, weil das keine Meinung ist, sondern weil das offizielle amtliche Daten der Regierung sind. Und in dem Moment, wo ich amtliche Daten der Regierung habe, die korrekter sind als das, was diese ganzen Menschen da im Fernsehen sagen, ist das natürlich ein Problem, über Meinungsfreiheit zu reden, weil ich ja sehen kann, dass die totalen Blödsinn zusammenstammeln. Und totaler Blödsinn ist aus meiner Sicht in den Ämtern nicht zulässig. Natürlich auf der Straße kann mir meine Bäckerin sagen, lass dich impfen, dann sage ich, möchtest du was lesen oder akzeptierst du einfach, dass ich nur deine Brötchen will und sonst nichts von dir. Ja, das ist ja okay, die kann ja sagen, was sie will. Aber wenn es offizielles, amtliches Personal ist, hat es gefälligst dazu nichts zu sagen. Das heißt also, die Meinungsfreiheit gilt überall, außer in offiziellen Ämtern. Da muss man es wissen.
4: Und gut, es gibt aber auch noch eine Differenzierung zwischen einer Meinung, die ich habe, und einer Tatsache, zu einer Information.
0: Ja, natürlich darf ein Politiker oder auch Frau Büchs eine eigene Meinung haben. Da habe ich ja gar nichts dagegen, aber dann soll sie das kennzeichnen, dass sie es nicht weiß, sondern dass das nur ihre Auffassung ist von der Sache. Ja, also sie hat ja gesagt, diese Nanolipide, das ist ein ganz tolles Zeugs, das ist ja im Nu weg. Ja, so sinngemäß. Das ist ja keine Meinung. Das hat sie ja nicht gekennzeichnet. Sie ist ja auch noch Medizinerin. Zumindest trägt sie den entsprechenden Titel. Da erwarte ich auch von der Ärztekammer, dass sie die einfrieden. Aber die Ärztekammer reden ja den gleichen Blödsinn. Das muss man ja auch sagen. Ja, die verurteilen ja vor Berufsgerichten Leute, die nicht impfen wollten. Das ist ja totaler Unsinn. Aber das ist ja auch die Rechtswidrigkeit, die wir vorhin hatten, und der Gesundheitsnotstand, dass wir Leute haben, die überhaupt nichts mehr nachsehen, oder wenn sie es nachgesehen haben, die einfach sich nur unterwürfig verhalten, im Sinne von, der Anpassungsfähigste ist derjenige, der am besten durchkommt.
4: Und gleichzeitig ist es aber auch wieder ein Appell an alle, die zuschauen, alle, die irgendwie ins Gespräch gehen mit anderen, im Bewusstsein oder ins Bewusstsein zu gehen und eben nicht unbewusst zu glauben, nur weil es dort da oder da läuft, ist es richtig, sondern es selbst zu prüfen, eigen und selbstermächtigt zu sein.
0: Auch so wie ich nach Bergamo gefahren bin. Ja,
4: genau, so was auch die Informationen angeht, eben sich da auch diese Mühe zu machen.
0: Mehr kann man nicht wissen, als selber gezählt zu haben. Das ist einfach in dem, was ich tue, ist das die absolute Grundlage. Niemand kann jetzt, das hat keiner gemacht. Ja, da können natürlich sagen, ja, unsere Behörden zählen alle richtig. Und möglicherweise ist es so, dass dadurch, dass wir nur 17% gezählt haben, aber das ist in der Statistik, ist das eine gute Stichprobe. Ja, also wir haben 17% der Friedhöfe gezählt und damit sind wir in einem guten Rahmen der Stichproben. Aber damit, mit dem Wissen, kann nicht Frau Büchs kommen und sagen, das war alles ganz anders. Das geht nicht.
4: Du bist dran. Hilfe.
0: 5. Mhm. 1, 2, 3, 4, 5.
4: 6.
0: 1, 2, 3, 4, 5, 6. Oha, jetzt kommst du aber sehr dicht.
4: Und 2.
0: Jetzt sind wir fast gleich. Ich habe einen Vorsprung. 5. 5. 1, 2, 3, 4, 5. Darf ich da rein?
4: Ja, klar, du hast gewonnen. Wir haben ja gesagt, der Erste, der seinen Mannequin ins Häuschen bringt, hat gewonnen.
0: Dann ziehe ich eine neue Karte.
4: Ja, kannst du. Ich habe auch sonst noch irgendwie als ersten Preis hätte ich ein neues Ethikrad der Marke Alena ohne Straßenzulassung.
0: Strass?
4: Du hast den Gag nicht verstanden.
0: Ein alter neues Schwede. Oh, jetzt habe ich aber ein Problem.
4: Erzähl.
0: Alena Büx.
4: Nein.
0: Doch.
4: Aber das passte zu meinem ersten Preis. Jetzt lies es bitte nochmal.
0: Das ist auch schon schräg hier. Das ist ein bisschen schräg.
4: Nee, das ist nicht schräg. Lesen. Das ist das Resonanzprinzip.
0: Das ist das Resonanzprinzip.
4: Und das wird übrigens auch in meinem Buch erklärt.
0: Tom. Ein neues Ethikrad der Marke Alena ohne Straßenzulassung. Preis, Trostpreis, ein Abendessen mit Tom. Hey, hast du so ein Ethikrad hier?
4: Nein, noch nicht. Aber das wäre doch eine Erfindung, oder?
0: Ja,
4: das,
0: total.
4: Das Ethikrad.
0: Und dann steht da auch ein Aufkleber drauf, Elon Musk.
5: Ja.
0: Durchgestrichen.
5: Den habe ich hier.
0: Den zeig mal her.
5: Habe ich vorhin an dem Tesla gegenüber gefunden. Ja. Da hat jemand sich die Mühe gemacht und das unter den Scheibenwischer geklemmt.
4: Ja, verrückt. Das ist aber auch das ist Meinungsfreiheit, weißt du, auf der anderen
0: absolut.
4: Seite muss man auch da sagen,
0: absolut,
4: so lange,
0: wobei,
4: nur irgendwelche
5: ich weiß Zettelchen nicht, sind. Meinungsfreiheit.
0: Ja, es ist ja immer, weißt du, wenn Meinung durch Propaganda zustande kommt, finde ich, das ist halt so grenzwertig, ja, also letztlich ist ja auch KI nur eine Propagandamaschine.
4: Und da ist wieder die Frage, wer soll das bewerten, wodurch es zustande kommt, da sind wir ja wieder bei.
0: Das kann ich dir sagen, wenn immer dasselbe rauskommt und du dieselbe Sache sagst, ja, wenn du auch nur den Mund aufmachst und sagst, bist du dir ganz sicher, dass die Impfung sicher ist und da kommt immer das Gleiche, egal mit wem du redest, der das mitgemacht hat, dann ist das Propaganda. Da kannst du sicher sein. Das ist dann Propaganda.
5: Mhm. Weil ja, die nichts aber bei wissen. Karl Lauterbach ist es doch jetzt so, dass das bei ihm nur eine Meinung war und er deswegen ja auch vor Gericht freigesprochen ist.
0: Genau, na, freigesprochen nicht, aber er hat
5: also das Verfahren. Also da sehen wir doch wieder, das mit der Meinungsfreiheit ist doch in Ordnung.
0: Markus
5: also,
0: Heinz hatte gegen ihn, glaube ich, geklagt wegen dieser nebenwirkungsfreien Äußerung auf X, genau. Damals glaube ich sogar noch auf Twitter, als es das noch gab. Da durfte er ja noch mit seiner Meinung was machen, jetzt auch, aber jetzt dürfen eben alle anderen auch wieder. Und damals durfte nur er. Und da hat Markus Heinz ihn angezeigt wegen, ich weiß gar nicht, was das war, aber er hat ihn zur Unterlassung aufgefordert. Und das Gericht hat gesagt, ist doch seine Meinung. Ja, ist nebenwirkungsfrei. Gesundheitsminister ist doch nebenwirkungsfrei.
4: Aber was wollt ihr? Wir haben doch Meinungsfreiheit.
0: Naja, er wusste ja vom Paul-Ehrlich-Institut, dass es natürlich nicht nebenwirkungsfrei ist. Ja, also so geht's nicht.
5: So, aber jetzt lenk nicht ab hier.
0: Alena Büx. Ja, ich glaube, wir haben sie schon durch, ne?
4: Ja, also, das sind ja noch genügend.
0: Da gibt's Leute, die mir sagen, Mensch, und die ist so hübsch und so. Und ja, also ich finde, wenn jemand hübsch ist, dann sagt er auch schöne Sachen und sonst ist er nicht hübsch. Also dann kann auch jemand, der vielleicht nicht so aussieht wie Alena Büx und vielleicht nicht die derzeitigen Idealmaße hat, kann viel hübscher sein als Frau Büx, wenn jemand sie hübsch findet, weil sie einfach tolle Sachen sagt oder weil sie sich toll benimmt oder was auch immer. Digitale ID.
4: Das hatten wir schon, ne? Digitale ID. Obwohl, na nicht wirklich, das war so KI, digitale ID.
0: Ja, lass
4: das
0: mal aus, ist so negativ.
4: Ja.
0: Ist so, also dann, wenn machen ich da jetzt ausführe.
5: Okay, dann will ich einmal zwischengrätschen. Ich habe ja hier noch eine Sache auch auf dem Zettel. Die ich vorbereitet hatte.
0: Ja.
5: Weil wir schon zwei Sendungen hatten und zweimal diese Frage auch gestellt wurde. Nämlich am 20. Juni warst du zum ersten Mal hier letztes Jahr für die Folge 33, am 1. August für die Folge 33 ein Drittel. Und da war doch noch die Geschichte mit diesem geschwärzten Teil. Und jetzt habe ich einfach nur, war es denn nun eigentlich, Herr Holtherm? Du weißt, wovon ich rede, weil wir in beiden Sendungen drüber gesprochen haben.
0: Ja, schönes Thema.
5: War es denn nun eigentlich Herr Holtherm?
4: Der geschwärzt hat.
5: Weil du hattest ja irgendwie gesagt, die Buchstabenlänge würde Herrn Schade ergeben, glaube ich, ne?
0: Nö, Herr Holtherm.
5: Herr Holtherm.
0: Herr.hr. Holtherm.
5: Und jetzt ist aber doch rausgekommen, dass da irgendwas anderes stand.
0: Ja, Herr Schade.
5: Herr Schade,
0: ja. Hr. Genau. Schade. Ja, das muss ich wirklich erklären, ja. Das ist natürlich verrückt. Herr Holtherm ist ja Generalstabsarzt gewesen, als er von Herrn Spahn kontaktiert wurde. Der hatte gerade seinen Karrieresprung gemacht und das größte Bundeswehrkrankenhaus in Ulm übernommen. Und nachdem er am 15. Januar das übernommen hat, eine Woche später hat ihn Herr Spahn kontaktieren lassen, ohne dass es irgendeinen Corona-Fall in Deutschland gab, und hat ihn kontaktiert, um schlussendlich eine neue Abteilung Biosecurity aufzumachen. Mit Herrn Holtherm als
3: Militär. Also Herr Spahn hatte keinen fähigen Mann in seinem Gesundheitsministerium, mit dem er das hätte machen können offensichtlich, sondern hat es aufs Militär ausgelagert. Dazu muss man sagen, dass Frau Merkel 2017 auf einer Veranstaltung eine besondere Übung gelobt hat, in der sie das Militär hervorgehoben hat, wenn mal eine Pandemie, dann müsse Militär eingesetzt werden. Das ist eine ganz interessante Äußerung, die 2017 bereits erfolgt ist, weil das so gut geklappt hat, weil welche privaten oder zivilen aus dem Gesundheitsministerium wären denn überhaupt in der Lage, so Impfverteilung, Logistik und so, das kann ja am besten die Bundeswehr. Und außerdem sind die Befehlsketten da viel straffer. So, das heißt also, das ist 2017 vorausgegangen. Herr Spahn hat dann, ohne irgendeinen Fall zu haben von Corona, hat er dann einfach mal Herrn Holtherm engagiert und der wurde dann Leiter des Krisenstabes, nicht vom RKI, sondern vom Bundesministerium für Gesundheit, die hatten ja wieder einen eigenen Krisenstab, wurde der Vorgesetzte des Robert-Koch-Instituts, der Fachvorgesetzte und wurde der Leiter der deutschen Impfkampagne. Ja, und keiner kennt ihn. Also wen ich frage, Holtherm, nie gehört. Der ist auch nie im Fernsehen gewesen oder sonst wo, aber ich habe Videos von ihm oder ein Video von ihm gefunden, wo er einen Zoom-Call aufgezeichnet hat mit der DEHOGA, wo er über Grundrechtseingriffe gesprochen hat. Das heißt also, er ist jetzt eigentlich gar nicht so ein richtiger Krisenmanager, sondern er hat eigentlich auch Rechtsgespräche geführt. Ja, also dass man Grundrechte dann zurückerteilen könne, wenn denn die Leute geimpft sind, weil das was wert wäre oder getestet oder all dieses ganze Zeugs. Das ist eigentlich nicht seiner Position gemäß, dass er im Verborgenen mit irgendwelchen Berufsverbänden spricht, um bestimmte indirekte Ideen auszutauschen, wie dann der Gaststättenverband sich gegenüber seinen Lokalitäten zu äußern hat. Ja, das geht natürlich nicht. Und wenn man das vorausschickt, dann muss man eben sehen, dass Herr Holtherm eine Position über dem RKI hatte und dadurch, er sitzt da hinten links.
5: Das ist interessant. Das war schon zu Hochzeiten, wo alles ganz schlimm war.
3: Ja.
5: Ich finde, die sitzen ganz schön eng zusammen und auch ohne Maske, oder?
3: Ja, die sitzen sehr eng zusammen und das sind aber die, die unsere Leben gerettet haben, muss man ja auch fairerweise dazu sagen, denn ohne die wären wir jetzt alle tot.
5: Und das ist Herr Holtherm.
3: Und das ist Herr Holtherm, genau. Der sitzt da auch in Uniform. Es sind noch ein paar weitere Militärs, die kann man da auch sehen. Er sitzt in Uniform und arbeitete auch in Uniform im Gesundheitsministerium. Und wir haben nach der Rechtsgrundlage gefragt, an die Bundesregierung. Da haben sie gesagt, ja, Geschäftsordnung und blub, bla, und haben sie nicht so wirklich nett beantwortet, weil sie das irgendwie nicht so richtig rausrücken möchten. So hat man den Eindruck. Und nun ist es aber so, dass er in den RKI-Protokollen schon ein paar Mal steht. Und das erste Mal aber schon sehr früh, Anfang März. Und da muss er informiert werden über diese Modellierung, die das RKI tollerweise gemacht hat, wo 400.000 oder 300.000 Todesfälle im schlimmsten Fall rauskommen und im besten Fall 200.000, ja, in kurzer Zeit, also erste Welle, ja, wo wir dann eigentlich davon gar nichts gesehen haben. Das haben die ja modelliert und das sollte Herr Holtherm im Grunde freigeben. Er sollte das sehen. Daraus kann man schon mal entnehmen, dass er jemand ist, der so eine Art Hand drauf hat, wann wird was veröffentlicht. Und nun kam es ja zu dieser Risikobewertung, die Herr Schade und Herr Wieler besprochen hatten am Sonntag, 15. März 2020. Obwohl die Regeln sind, dass sie das eigentlich mit dem Krisenstab besprechen müssen, ob da jetzt eine Hochstufung ansteht oder nicht, haben sie es alleine entschieden, also gar kein Peer-Review. Also aus wissenschaftlicher Sicht ist das jetzt erstmal schwach, glatte 6 Sätzen, es muss ja überprüft werden. Und es heißt sogar in der Bundesregierungsantwort, dass sie das nur verkündet haben am 16. innerhalb des Krisenstabes. Und diese Verkündung lautete, am Wochenende wurde eine neue Risikobewertung für Coronavirus in Anführungszeichen vorbereitet. Es soll gewartet werden, bis geschwärzt ein Signal für die Veröffentlichung gibt. Herr Schade saß aber in dieser Veranstaltung als Leiter des RKI Corona-Krisenstabes und hat das selbst verkündet. Also er wird ja nicht sich selbst, bis er ein Signal gibt, da reinschreiben. Und jetzt
0: wird's ein bisschen spooky. Das muss man ja mal ganz klar so sagen. Denn jetzt ist was passiert. Das war ja geschwärzt. Und ich hatte dann eine Einladung, weil uns hat das ja irgendwie alle gewurmt. Wer ist es denn jetzt? Das ist ja geschwärzt. Und klar, da fielen ja jetzt erstmal Wieler und Schade aus. Und jetzt hat Aya Velasquez, genau, Operation RKI, das will ich mal ganz kurz äußern, hat sich dazu geäußert, wie es zu dieser Veröffentlichung der ungeschwärzten Protokolle kam. Dazu hat sie sich geäußert. Und mir war das nicht so klar, wie es wirklich gewesen ist. Und ich lese das mal vor. Wer daran zweifelte, war Wissenschaftslager, Verschwörer, Sozialschädling, Gefährder. Mit der Veröffentlichung des ersten Datensatzes der RKI-Protokolle im März 24, also das, was Paul Schreier rausgeklagt hatte, wurde diese Gewissheit erstmals nachhaltig erschüttert. Eine große Medienwelle folgte auf das Ereignis. Es wurde, also das ist ein Newsletter von Aya Velasquez vom 5.

0: Aber was dann auch in der Folge dem Boden passiert, was an auch dauerhaften Stoffen akkumulieren wird, das kann man nicht mehr mit ansehen. Hier müsste rechtlich schon längst eine eindeutige Entscheidung folgen. Ja.
1: Verrückt, ne? Und wegen
0: Ja, ich verstehe es
1: angeblichem
0: nicht.
1: Klimaschutz wird Natur zerstört, wird Boden vergiftet, werden Menschen und Tiere in Gefahr gebracht. Das ist schon, ja.
0: Ja,
1: Ja, in den
0: also.
1: letzten Jahren, denke ich, ist das schon sehr deutsch geworden. Vielen Dank, Dr.
0: Ja.
1: Balut-Steeg, für Ihre wichtigen und durchaus auch erschreckenden Informationen. Vielen Dank, dass Sie da waren.
0: Ja, wir versuchen ja etwas zu machen. Wir lassen nicht locker. Ich verspreche es Ihnen, wir sind international vernetzt, auch diejenigen, die sich jetzt dazu kümmern wollen. Und bitte verlieren Sie nicht die Hoffnung, aber sagen Sie alle, wie Sie das empfinden und fordern Sie Schutz für Gesundheit und für die Natur zurück.
1: Ja, ich befürchte, müssen wir uns selber kümmern darum, ja. Auf Politik kann man sich ganz sicherlich nicht verlassen. Dankeschön.
0: Gerne, sehr gerne.
1: Tja, Leute, was nicht ins politische Konzept passt, darf nicht sein. Und dann wird Wissenschaft nebensächlich. Und die klassischen Medien schauen weg und berufen sich auf weisungsgebundene Behörden. Woher kennen wir das nur? Im Grunde habt ihr nur die Chance, durch freie Medien das ganze Bild zu sehen. Und nur ihr habt die Macht, die freien Medien am Leben zu erhalten, weil wir im Gegensatz zu den klassischen Medien kein Geld von Regierung, kein Geld von der EU bekommen. Im Gegenteil, die Versuche, die freie Berichterstattung zu behindern, werden täglich mehr. Ich wünsche euch eine gute Zeit. Bis bald.

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0: 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Wohnen frisst in Deutschland immer größere Teile des Einkommens auf. Laut einer aktuellen Studie sind rund 6,6 Millionen Mieterhaushalte durch Kaltmiete und Heizkosten überlastet. Besonders drastisch, 3,2 Millionen Haushalte zahlen mehr als 40% ihres Nettoeinkommens fürs Wohnen. Weitere 3,4 Millionen liegen bei 30-40%. Für das untere Einkommensdrittel wird es besonders eng. Diese Haushalte haben im Schnitt nur 1.417 Euro netto im Monat. Die untersten 10% müssen laut Studie durchschnittlich sogar 60% ihres Einkommens fürs Wohnen ausgeben. Ungarn hat nach jahrelanger Blockade den Weg für weitere EU-Beitrittsverhandlungen mit der Ukraine freigemacht. Die EU-Botschafter der 27 Mitgliedstaaten leiteten am Mittwochabend den Prozess zur formellen Eröffnung des ersten Verhandlungsblocks mit der Ukraine und Moldau ein, wie die zyprische EU-Ratspräsidentschaft mitteilte. Ungarn unterstütze damit die Eröffnung des ersten Verhandlungsclusters, nicht aber einen beschleunigten EU-Beitritt der Ukraine. Im ersten Verhandlungsabschnitt geht es unter anderem um Rechtsstaatlichkeit, Justiz und öffentliche Verwaltung. Ob die Ukraine, die von Experten als eines der korruptesten Länder der Welt eingeordnet wird, den Anforderungen bald entspricht oder sich die EU einfach weiter an die Ukraine annähert, wird die Zeit zeigen, meinen Kritiker. Immer wieder fallen auf den Berliner Straßen Schüsse. Deswegen gibt es eine eigene Ermittlergruppe. Rund 3 Monate nach der Gründung bei der Staatsanwaltschaft befinden sich 29 Verdächtige in Untersuchungshaft. Das teilte ein Sprecher der Staatsanwaltschaft auf Anfrage der Deutschen Presseagentur mit. Insgesamt bearbeiten die Juristen 126 Verfahren. Die Berliner Polizei richtete die Ermittlergruppe ein, nachdem die Schusswaffengewalt in der Hauptstadt deutlich zugenommen hatte. Hintergrund waren wiederholte Straftaten um türkisch-kurdische Gewerbetreibende. Insbesondere Schüsse auf deren Lokale durch mutmaßlich andere türkisch-kurdische Mitglieder der organisierten Kriminalität. Alleine in diesem Jahr wurde nach Polizeiangaben bereits in 46 Fällen aus Handfeuerwaffen scharf geschossen, wie die Berliner Morgenpost berichtete. Wie hoch die Dunkelziffer liegt, kann natürlich niemand sagen. Die neue ungarische Regierung unter Péter Magyar hat das Veto gegen den Europäischen Friedensfonds aufgehoben. Damit werden rund 6,6 Milliarden Euro für Waffenlieferungen an die Ukraine und Entschädigungen an EU-Staaten freigegeben. Die Entscheidung erfolgte auf Ebene der EU-Botschafter in Brüssel. Eine formelle Zustimmung der Mitgliedstaaten steht noch aus. Laut einem Bericht bleibt die Entscheidung jedoch weitgehend symbolisch. Die Steuergelder waren bereits im Haushalt eingeplant und während des Vetos von Ungarn wurden einfach sogenannte alternative Finanzierungswege genutzt. Eine qualitative Steigerung der Militärhilfe für die Ukraine ist daher nicht zu erwarten. 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

0: 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Laut Medienberichten führt die US-Regierung derzeit Gespräche mit europäischen Ländern über die mögliche Stationierung weiterer Atomwaffen in Europa. The Telegraph schrieb dazu, bei den Gesprächen haben US-Vertreter signalisiert, dass sie bereit sind, die Anzahl der NATO-Länder zu erhöhen, die amerikanische luftgestützte Atomwaffen beherbergen. Die geheimen Gespräche finden statt, obwohl US-Präsident Donald Trump Truppen und wichtige konventionelle Waffensysteme derzeit aus Europa abzieht. Im Hafen der rumänischen Schwarzmeerstadt Konstanza ist am Freitag eine Seedrohne explodiert. Russland machte die Ukraine für den Vorfall verantwortlich. Es handelt sich um unbemannte ukrainische Wasserfahrzeuge, schrieb die russische Botschaft in Rumänien und fügte an, jeder Versuch, diese Drohnen direkt oder indirekt mit Russland in Verbindung zu bringen und Russland die Verantwortung für den Vorfall zuzuschreiben, ist völlig unbegründet. Erst vergangene Woche war in Rumänien in Galati, nahe der Grenze zur Ukraine, eine Drohne in ein Wohnhaus eingeschlagen. Bei dem Vorfall wurden zwei Menschen verletzt. Rumänischen Angaben zufolge hatte es sich bei der Drohne um ein russisches Fabrikat gehandelt. Moskau hatte die Angaben aber in Zweifel gezogen. Die Leistungskürzungen in Deutschland für abgelehnte Asylbewerber verstoßen gegen EU-Recht. Grundlegende Leistungen wie Kleidung und Haushaltsprodukte dürften auch Asylbewerbern, für die ein anderes EU-Land zuständig ist, nicht gestrichen werden, entschied der Europäische Gerichtshof in Luxemburg. Hintergrund ist die Klage eines Afghanen, der den bayerischen Landkreis Schweinfurt verklagt hatte, weil ihm im Januar und Februar 2022 Sozialleistungen gekürzt wurden, nachdem sein Asylantrag in Deutschland wegen der Zuständigkeit von Rumänien abgelehnt wurde. Eine Demonstration in Brüssel, die sich gegen eine Bildungsreform der Regierung richtete und zunächst friedlich verlief, wurde nach kurzer Zeit von überwiegend migrantischen Gruppen gekapert und endete in heftigen Ausschreitungen mit der Polizei. Bushaltestellen wurden zerstört, Leihräder angezündet und Geschäfte attackiert. Die Polizei, die selbst von dem Ausmaß der Ausschreitungen überrascht wurde, musste unter anderem Tränengas und Wasserwerfer einsetzen. 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

0: 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Der Iran hat die vollständige Sperrung seines Luftraums angeordnet. In der Nacht von Sonntag auf Montag hat der Iran erstmals seit dem Ceasefire im April wieder ballistische Raketen direkt auf Israel abgefeuert. Sirenen heulten in Haifa, Tiberias und weiten Teilen Nordisraels. Am Himmel leuchteten die Feuerbälle israelischer Abfangraketen. Der Auslöser: israelische Luftangriffe auf Ad-Dahija, das südliche Vorortviertel von Beirut und Hochburg der Hisbollah. Dort wurden Ziele getroffen, nachdem Hisbollah zuvor Raketen auf Nordisrael geschossen hatte. Die Gefahr eines größeren regionalen Krieges unter Einbeziehung der USA, Saudi-Arabien und weiterer Akteure steigt dramatisch. Ölpreise und globale Märkte reagieren bereits nervös. Eine weitere Sperrung der Straße von Hormuz wäre eine Katastrophe für die Weltwirtschaft. Bundeskanzler Friedrich Merz hat in seiner Rede auf dem Landesparteitag der CDU am Samstag die AfD in eine Traditionslinie mit den Nationalsozialisten gestellt. Nachdem er zunächst gegen die Linkspartei austeilte und ihre historische Kontinuität zur SED erklärte, konstruierte er eine analoge Verbindung zwischen der AfD und der NSDAP. Auf der anderen politischen Straßenseite sei mit der AfD eine Partei, die in der Tradition des schlimmsten Unrechts unseres Landes steht, den es in der Geschichte jemals gegeben hat, sagte Merz. Die AfD wolle nicht nur in die Zeit vor Helmut Kohl und vor Konrad Adenauer zurück, sondern würde alles in Frage stellen, was unser Land groß und erfolgreich gemacht hat. Man müsse sich mit dieser Partei härter auseinandersetzen, forderte er. Im vergangenen Jahr erreichte die Auswanderung deutscher Staatsbürger einen historischen Höchststand. Laut Statistischem Bundesamt verließen im Jahr 2025 insgesamt 288.579 deutsche Staatsbürger Deutschland. Das ist der höchste Wert seit 1954. Besonders schwer wiegt jedoch, wer Deutschland verlässt. Zwei Drittel der Auswanderer sind jünger als 40 Jahre, während drei Viertel einen Hochschulabschluss haben. Damit gehen vor allem jene, die künftig hohe Staatsschulden, steigende Sozialbeiträge und das Rentensystem finanzieren sollen. Der entscheidende Punkt liegt deshalb in der wachsenden finanziellen Last. Viele gut ausgebildete Deutsche sehen im Ausland bessere Chancen auf Wohlstand, Vermögen und ein planbares Leben. In Gelsenkirchen, der ärmsten Stadt Deutschlands, werden Schrottimmobilien gezielt an Roma aus Bulgarien und Rumänien vermietet, wie die Zeit in einer Reportage berichtet. Um die Roma aus ihrer Armut in Osteuropa nach Gelsenkirchen zu locken, nutzen die Vermieter verschiedene Mittel. Dazu zählen Flugblätter, die in den Dörfern der Roma verteilt werden, ebenso wie TikTok-Kampagnen zur Anwerbung der Roma. Die Eigentümer der Schrottimmobilien, die dieses Geschäft mit der Armut betreiben, hätten demnach in der Regel türkische oder arabische Nachnamen. Teilweise wechseln die Eigentümer regelmäßig ihre Adressen oder haben ihre Adresse gleich im Ausland. Für die Behörden in Gelsenkirchen sind viele der Vermieter von Schrottimmobilien nicht greifbar, da sie auch nicht auf Briefe der Stadt reagieren. 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